0: Naja, das ist live, also von daher nochmal an dieser Stelle herzlich willkommen hier bei der ARD Hitnacht. Liebe Autofahrer, jetzt sind Sie dran, wir schauen auf die Straßen in Deutschland. A3 Köln Richtung Oberhausen, zwischen Kreuz Ratingen Ost und Kreuz Breitscheid wegen Reinigungsarbeiten aktuell die Fahrbahn gesperrt. Es gibt eine Umleitung und die führt über die U37. Der Kollege lacht schon hier. A7 Hannover Richtung Kassel, zwischen Kassel Nord und Ost nach einem Unfall aktuell die Fahrbahn gesperrt. Bitte Vorsicht. A40 Duisburg-Essen, zwischen Mülheim-Winkhausen und Dreieck Essen-Ost wegen Bauarbeiten bis Donnerstag in beiden Richtungen die Fahrbahn gesperrt. A42 Dortmund Richtung Kamp-Lindfort, zwischen Kreuz Essen Nord und Bottrop Süd bis 5 Uhr die Fahrbahn gesperrt. Der Grund hierfür, auf der Kanalbrücke wird ein Gerüst aufgebaut. A49 Gießen-Kassel zwischen Schwalmstadt und Neuental wegen Wartungsarbeiten bis 5 Uhr in beiden Richtungen die Fahrbahn gesperrt. Die Umleitungen führen ab Borken über die U44 und ab Schwalmstedt über die U81. A71 Richtung Schweinfurt zwischen Arnstadt Süd und Stadt Ilm wegen Bauarbeiten bis ca. 6 Uhr die Fahrbahn gesperrt. Und A81 Singen Richtung Stuttgart zwischen Ehingen und Böblingen Ost wegen eines Schwertransportes aktuell die Fahrbahn gesperrt. Soweit unser Blick auf die Straßen. Wir wünschen eine gute und sichere Fahrt.
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Schön Musik von Pink hier bei uns in der ARD-Hitnacht. 2.11 Uhr inzwischen. Geld oder Liebe? So ein bisschen unsere Gedanken heute hier in der Show. Interaktiv nehmen Sie teil an unserer Sendung mit Ihren Geschichten, mit Ihren Gedanken. Und das freut mich sehr, weil es passt irgendwie hervorragend zur Musik. Und Tobias hat gerade geschrieben, hallo meine Frau und ich hören gerade sehr ergriffen. Deine wunderbare Sendung, Dankeschön. Wir haben uns vor 15 Jahren das erste Mal geküsst und ich wusste sofort, dass sie die Liebe meines Lebens ist. 7 Jahre später hielt ich es nicht mehr aus und bin auf einen Berg gegangen, um ihr eine Nachricht zu verfassen und endlich meine Liebe zu gestehen. Und ihre Antwort war, du Trottel, ich liebe dich doch auch. Seitdem sind wir unzertrennlich, haben eine Tochter zusammen zusätzlich zu den zweimal drei Kindern, die wir aus der Zeit vorher haben. Für die Liebe des Lebens ist es also nie zu spät. Das ist ein unermesslicher Reichtum. Tja, das stimmt. Tobias, herzlichen Dank dafür. Und wo ich jetzt Ihre Geschichte hier gelesen habe, fiel mir ein Titel ein, der jetzt gleich anliegt. Und das passt irgendwie richtig gut zusammen. Und das ist Musik von Andrew Donald. Ich liebe diese Nummer. All Out of Love. Andrew Donalds in der ARD-Hitnacht. Unser Thema heute, Geld oder Liebe, was ist wichtiger? Sie können mir gern schreiben.

schöne Nummer von Spandau Ballet hier bei uns in der ARD mit Nacht. Unser Thema heute Geld oder Liebe, da passt das auch ganz gut, dieser Song irgendwie. Geschrieben hat die Karin. Geld oder Liebe? Nun, wenn die Liebe bei beiden groß ist, wie es immer am Anfang ist, spielt das Geld gar keine Rolle. Leider ist es so, dass die Liebe nicht bei beiden Partnern gleich bleibt, beziehungsweise gleich abnimmt. Deswegen kommt es am Ende einer Liebe immer zu einem Ungleichgewicht. Einer ist verletzt, verloren und der andere ist verloren und verletzt. Wenn beide das verstehen, würden Scheidungsanwälte pleite gehen. Tja, auch ein sehr interessanter Gedanke. Liebe Karin, kommen Sie gut durch die Nacht und vielen Dank für Ihre Zuschrift. Ja, Sie können weiterhin schreiben, wenn Sie mögen, unter ard-sittnacht@mdr.de. Ihre Gedanken, Ihre Geschichten zum Thema Geld oder Liebe, was zählt mehr? Ich bin neugierig, freue mich auf Ihre Zeit.

0: Und damit ist es 2.30 Uhr, halb drei. Hier ist der Verkehrsservice in der ARD-Hitnacht. A3 Köln Richtung Oberhausen zwischen Kreuz Ratingen Ost und Kreuz Breitscheid. Reinigungsarbeiten, Fahrbahn gesperrt. Es gibt eine Umleitung und die führt über die U37. A40 Duisburg-Essen zwischen Mülheim-Winkhausen und Dreieck Essen-Ost. Bauarbeiten bis Donnerstag in beiden Richtungen, Fahrbahn gesperrt. A42 Dortmund Richtung Kamp-Lindfahrt zwischen Kreuz Essen-Nord und Bottrop-Süd bis 5 Uhr, Fahrbahn gesperrt. Auf der Kanalbrücke wird ein Gerüst aufgebaut. A49 Gießen-Kassel zwischen Schwalmstadt und Neuental wegen Wartungsarbeiten bis 5 Uhr in beiden Richtungen, die Fahrbahn gesperrt. Die Umleitungen führen ab Barken über die U44 und ab Schwalmstadt über die U81. A71 Richtung Schweinfurt zwischen Arnstadt Süd und Stadt Ilm wegen Bauarbeiten die Fahrbahn noch bis ca. 6 Uhr gesperrt. Soweit unser Blick auf die Straßen in Deutschland. Wir wünschen eine gute und sichere Fahrt.
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Tina Turner, einst hat sie sich auch für die Liebe entschieden und nicht unbedingt fürs große Geld. Obwohl, sie hat ja viel verdient, ne? Aber sie ist in die Schweiz gegangen und hat ihre zweite große Liebe geheiratet. Und sie haben lange, lange in der Schweiz gelebt. Und was hat sie uns hinterlassen? Natürlich richtig coole Musik, die wir spielen hier bei uns in der ARD Hitnacht. Geld oder Liebe? Unser Thema heute hier interaktiv in der Sendung. Und an dieser Stelle möchte ich mich mal ganz, ganz herzlich bedanken bei allen, die sich die Zeit genommen haben, uns zu schreiben. Ich meine, da gehört ja auch ein bisschen was dazu. Es ist Lebenszeit. Sie setzen sich hin, nehmen ihr Handy, nehmen ihren Rechner, was auch immer, und tippen da ihre Zeilen ein und lassen ihren Gedanken freien Lauf. Das ist Lebenszeit, die sie mit uns teilen. Und dafür bin ich sehr dankbar und darüber freue ich mich sehr und weiß das auch sehr, sehr zu schätzen mit den Kollegen, die wir das hier für Sie machen, das Programm, die ARD-Hitnacht. Und die vielen, vielen Komplimente für die Musik, die gebe ich gern weiter an unsere Musikredakteure, die Tag ein, Tag aus hier sitzen und sich Gedanken machen, wie können wir das noch schöner machen und noch ein bisschen fluffiger. Und ja, die freuen sich, wenn wir das hier weiterleiten. Oh, das habe ich gemacht und die werden sich morgen früh freuen, wenn sie in die Redaktion kommen und das lesen. Guten Morgen, meine Freundin und ich sind am 31.07.26, 25 Jahre zusammen. Geld spielt auch eine Rolle, aber die Liebe ist stärker. Ich bin froh, dass meine Freundin starke Nerven hat. Ich war von 1984 bis 2008 24 Jahre lang spielsüchtig. Irgendwie hat uns aber das Leben zusammengeschweißt. Mit Geld, ja, kann ich umgehen oder nicht umgehen? Das kommt ja nicht so ganz raus. Bin spielfrei. Also ich denke mal, mittlerweile können Sie damit ganz gut umgehen. Der Lutz hat uns geschrieben. Da gehört eine Menge Mumm dazu, sich so zu äußern und das auch so rauszulassen. Lutz, Hut ab. Sehr gut. Und Ihre Freundin scheint wirklich eine starke Frau zu sein. Und das liegt ja vielleicht daran, dass Sie ein starker Mann sind, der was auf die Reihe bekommt. Ja, Verhalten ist immer die Botschaft und schweißt am Ende auch zusammen. Geld oder Liebe? Unser Thema heute. Schreiben Sie mir ard-hitnacht@mdr.de. Ich freue mich auf alles, was mich erreicht, Ihre Zeilen. So, und ich mache jetzt ein Käffchen, ein Stückchen Schokolade. Und macht das Radio lauter hier, denn jetzt gibt's Musik von Shocking Blue. Venus, oft gecovert, aber hier, das ist das Original.

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1: Um 3 Uhr mit Milat Kupay. Innenminister Dobrindt hat sich nach dem Anschlag beim Christopher Street Day in Berlin dafür ausgesprochen, schärfer gegen sogenannte Gefährder vorzugehen. Der CSU-Politiker kündigte dazu ein neues Sicherheitspaket an. Aus Berlin Jan Zimmermann.
2: Als ersten Punkt will Innenminister Dobrindt das Jugendstrafrecht ändern. Es brauche hier Regeln, dass Gefährder nicht nach diesem Recht behandelt werden und schon gar nicht auf Bewährung in Freiheit kommen, so der CSU-Politiker im Interview mit den ARD-Tagesthemen. Als zweiten Punkt plädiert Dobrindt für einen verstärkten Einsatz elektronischer Fußfesseln. Es gehe darum, die Bewegungsfreiheit von Gefährdern einzuschränken. Als dritten Baustein fordert der Innenminister bundesweit einheitliche Regeln für eine Präventivhaft. Das sei aus seiner Sicht zwingend notwendig, um Gefährder schneller aus dem Verkehr zu ziehen.
1: Das Bundeskriminalamt stuft derzeit 410 Menschen als sogenannte islamistische Gefährder ein. Das hat ein BKA-Sprecher dem Redaktionsnetzwerk Deutschland gesagt. Hinzu kämen 65 im Bereich Rechtsextremismus und 17 im Bereich Linksextremismus. Als Gefährder gelten Menschen, denen größere Gewalttaten wie Anschläge zugetraut werden. Der BKA-Sprecher erklärte, dass die jeweils zuständigen Bundesländer eine Person als Gefährder oder als einen Unterstützer von Gefährdern einstuften. Nach den Waldbränden in Spanien und Frankreich sind auch in Portugal mehrere Feuer ausgebrochen. Wie die Behörden mitteilten, kämpften dort mehr als 1000 Einsatzkräfte gegen die Flammen. Aus der Nachrichtenredaktion Gisela Former.
3: Betroffen sind der Norden und das Zentrum von Portugal. Löschflugzeuge und Hubschrauber sind gegen die Brände im Einsatz. Auch in Spanien und Frankreich gibt es noch keine Entwarnung. Die Feuer bei Madrid und Valencia in Spanien und an der französischen Atlantikküste sind noch nicht unter Kontrolle. Präsident Macron sprach den Menschen bei einem Besuch in Bordeaux Mut zu und rief zum Zusammenhalt auf. Mit Blick in die Zukunft sagte er, der Wald müsse anders wieder aufgeforstet werden, angepasst an die Herausforderungen des Klimawandels.
1: In den USA haben knapp 40 Technologieunternehmen eine Sicherheitsallianz gegründet. Anlass ist ein Test des Softwareunternehmens OpenAI, bei dem künstliche Intelligenz einen Hackerangriff durchgeführt hat. Die Sicherheitsallianz will einen allgemeinen verfügbaren Sicherheitsbaukasten für KI-Agenten entwickeln. KI-Agenten sind autonome Softwaresysteme, die eigenständig Entscheidungen treffen, handeln und aus Erfahrungen lernen. Dem neuen Bündnis gehören Konzerne wie Nvidia, SAP, Siemens, Microsoft und Palantir an. Das waren die Nachrichten. Das Wetter in Deutschland, tagsüber viel Sonne, im Norden und Nordosten mehr Wolken und etwas Regen, Höchstwerte von 21 Grad an der Nordsee bis 34 Grad am Hochrhein. Und am Mittwoch sonnig und trocken, 24 bis 38 Grad. Es ist 3.03 Uhr.
4: Das sind richtig schöne Aussichten. Sommer in Deutschland, genießen wir es, das schöne Wetter. Mal Regen, mal Sonne, mal kälter, mal wärmer. So ist er, der Sommer in Deutschland. Und wenn Sie gerade unterwegs sind, in die Ferien oder auf Arbeit, habe ich jetzt was für Sie, nämlich den Blick auf die Straßen. Hier ist der Verkehrsservice in der ARD-Hitnacht. A3 Köln Richtung Oberhausen zwischen Kreuz Ratingen-Ost und Kreuz Breitscheid. Reinigungsarbeiten, Fahrbahn gesperrt, eine Umleitung gibt es über die U37. A40 Duisburg-Essen zwischen Mülheim-Winkhausen und Dreieck Essen-Ost. Bauarbeiten, das Ganze noch bis Donnerstag in beiden Richtungen, die Fahrbahnen sind gesperrt. A42 Dortmund Richtung Lammkamp-Lindfort zwischen Kreuz Essen-Nord und Bottrop-Süd, 5 bis 5 Uhr, Fahrbahn gesperrt. Auf der Kanalbrücke wird ein Gerüst aufgebaut, das ist der Grund. A49 Gießen-Kassel zwischen Schwalmstadt und Neuental wegen Wartungsarbeiten die Fahrbahn noch bis 5 Uhr in beiden Richtungen gesperrt. Die Umleitungen führen ab Borken über die U44 und ab Schwalmstadt über die U81. Wir schauen auf die A71. So, jetzt A71 Richtung Schweinfurt zwischen Arnstadt Süd und Stadt Ilm wegen Bauarbeiten noch bis 6 Uhr die Fahrbahn gesperrt. Soweit unser Blick auf die Straßen in Deutschland. Wo auch immer Sie uns hören, haben Sie eine gute und sichere Fahrt.
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4: Guten Morgen wünscht Ronny Krappmann.

schöne Musik hier bei uns in der ARD-Hitnacht. Geld oder Liebe, das ist die Frage. Und Sie haben mir viele, viele Nachrichten dazu geschrieben und können es auch weiterhin noch tun unter ard-hitnacht@mdr.de. Und ich muss gerade so lachen. Ich lese Name Armer, Vorname Schlucker aus dem SWR-Sendegebiet. Und zwar zum Thema Geld oder Liebe. Wurde mir geschrieben, all jenen, die die Liebe mögen, wählen, denen würde ich liebend gern meine Kontonummer geben. Auch ein schöner Gedanke. Lassen wir mal so stehen.

Mr. Cliff Richard mit Remember Me. Ja, wenn wir uns so erinnern an die 80er zum Beispiel, da gab es im Fernsehen die Show Geld oder Liebe mit Jürgen von der Lippe. Hat mir auch gerade ein Hörer geschrieben, liebes Team, da gab es doch die Quizshow. Genau, diese Quizshow gab es und die hat mich inspiriert zum Thema für die heutige Sendung. Geld oder Liebe. Ich hätte nie gedacht, dass das wirklich so läuft und dass so viele Zuschriften kommen. Unter anderem von der Jasmin, die ist gerade mit dem Truck unterwegs zwischen Gollhofen und Erfurt. Und die hat sich mit ihrem Männel was Hübsches aufgebaut. Aber es braucht halt auch ein bisschen Knete zum Leben. Aber die Liebe muss einiges aushalten, schreibt sie. Der Mann ist früher auch auf dem Laster gefahren. Jetzt ist er wieder zurück in der Landwirtschaft, fährt Mähdrescher und alles andere. Ein super wichtiger Job, schreibt sie, ganz klar. Aber bei weitem ist sie mit dem Laster unterwegs. Also ziehe ich auch Mut, ne? So ein Mädchen hier mit dem Laster, junge Frau, das will schon was heißen. Ich könnte es nicht. Also, ne? Ich bin froh, wenn ich mein kleines Auto irgendwo einparken kann. Aber so ist das nun mal. Naja. Liebe findet sich und ihr habt euch gefunden, liebe Jasmin, und es geht immer weiter. Und es gehört halt dazu, ne, das Geld zur Liebe. Und wenn beides wächst, ist es doch wunderbar. Und alles ein bisschen mit Humor nehmen. Nicht immer so ernst nehmen, alles, glaube ich, ist ganz, ganz wichtig. Und wenn man sich in die Augen schaut und in guter Kooperative miteinander ist und bleiben möchte, dann rollt's, egal ob auf dem Mähdrescher oder auf dem Laster. Hauptsache, man hält zusammen, finde ich jedenfalls. Das sollte mal der Maßstab sein. Geld oder Liebe? Wie sind Ihre Gedanken? Schreiben Sie mir ard-hitnacht@ndr.de. Ich freue mich wirklich ganz doll auf Ihre Zeit.

0: Inzwischen 3 Uhr 31, 1 Minute nach 4. Guten Morgen, liebe Autofahrer. Wir schauen gemeinsam auf die Straßen in Deutschland. A40, Duisburg-Essen, zwischen Mülheim-Winkhausen und Dreieck Essen-Ost. Bauarbeiten bis Donnerstag in beiden Richtungen, Fahrbahn gesperrt. A42 Dortmund Richtung Kamp-Lindfahrt, zwischen Kreuz Essen-Nord und Bottrop-Süd. Fahrbahn bis 5 Uhr gesperrt. Auf der Kanalbrücke wird ein Gerüst aufgebaut. A49 Gießen-Kassel zwischen Schwalmstadt und Neuental. Wartungsarbeiten noch bis 5 Uhr. Fahrbahn in beiden Richtungen gesperrt. Umleitungen führen über Borken. Die U44 bitte nutzen und ab Schwalmstadt über die U81. Eine Meldung noch von der A71 Richtung Schweinfurt. Zwischen Arnstadt Süd und Stadt Ilm wegen Bauarbeiten bis ca. 6 Uhr noch die Fahrbahn gesperrt. Soweit unser Blick auf die Straßen in Deutschland.
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Rod Stewart in der ARD-Nacht. 3:41 Uhr, 11 Minuten nach 3:30 Uhr. Schönen guten Morgen für alle, die gerade aufgestanden sind und die unterwegs sein müssen in ein paar Minuten, weil die Arbeit ruft. Ja, und für alle die gerade von der Arbeit kommen und nach Hause gehen und noch nicht so richtig runterfahren können, für beide habe ich einen selben Tipp, lass uns Radio an. Wir begleiten Sie noch ein Stückchen mit Musik und mit unserem Thema Geld oder Liebe und mit manche Geschichte, die die Menschen mit uns teilen. So zum Beispiel Jenny, die hat geschrieben, mein Gott, wie naiv war ich früher. Ich war mal gut betucht und habe mich für die Liebe entschieden und für die Nächstenliebe. Und als Geld dank meiner Mitmenschen nahezu aufgebraucht war, waren die Menschen weg. Ja, außerdem habe ich erfahren, was es heißt, mit Neid und Missgunst zu tun zu haben. Aber inzwischen hat sich das alles ein bisschen saniert. Sie ist vorsichtiger geworden. Ein kleines Trauma ist trotzdem geblieben. Ja, und jetzt ist sie umgeben von lieben Menschen. Und das tut ihr offensichtlich gut und das freut uns natürlich. Geld oder Liebe? Ja, das ist so ein spannendes Feld, ne? Wenn beides stimmig ist, dann ist es, glaube ich, ganz gut. Und wenn die Liebe sich trifft und gemeinsam wächst, zusammen auch mit einem kleinen Vermögen an Herzenswärme und auch am nötigen Taler, dass man ein bisschen entspannt durchs Leben gehen kann, dann ist es doch schon was Feines, oder? Sie haben noch Gedanken zum Thema Geld oder Liebe? Ja, dann können Sie mir gerne schreiben, wenn Sie denn Lust und Zeit dazu haben. ard-hitnacht@mdr.de

schöne Nummer von Tracy Chapman. Talking about Revolution in der ARD Hitnacht. War noch richtig geflasht von dem Song. Lange nicht gehört und daher sehr gefreut. Im Übrigen haben mich gerade wieder neue Zahlen erreicht zum Thema Geld oder Liebe. Und da muss ich sagen, ein Spruch hat mich sehr, sehr berührt, der da heißt, Liebe sollte mühelos sein. Um Geld zu verdienen, braucht man oft Mühe, wenn man es denn nicht geschenkt bekommen hat oder vererbt. Und Liebe, die sollte nicht gekauft werden, sondern sie sollte einfach sich selbst schenken und geben, schreibt der Dominik. Liebe sollte mühelos sein. Ein Satz, der mich heute sehr, sehr bewegt bei diesem Thema Geld oder Liebe. Und ich bedanke mich dafür ganz, ganz herzlich. Und das bringt mich ein bisschen zum nächsten Song, der von Sarah Connor kommt. Sie hat ja lange Zeit Englisch gesungen, aber seit ein paar Jahren macht sie das Ganze auf Deutsch. Und das finde ich sehr, sehr gelungen. Und ich höre mir diese Songs auch sehr, sehr gerne an, weil auch wunderbare Texte. Und ein

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1: Um 4 Uhr mit Milad Kupay. Innenminister Dobrindt hat sich nach dem Anschlag beim Christopher Street Day in Berlin dafür ausgesprochen, schärfer gegen sogenannte Gefährder vorzugehen. Der CSU-Politiker kündigte dazu ein neues Sicherheitspaket an. Aus Berlin Jan Zimmermann.
2: Als ersten Punkt will Innenminister Dobrindt das Jugendstrafrecht ändern. Es brauche hier Regeln, dass Gefährder nicht nach diesem Recht behandelt werden und schon gar nicht auf Bewährung in Freiheit kommen, so der CSU-Politiker im Interview mit den ARD-Tagesthemen. Als zweiten Punkt plädiert Dobrindt für einen verstärkten Einsatz elektronischer Fußfesseln. Es gehe darum, die Bewegungsfreiheit von Gefährdern einzuschränken. Als dritten Baustein fordert der Innenminister bundesweit einheitliche Regeln für eine Präventivhaft. Das sei aus seiner Sicht zwingend notwendig, um Gefährder schneller aus dem Verkehr zu ziehen.
1: Das Bundeskriminalamt stuft derzeit 410 Menschen als sogenannte islamistische Gefährder ein. Das hat ein BKA-Sprecher dem Redaktionsnetzwerk Deutschland gesagt. Hinzu kämen 65 im Bereich Rechtsextremismus und 17 im Bereich Linksextremismus. Als Gefährder gelten Menschen, denen größere Gewalttaten wie Anschläge zugetraut werden. Der BKA-Sprecher erklärte, dass die jeweils zuständigen Bundesländer eine Person als Gefährder oder als einen Unterstützer von Gefährdern einstuften. Wer zu welcher Gruppe gehöre, werde im Einzelfall entschieden. Nach den Waldbränden in Spanien und Frankreich sind auch Portugal mehrere Feuer ausgebrochen. Wie die Behörden mitteilten, kämpften dort mehr als 1000 Einsatzkräfte gegen die Flammen. Aus der Nachrichtenredaktion Gisela Former.
3: Betroffen sind der Norden und das Zentrum von Portugal. Löschflugzeuge und Hubschrauber sind gegen die Brände im Einsatz. Auch in Spanien und Frankreich gibt es noch keine Entwarnung. Die Feuer bei Madrid und Valencia in Spanien und an der französischen Atlantikküste sind noch nicht unter Kontrolle. Präsident Macron sprach den Menschen bei einem Besuch in Bordeaux Mut zu und rief zum Zusammenhalt auf. Mit Blick in die Zukunft sagte er, der Wald müsse anders wieder aufgeforstet werden, angepasst an die Herausforderungen des Klimawandels.
1: In den USA haben knapp 40 Technologieunternehmen eine Sicherheitsallianz gegründet. Anlass ist ein Test des Softwareunternehmens OpenAI, bei dem künstliche Intelligenz einen Hackerangriff durchgeführt hat. Die Sicherheitsallianz will einen allgemein verfügbaren Sicherheitsbaukasten für KI-Agenten entwickeln. KI-Agenten sind autonome Softwaresysteme, die eigenständig Entscheidungen treffen, handeln und aus Erfahrungen lernen. Dem neuen Bündnis gehören Konzerne wie Nvidia, SAP, Siemens, Microsoft und Palantir an. Das waren die Nachrichten. Das Wetter in Deutschland, tagsüber heiter bis sonnig, im Nordosten mehr Wolken und nur selten Regen, die Temperaturen 21 bis 34 Grad. Es ist 4.03 Uhr.
4: Guten Morgen, liebe Autofahrer. Wir wünschen schon mal eine gute und sichere Fahrt. Und begleiten Sie mit aktuellsten Informationen wie dieser. A40 Duisburg-Essen zwischen Mülheim-Winkhausen und Dreieck-Essen-Ost. Bauarbeiten bis Donnerstag in beiden Richtungen, die Fahrbahn gesperrt. Und eben gerade reingekommen, Achtung, Falschfahrer, auf der B27, B33 Willingen-Schwenningen, Schaffhausen zwischen Bad Dürrheim und Hüfingen, B31, kommt Ihnen aktuell ein Falschfahrer entgegen. Fahren Sie äußerst rechts und überholen Sie nicht. Auf der B27, B33, Villingen, Schwenningen, Schaffhausen zwischen Bad Dürrheim und Hüfingen, B31, ist ein Falschfahrer unterwegs. Vorsicht in beiden Richtungen. A42 Dortmund Richtung Kamp-Lindfahrt zwischen Kreuz Essen Nord und Bottrop Süd, 5 bis 5 Uhr Fahrbahn gesperrt. Auf der Kanalbrücke wird ein Gerüst aufgebaut. A49 Gießen-Kassel zwischen Schwalmstadt und Neuental. Nach wie vor Wartungsarbeiten. Das Ganze dauert noch bis 5 Uhr an. Die Fahrbahnen in beiden Richtungen sind gesperrt. Es gibt aber Umleitungen ab Borken über die U44 und ab Schwalmtal über die U81. Die A71 Richtung Schweinfurt ist zwischen Arnstadt Süd und Stadt Ilm wegen Bauarbeiten noch bis ca. 6 Uhr gesperrt. Soweit unsere aktuellsten Meldungen von den Straßen.
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4: Ich sag mal herzlich willkommen und einen schönen guten Morgen wünscht Ronny Krabmann.

Musik von Channel 5. Isn't it you in der ARD-Hitnacht? 4.15 Uhr mittlerweile, Viertel 5. Jetzt aber raus aus den Federn. Wenn Sie 5 Uhr auf Arbeit sein müssen, dann müssten Sie jetzt schon fast unter der Dusche sein. Kaffeemaschine. Nee, Quatsch beiseite. Schön entspannt aufstehen. In der Ruhe liegt die Kraft. Guten Morgen, schreibt der Dominik. Wünsche einen schönen Morgen dem gesamten Team und allen, die jetzt schon wach sind und für gute Laune sorgen. Bin wieder auf Tour mit meinem Sprinter und höre das Nachtprogramm, die Musik und freue mich wie bei jeder Fahrt. Danke dafür und beste Grüße an alle, die mit den Autos unterwegs sind, Lkw-Fahrern, ob groß oder klein, ob Sprinterfahrer, allzeit gute Fahrt. Kommt gesund nach Hause oder auf Arbeit. Ihr werdet gebraucht, passt gut auf euch auf. Stimmt, alle, die des Nächtens oder auch tagsüber arbeiten, die im Wohle dessen unterwegs sind, dass es uns gut geht, die seien an dieser Stelle mal ganz herzlich erwähnt und gegrüßt und schön aufpassen auf den Straßen ist wichtig. Ne? Egal wie ja, schön die Musik ist, wie gut die Laune ist, immer mal ein bisschen mit über die Schulter gucken und aufpassen, dass man gut und behütet durch diesen Tag kommt. Geld oder Liebe war heute unser Thema in dieser ARD-Hitnacht. Und ich muss wirklich sagen, vielen, vielen herzlichen Dank für die vielen, vielen Zuschriften. Ich glaube, es waren über 100 oder 150. Ich konnte es gar nicht alle so zählen und lesen. Ich habe versucht, alles zu beantworten, bin auch noch drüber, lese immer noch diese ganzen Geschichten und erfreue mich sehr an Ihren Gedanken und nehme davon ganz, ganz viel mit. Und wie mir die Hörer auch sagten, nehmen viele Hörer viele von den Gedanken was mit. Geld oder Liebe, was ist wichtiger? Am Ende kommt es darauf an, dass man doch gut aufgehoben ist in der Liebe und wenn man das nötige Kleingeld dazu noch hat und es teilen kann miteinander, verdoppelt sich die Freude und alles, was dazu gehört. Und von daher, tja, Geld oder Liebe, wie früher in der Fernsehsendung. War eine schöne Erinnerung. Dankeschön an dieser Stelle für all die tollen Zuschriften. Es hat mir ganz, ganz viel Spaß gemacht. Und ja, ich möchte mich an dieser Stelle auch nochmal ganz, ganz herzlich bedanken für Ihre Offenheit und diese wunderbaren Gedanken, die Sie mit mir, die ihr mit mir geteilt habt. So, und wir machen weiter mit ganz viel Musik. Rosenstolz, Liebe ist alles und erstmal hier Mr. Michael Jackson.

Remember the Time. Schöne Nummer. Entwarnung auf der B27, B33, Villingen-Schwenningen, Schaffhausen, kein Falschfahrer mehr. Zwischen Bad Dürrheim und Hüfingen B31 unterwegs. Das sind doch richtig gute Nachrichten. Wir wünschen gute und sichere Fahrt. Ja, und um unser Thema Geld oder Liebe nochmal zu beschließen, Liebe ist alles. Dieser Meinung ist Rosenstolz. Und das setzt doch einen wunderbaren Schlusspunkt unter unsere interaktive Aktion in dieser Sendung, wo ich mich nochmal ganz herzlich bedanke bei allen, die geschrieben haben. Auch beim Frank, der mir gerade noch einen Hinweis zur Sendung gegeben hat. Ich habe ihm mal was zurückgeschickt, ein offizielles Statement zur Sendung. Dürfte Sie interessieren.

0: Gute Laune Musik am frühen Dienstagmorgen von Robbie Williams, Candy. Tja, ich glaube, der macht auch unseren Straßenbahnfahrern in Deutschland, U-Bahnfahrern, Busfahrern die Fahrt richtig Spaß zum Start in den neuen Tag. Guten Morgen allen, die da auf der Straße gerade unterwegs sind und natürlich eine gute und sichere Fahrt. Hier ist der Verkehrsservice in der ARD-Hitnacht. A40 Duisburg-Essen zwischen Mülheim-Winkhausen und Dreieck Essen-Ost. Bauarbeiten bis Donnerstag. In beiden Richtungen Fahrbahn gesperrt. A49 Gießen-Kassel zwischen Schwalmstadt und Neuental. Wartungsarbeiten, die gehen noch eine halbe Stunde bis 5 Uhr. Beide Richtungen der Fahrbahn sind gesperrt. Es gibt eine Umleitung ab Borken über die U44, ab Schwalmstadt über die U81. A42 Dortmund Richtung Kamp-Lindfort zwischen Kreuzessen-Nord und Bottrop-Süd, 5 bis 5 Uhr Fahrbahn gesperrt. Der Grund hierfür: auf der Kanalbrücke wird ein Gerüst aufgebaut. A71 Richtung Schweinfurt zwischen Arnstadt-Süd und Stadt-Ehm, wegen Bauarbeiten die Fahrbahn noch gesperrt, bis circa 6 Uhr steht hier.
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0: So, und jetzt mal hier raus aus den Federn. Ganz entspannt. Sollte jetzt der Wecker geklingelt haben, dann ein ganz besinnliches, schönen guten Morgen. Der neue Tag ruft. Am Mikrofon Ronny Krabmann.

Das ist so eine coole Nummer. Die spiele ich gern am frühen Morgen. Guten Morgen, Deutschland. Hier ist die ARD-Hitnacht mit Sister Sledge aus dem Jahr 79. Mit Lost in Music, sich in der Musik verlieren. Aus dem Album We Are Family war ein Welthit. Lost in Music. Schöne Nummer. Einfach nur eine schöne Nummer. 4.44 Uhr. In 16 Minuten ist es 5. Und jetzt wünschen wir einen guten Start in den neuen Tag und hoffen, dass alles so gelingt, wie Sie es sich vorgenommen haben. Also, raus aus den Federn. Guten Morgen, Deutschland. Willkommen im neuen Tag.

Blue Hotel, Chris Isaak, hier in der ARD-Hitnacht. 4:51 Uhr, 9 Minuten noch, dann ist es 5 und in einigen Teilen Deutschlands übernehmen die Kollegen der Morningshows. Die haben was Schönes vorbereitet, tolle Musik, tolle Überraschungen und natürlich jede Menge Informationen aus der Region, die Sie garantiert interessieren. Also dranbleiben lohnt sich auf jeden Fall. Das Team der ARD-Hitnacht wünscht einen guten Wochenstart, also so richtig rein in die Woche, ne? Montag zählt ja nicht. Und einen ja, bestmöglichen Start in den Tag heute und dass Sie alles schaffen, was Sie sich vorgenommen haben. Wer gehört mit zum Team? Natürlich die Technik und die Redaktion, die Musikredaktion und meine Wenigkeit. Mein Name ist Ronny Krabmann, grüße Sie und freue mich schon auf das nächste Mal.

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1: Um 5 Uhr mit Milat Kupay. Innenminister Dobrindt will nach dem Anschlag beim Christopher Street Day in Berlin schärfer gegen sogenannte Gefährder vorgehen. Unter anderem sollen sie künftig nicht mehr nach dem Jugendstrafrecht behandelt werden. Den ARD-Tagesthemen sagte Dobrindt, er habe kein Verständnis dafür, dass eine Haftstrafe des mutmaßlichen CSD-Attentäters zur Bewährung ausgesetzt wurde. Der CSU-Politiker sprach sich außerdem dafür aus, die Bewegungsfreiheit von Gefährdern einzuschränken. Man könne mit elektronischen Fußfesseln arbeiten. Das Bundeskriminalamt stuft derzeit bundesweit 410 Menschen als islamistische Gefährder ein. Diese Zahl nannte ein Sprecher dem Redaktionsnetzwerk Deutschland. Aus der Nachrichtenredaktion Volker Damm.
2: Dazu kommen 65 Gefährder aus dem Bereich Rechtsextremismus und 17 aus dem Bereich Linksextremismus. Die Einstufung in Gefährder oder Unterstützer unterliege den jeweiligen Bundesländern, so der Sprecher. Die Gründe für eine Einstufung seien vielfältig und erfolgten im Einzelfall. Die Anzahl dieser Personen als alleiniges Kriterium gebe keinen Aufschluss über die Gefährdungslage in Deutschland. Als Gefährder gelten Menschen, denen die Behörden größere Straftaten wie Anschläge zutrauen.
1: In den USA hat der Chip-Entwickler Nvidia mit mehreren Technologiekonzernen eine Sicherheitsallianz gegründet. Anlass ist ein Test des Softwareunternehmens OpenAI, bei dem künstliche Intelligenz einen Hackerangriff durchgeführt hat. Bei der neuen Allianz stehen die sogenannten KI-Agenten im Mittelpunkt, also autonome Softwaresysteme, die eigenständig Entscheidungen treffen, handeln und aus Erfahrungen lernen. Aus Los Angeles, Reinhard Spiegelhauer.
3: Laut Nvidia Newsblog-Beitrag ist geplant, einen allgemein verfügbaren Sicherheitsbaukasten für KI-Agenten zu entwickeln. Die Allianz baut teilweise auf bereits bestehenden Initiativen einzelner Unternehmen auf und führt diese zusammen. Knapp 40 Unternehmen sind Gründungsmitglieder der Initiative. Nicht dazu gehören bislang allerdings die renommiertesten KI-Entwickler OpenAI, Google und Anthropic. Rechtlich bindende Verpflichtungen gehen die Mitglieder der neuen Open Secure AI Alliance allerdings nicht ein.
1: Vor genau 75 Jahren ist die Genfer Flüchtlingskonvention verabschiedet worden. Sie ist ein Grundpfeiler des Völkerrechts und regelt verbindlich, welcher Schutz für Menschen auf der Flucht gilt. 149 Staaten haben die Konvention unterschrieben. Der nationale Direktor der UNO-Flüchtlingshilfe Ankerstein sieht die Errungenschaften des Abkommens allerdings in Gefahr. So gäbe es drastische Einschnitte bei der Finanzierung humanitärer Hilfe. Gleichzeitig habe sich die Zahl der vertriebenen Menschen weltweit in den vergangenen 10 Jahren verdoppelt. Das waren die Nachrichten. Und das Wetter in Deutschland, tagsüber heiter bis sonnig bei 21 bis 34 Grad. Es ist 5.03 Uhr.
4: Und dann schauen wir mal gemeinsam auf die Straßen. Wie sieht's denn aus? Guten Morgen Deutschland. Hier ist der Verkehrsservice in der ARD-Hitnacht. A40 Duisburg-Essen zwischen Mülheim-Winkhausen und Dreieck Essen-Ost. Bauarbeiten bis Donnerstag noch in beiden Richtungen die Fahrbahn gesperrt. Und noch eine Meldung von der A71 Erfurt Richtung Suhl zwischen Arnstadt Süd und Stadt Ilm. Bauarbeiten, das Ganze dauert noch bis ca. 6 Uhr an. Ansonsten haben wir nichts zu vermelden, wünschen eine gute und sichere Fahrt.
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4: Am Mikrofon Ronny Krabmann.

Inzwischen 5.11 Uhr. In 4 Minuten ist es 17:45. Also wenn Sie jetzt langsam rauskommen aus den Federn, ist nicht schlecht. Das könnte praktisch sein, falls Sie um 6 Uhr auf Arbeit sein müssen. Wir wünschen einen guten Start in den neuen Tag.

Creedence Clearwater Revival in der ARD-Hitnacht. Freunde, jetzt wird's gespenstisch. Gab mal einen herrlichen Film in den 80ern. Ghostbusters. Und passend zu diesem Morgen, zu dieser Morgenstimmung, jetzt wird's ein bisschen geisterhaft. Hier ist Ray Parker Jr. mit seinem Hit

0: Tree. Fool's Garden mit Lemon Tree. Um 5.29 Uhr schauen wir schnell und aktuell auf die Straßen in Deutschland. Guten Morgen, liebe Autofahrer. A40 Duisburg-Essen zwischen Mülheim-Winkhausen und Dreieck Essen-Ost. Bauarbeiten noch bis Donnerstag in beiden Richtungen, die Fahrbahn gesperrt. A71 Erfurt Richtung Suhl zwischen Arnstadt Süd und Stadt Ilm wegen Bauarbeiten noch bis ca. 6 Uhr die Fahrbahn gesperrt. Sonst haben wir keine Meldungen, keine Falschfahrer, keine Blitzer. Wünschen eine gute und sichere Fahrt.
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0: Schönen guten Morgen wünscht Ronny Krappmann.

Hotzone-Vergleich, 5.37 Uhr, 7 Minuten nach 5:30. Wir wünschen allen, die unterwegs sind, eine gute und sichere Fahrt und allen, die gerade aufgestanden sind, einen guten Start. Moin Moin.

California Dreaming, die Mamas und die Papas hier in der ARD-Hitnacht. 5.46 Uhr inzwischen. In 14 Minuten ist es 6. Wir wünschen Ihnen allen da draußen einen guten Start in den neuen Tag und ja, dass alles gelingt, was Sie sich vorgenommen haben. Und bis zu den Nachrichten, bis die Kollegen der Morning Shows übernehmen, noch Musik von David Bowie und R.E.M.

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1: Heute mit Caroline Rittberger-Klaas. Guten Morgen. Die Wohnküche ist hell und aufgeräumt. Das Baby liegt friedlich glucksend in seinem Körbchen. Trotzdem ist die Stimmung bei der jungen Familie gedrückt. Es fällt mir schwer, an Gott zu glauben, sagt der junge Vater beim Taufgespräch zu mir. Er hat im Leben schon Schweres erlebt und zweifelt seither, ob es Gott gibt oder ob er sich für die Menschen interessiert. Nun hat auch seine kleine Tochter einen harten Start ins Leben. In den letzten Wochen, hat mir der Papa erzählt, habe ich mich trotz aller Zweifel manchmal dabei erwischt, dass ich gebetet habe. Bitte Gott, lass alles gut werden. Seine Bitte ist nicht so erhört worden, wie er es sich gewünscht hat. Denn inzwischen ist klar, die Kleine wird sich nicht entwickeln wie andere Kinder. Wie ihr Leben verlaufen wird, ist unklar. Die Ärztinnen und Ärzte können es nicht voraussagen. Für die jungen Eltern ist damit eine Welt zusammengebrochen. Die Zukunft macht ihnen Angst. Was ist mit Gott, fragen sie sich. Warum mutet er uns das zu? Ich kann Ihnen nur erzählen, wie ich mich selbst manchmal einfach nur an der Hoffnung festhalte, dass Gott trotzdem da ist. Immer. Weil Jesus immer genau dahin gegangen ist, wo das Leben wehtut, wo Menschen am Ende sind. Wie gut, denke ich, dass die Eltern gerade jetzt den Taufgottesdienst vorbereiten für ihr kleines Mädchen, trotz aller Sorgen und Zweifel. Und dass zur Taufe Paten und Freunde und Verwandte kommen und mit ihnen feiern. In der Taufe bekommt die Kleine die Zusage von Gott, wie immer dein Leben verlaufen wird, du bist mein geliebtes Kind. Und mit der Taufe wird sie in die Gemeinde aufgenommen, also Teil einer Gemeinschaft. Für die junge Familie ist es gut zu spüren, wir sind nicht allein mit unseren Sorgen. Da gibt es Menschen, die mit uns unterwegs sind, in der Familie, aber auch darüber hinaus. Dass der Papa an Gott zweifelt, vielleicht sogar verzweifelt, das kann ich verstehen. Es wird vieles anders und manches schwerer sein als bei anderen Kindern. Aber vielleicht, das hoffe ich, kann auch er als Papa im Taufgottesdienst etwas davon spüren, dass Gott trotz allem da ist und mitträgt, gerade wenn man am Ende ist und eine Welt zusammenbricht. Die Worte von Jesus, die zu jeder Taufe gehören, werde ich in diesem Gottesdienst jedenfalls nochmal anders hören als sonst. Siehe, sagt Jesus, ich bin bei euch alle Tage bis an der Welt Ende. Caroline Rittberger-Klaas, Tübingen, Evangelische Kirche.
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2: Um 6 Uhr mit Peter Gramer. Guten Morgen. Innenminister Dobrindt fordert bundesweit einheitliche Regeln für eine Präventivhaft für Gefährder. US-Technologieunternehmen gründen eine KI-Sicherheitsallianz. Das Wetter heute viel Sonne, maximal 27 bis 33 Grad. Nach dem Anschlag beim Berliner Christopher Street Day will Bundesinnenminister Dobrindt das Vorgehen gegen Gefährder verschärfen. Das hat er in den ARD-Tagesthemen gesagt. Demnach soll bei erwachsenen Gefährdern nicht mehr das Jugendstrafrecht gelten können. Außerdem dürften sie nicht mehr auf Bewährung in Freiheit kommen.
3: Und dann muss es um Präventivmaßnahmen gehen. Präventivhaft für Gefährder ist etwas, was aus meiner Sicht zwingend notwendig ist. Und wir dafür sorgen müssen, dass das auch deutschlandweit umgesetzt werden kann. Da gibt es in den Polizeigesetzen der Länder sehr unterschiedliche Regelungen.
2: Dobrindt plädiert auch für einen verstärkten Einsatz elektronischer Fußfesseln. Nach dem Anschlag beim Berliner CSD hat es am Abend in mehreren Städten in Baden-Württemberg Gedenkveranstaltungen gegeben. So kamen in Karlsruhe etwa 500 Menschen zusammen, um ein Zeichen der Solidarität zu setzen. Man wolle nicht zulassen, dass nun Hass geschürt werde, hieß es vom Veranstalter. Ähnliche Veranstaltungen gab es unter anderem auch in Mannheim und Reutlingen. Der Fachkräftemangel in Deutschland könnte sich laut einer Studie weiter verschärfen. Die Rheinische Post berichtet über die Studie des Instituts der deutschen Wirtschaft. Demnach ist die Nettozuwanderung, also Zuwanderung minus Abwanderung innerhalb von 2 Jahren von rund 660.000 auf 235.000 Menschen gesunken. Sollte dabei verstärkt hochqualifiziertes Personal Deutschland verlassen, könnten sich die Engpässe am Arbeitsmarkt verschärfen. Mehrere US-Technologieunternehmen haben eine Sicherheitsallianz gegründet, darunter IBM, Nvidia und Microsoft. Hintergrund ist ein Hackerangriff, ausgeführt von einer künstlichen Intelligenz. Die Firmen wollen KI-Modelle entwickeln und frei zugänglich machen, die Cyberangriffe erkennen und abwehren können. Aus Los Angeles, Reinhard Spiegelhauer.
4: Dabei geht es unter anderem um gemeinsame Standards für die Absicherung von KI-Agenten, sogenannte Sandbox-Testumgebungen und um definierte Protokollstrukturen, um Handlungen von KI-Agenten genau nachvollziehen zu können. Knapp 40 Unternehmen sind Gründungsmitglieder der Initiative. Nicht dazu gehören bislang allerdings die renommiertesten KI-Entwickler OpenAI, Google und Anthropic. Die Trainingsergebnisse ihrer Modelle sind nicht öffentlich zugänglich.
2: Vor Beginn einer neuen Hitzewelle versucht die Feuerwehr in Frankreich weiter, die Waldbrände an der Atlantikküste einzudämmen. Das größere der beiden Feuer bei Bordeaux macht den Einsatzkräften nach Regierungsangaben immer noch zu schaffen. Das kleinere sei inzwischen unter Kontrolle. Neben den Waldbränden in Frankreich und auch in Spanien gibt es nun auch mehrere in Portugal. Soweit die Nachrichten für Baden-Württemberg. Die Zeit 6.03 Uhr.
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5: Guten Morgen und Vorsicht auf der B29 Stuttgart Richtung Aalen. Zwischen Lorch West und Ost, da steht ein defektes Auto im Weg. Und B10 Mühlacker Richtung Stuttgart zwischen Münchingen Nord und Korntal. 2 Kilometer Stau und es dauert 10 Minuten länger. Alle Verkehrsinfos gibt's auch jederzeit zum Nachlesen auf swr4.de.
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5: Wir schauen auf die aktuellen Werte. Wir haben 11 Grad und klaren Himmel in Freudenstadt und Wertheim und 12 Grad und auch kein Wölkchen in Kobern-Gondorf und in Oberwesel. Nachher scheint dann an den meisten Orten wirklich ungehindert die Sonne und es gibt nur ganz harmlose Wolken. Am Nachmittag hochsommerliche Temperaturen zwischen 26 Grad im Westerwald und 33 Grad am Kaiserstuhl.
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5: Guten Morgen. Ja, der Dienstag schleicht sich an. Und während Sie noch kurz überlegen, wer und wo Sie sind, nach einer vielleicht viel zu kurzen Nacht, ist John Lennon schon am Start mit einem 70er Classic.
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Schönen Dienstag, 6:10 ist es in SWR 4. Wir lüften mal ordentlich durch, reißen Sie Fenster und Terrassentüren auf und lassen Sie schön Kühle rein, denn ab heute steigen die Temperaturen wieder. Uns begleitet dazu Limal jetzt mit einem 80er-Hit in SWR 4.

0: gleich wird es 6:15.
1: Schönen Dienstag zusammen. 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

20 nach 6 ist es gleich in SWR 4. Wir schauen mal schnell auf die Straße. Vorsicht bitte auf der B27 Richtung Tübingen zwischen Eichtal und Waldorf-Hislach. Da liegt ein totes Tier. Fahren Sie vorsichtig rein in diesen Dienst.

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8: Es ist 6.30 Uhr.
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10: Mit Ulrike Koch, guten Morgen. Die Polizei ermittelt wegen Drohschmierereien auf Straßen im Rems-Murr-Kreis. Die Gemeinde Weissach ist besorgt wegen des Stellenabbaus bei Porsche. Und das Wetter, viel Sonnenschein, Höchstwerte 29 bis 31 Grad. Biker stirb oder ein Bikerschwein weniger. Diese Schmierereien waren in weißer Farbe am Wochenende auf beliebten Motorradstrecken im Rems-Murr-Kreis und im Kreis Esslingen zu lesen. Jetzt hat sich das Landratsamt zu den Vorfällen geäußert. Mehr dazu von Kerstin Rudert.
11: Laut der Polizei wurden fast alle Schriftzüge in Kurven aufgebracht, auf mehreren Landstraßen bei Weinstadt, Winterbach, Schorndorf und Esslingen. Die Polizei ermittelt wegen gefährlichen Eingriffs in den Straßenverkehr. Das Landratsamt Rems-Murr verurteilt die Vorfälle auf das Schärfste und teilte mit, Gewaltandrohungen und Sachbeschädigung haben auf unseren Straßen keinen Platz. Der Streit ums Motorradfahren schwelt im Rems-Murr-Kreis schon lange, vor allem am Wochenende. Anwohner beschweren sich regelmäßig wegen des Lärms. Der Landkreis versucht nach eigenen Angaben seit Jahren gegenzusteuern. Fahrern, die die Verkehrsregeln nicht einhalten, sei allerdings mit den rechtlich zur Verfügung stehenden Mitteln schwer beizukommen.
10: Mehr zu den Parolen gegen Biker gibt es auch im Netz auf SWR Stuttgart. Der Stuttgarter Autobauer Porsche hat gestern angekündigt, weitere 5000 Stellen abzubauen. Das wird auch den Standort in Weissach im Kreis Böblingen treffen. Dort machen sich die Menschen Sorgen um Arbeitsplätze und die möglicherweise sinkenden Gewerbesteuereinnahmen.
12: Also mir macht das sehr große Sorge. Also ich empfinde es ja nicht bloß bei Porsche, sondern Mercedes und was alles so gibt, finde ich das sehr schlimm.
13: Weissach, wenn Porsche weniger und weniger Einnahmen hier sind, betrifft es ja allgemein das Leben in Weissach.
14: Dass das Leben dann nicht mehr so angenehm ist wie jetzt. Kindergärten teurer werden, Rasenbau, was die Gemeinde selbst macht, Umbauarbeiten an gemeindeeigenen Häusern.
15: Mein Sohn arbeitet beim Porsche. Er ist jung, er ist noch nicht so lange da. Es ist schon ein sehr großes Thema.
10: Nach dem Anschlag beim Berliner CSD hat es in vielen Städten in Baden-Württemberg Gedenkveranstaltungen gegeben. So kamen gestern Abend auch in Ludwigsburg viele Menschen zusammen, um ein Zeichen der Solidarität zu setzen. In Stuttgart hatten bereits am Sonntag Tausende mit einer Schweigeminute der Opfer von Berlin gedacht.
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10: Aktuell gemessen in Ditzingen Sonne bei 12 Grad, in Leonberg auch 12 und in Weinstadt, da ist es noch ein Tick wärmer, bei 13 Grad schon. Der Morgen ist überall klar und meist frisch, tagsüber scheint oft strahlend die Sonne. Es wird hochsommerlich mit 29 bis 31 Grad.
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8: Auf der A6 geht's los, Nürnberg Richtung Heilbronn, zwischen Öhringen und dem Kreuz Weinsberg. Eine Baustelle, 7 Kilometer Stau für Lkw. A8 Karlsruhe Richtung Stuttgart, zwischen Pforzheim West und Pforzheim Süd. 6 Kilometer stockender Verkehr, das dauert ungefähr 10 Minuten länger. A81 Singen Richtung Stuttgart, zwischen Böblingen-Hulb und Sindelfingen Ost. 4 Kilometer stockender Verkehr, auch 10 Minuten plus. Und B10 Mühlacker Richtung Stuttgart zwischen Münchingen Nord und Korntal. 2 Kilometer Stau, auch 10 Minuten plus. 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
8: Guten Morgen. Die ganz Fleißigen unter Ihnen, die machen womöglich schon Frühsport um diese Uhrzeit. Die Temperaturen sind perfekt dafür und die Musik auch. Nur nicht zu hastige Bewegungen bitte zu diesem 70er-Classic von Cliff Richard.
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Wir klatschen uns rein in diesen Dienstag um 20 vor 7. Es ist ein richtiger Gute-Laune-60er-Oldie in SWR 4. Und Gute-Laune ist überhaupt das Stichwort. Denn heute startet Mainz lebt auf seinen Plätzen mit ganz viel Live-Musik und Theaterstücken in der Mainzer Innenstadt. Und in Waiblingen ist heute auch Open-Air mit Live-Musik angesagt. Wie gut das Wetter dabei mitspielt, klären wir gleich mit unserem Wetterexperten Stefan Bender.

0: Guten Morgen. 6:45 ist es an Ihrem Dienstagmorgen in der SWR 4. Wir haben es gerade schon gehört, der Südwesten feiert wieder ganz viele Open Airs jetzt. Da geht einiges los jetzt Ende Juli. Wir kommen ja quasi aus den sommerlichen Festivitäten gar nicht wieder raus. Was brauchen wir? Lichtschutzfaktor natürlich ist ganz wichtig beim Sommerwetter. Und was noch? SWR 4 Wetterexperte Stefan Wender.
1: Wir brauchen einen großen Sonnenhut. Also wir brauchen irgendwie eigentlich viel Schatten. Das ist wichtig. Viel zum Trinken brauchen wir und ja, gute Laune. Ist auch kein Problem, denn zum Feiern draußen ist das ein perfektes Wetter eigentlich, weil es heute mal schon warm wird, aber noch nicht so brütend heiß. Also man kann da wirklich draußen feiern. Wir kriegen heute in den Höhenlagen die 26 Grad und in den Tälern Maximum 33 am Nachmittag und heute Abend kühlt es auch nochmal relativ schön ab.
0: Okay. Das ist super. Und die Perspektive für die nächsten Tage?
1: Da wird schon dampfiger. Also morgen früh schon mal 20 bis 13 Grad. Die Temperaturspanne ganz anders als heute Morgen. Da sind wir deutlich kühler dran. Und dann scheint morgen auch fast ungestört die Sonne. Das Ganze dann bei am Oberrhein, am Neckar und am Mosel bei 37, 38 Grad in der Spitze. Und es wird noch heißer. Am Donnerstag bis zu 39, knappe 40 Grad am Oberrhein. Und dann wird es auch schwül. Nachmittags kommen Schauer und Gewitter rein.
0: Okay, dann kommt dieser kleine Handventilator wieder zum Einsatz.
1: Ja. Hast du einen?
0: Oder, ja, ich habe so einen. Es ist aber, ich finde das super praktisch. Also wenn man so irgendwie unterwegs ist, hier im Studio läuft natürlich hervorragend die Klimaanlage meistens. Aber der Handventilator für unterwegs ist top. Also der hat noch nicht ausgedient in diesem Sommer im Südwesten. Den nutzen Sie und dann nutzen Sie natürlich uns und hören uns zu beim schönsten Musikmix. Zudem gehört hier in SWR 4 auch dieser 80er-Hit von Marty Webb. Guten Morgen.

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1: Heute mit Caroline Rittberger-Klaas. Guten Morgen. Die Wohnküche ist hell und aufgeräumt. Das Baby liegt friedlich glucksend in seinem Körbchen. Trotzdem ist die Stimmung bei der jungen Familie gedrückt. Es fällt mir schwer, an Gott zu glauben, sagt der junge Vater beim Taufgespräch zu mir. Er hat im Leben schon Schweres erlebt und zweifelt seither, ob es Gott gibt oder ob er sich für die Menschen interessiert. Nun hat auch seine kleine Tochter einen harten Start ins Leben. In den letzten Wochen, hat mir der Papa erzählt, habe ich mich trotz aller Zweifel manchmal dabei erwischt, dass ich gebetet habe. Bitte Gott, lass alles gut werden. Seine Bitte ist nicht so erhört worden, wie er es sich gewünscht hat. Denn inzwischen ist klar, die Kleine wird sich nicht entwickeln wie andere Kinder. Wie ihr Leben verlaufen wird, ist unklar. Die Ärztinnen und Ärzte können es nicht voraussagen. Für die jungen Eltern ist damit eine Welt zusammengebrochen. Die Zukunft macht ihnen Angst. Was ist mit Gott, fragen sie sich. Warum mutet er uns das zu? Ich kann Ihnen nur erzählen, wie ich mich selbst manchmal einfach nur an der Hoffnung festhalte, dass Gott trotzdem da ist. Immer. Weil Jesus immer genau dahin gegangen ist, wo das Leben wehtut, wo Menschen am Ende sind. Wie gut, denke ich, dass die Eltern gerade jetzt den Taufgottesdienst vorbereiten für ihr kleines Mädchen, trotz aller Sorgen und Zweifel. Und dass zur Taufe Paten und Freunde und Verwandte kommen und mit ihnen feiern. In der Taufe bekommt die Kleine die Zusage von Gott, wie immer dein Leben verlaufen wird, du bist mein geliebtes Kind. Und mit der Taufe wird sie in die Gemeinde aufgenommen, also Teil einer Gemeinschaft. Für die junge Familie ist es gut zu spüren, wir sind nicht allein mit unseren Sorgen. Da gibt es Menschen, die mit uns unterwegs sind, in der Familie, aber auch darüber hinaus. Dass der Papa an Gott zweifelt, vielleicht sogar verzweifelt, das kann ich verstehen. Es wird vieles anders und manches schwerer sein als bei anderen Kindern. Aber vielleicht, das hoffe ich, kann auch er als Papa im Taufgottesdienst etwas davon spüren, dass Gott trotz allem da ist und mitträgt, gerade wenn man am Ende ist und eine Welt zusammenbricht. Die Worte von Jesus, die zu jeder Taufe gehören, werde ich in diesem Gottesdienst jedenfalls nochmal anders hören als sonst. Siehe, sagt Jesus, ich bin bei euch alle Tage bis an der Weltende. Caroline Rittberger-Klaas, Tübingen, Evangelische Kirche.
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2: Um 7 Uhr mit Peter Gramer. Guten Morgen. Innenminister Dobrindt drängt auf den Einsatz von elektronischen Fußfesseln bei Gefährdern. Der Klinikstandort Löwenstein im Kreis Heilbronn wird geschlossen. Das Wetter heute viel Sonnenschein, maximal 27 bis 33 Grad. Nach dem Anschlag beim Christopher Street Day in Berlin rückt der Umgang mit sogenannten Gefährdern wieder mehr in den Fokus. Für den mutmaßlichen Attentäter galt diese Einstufung. Aus Berlin, Frank Eichmann.
3: Stand 1. Juli sind bundesweit 410 Menschen als islamistische Gefährder eingestuft, bestätigte ein Sprecher des BKA dem Redaktionsnetzwerk Deutschland. Gefährder bedeutet, die Sicherheitsbehörden trauen diesen Personen schwere politisch motivierte Straftaten zu. Für eine schärfere Kontrolle von Gefährdern hat Bundesinnenminister Alexander Dobrindt ein Sicherheitspaket vorgeschlagen. Junge erwachsene Gefährder sollen danach nicht mehr nach dem Jugendstrafrecht behandelt und auf Bewährung in Freiheit kommen, sagte CSU-Politiker Dobrindt am Abend in den ARD-Tagesthemen. Außerdem solle verstärkt auf elektronische Fußfesseln gesetzt werden und bundeseinheitlich eine Präventivhaft kommen.
2: Nach dem Anschlag am Rande des Berliner CSD hat es am Abend in mehreren Städten in Baden-Württemberg Gedenkveranstaltungen gegeben. Unter anderem gab es Mahnwachen und Kundgebungen in Ludwigsburg, Karlsruhe und Reutlingen. In Mannheim kamen rund 500 Menschen zusammen. Mannheims Oberbürgermeister Specht betonte, ein Angriff auf die queere Community sei auch ein Angriff auf die pluralistische Demokratie. Die Vereinten Nationen sorgen sich, dass die Zahl der weltweiten HIV-Infektionen wieder steigen könnte. Der Grund? Deutliche Einschnitte bei den Finanzmitteln. Insgesamt sei die Unterstützung im vergangenen Jahr um 18% auf 7,3 Milliarden Dollar gesunken, teilte die zuständige UN-Organisation mit. Da sei der niedrigste Stand seit fast zwei Jahrzehnten. Der SLK-Klinikstandort Löwenstein wird geschlossen. Das haben der Heilbronner Kreistag und der Heilbronner Gemeinderat beschlossen. Die Mehrheit stimmte dafür, die Angebote der Lungenfachklinik künftig an andere SLK-Standorte zu verlagern. Ulrike Schirmer berichtet.
4: Die SLK-Kliniken betonen, dass damit nicht das Aus der Lungenfachklinik verbunden sei. Die medizinische Versorgung solle in Heilbronn und Bad Friedrichshall fortgeführt werden. Als Grund für die Entscheidung nennen die Verantwortlichen vor allem die hohen Kosten. Der Standort in Löwenstein müsste umfassend saniert werden. Für die rund 500 Beschäftigten soll es nach Angaben der SLK-Kliniken überwiegend Arbeitsplätze in Heilbronn und Bad Friedrichshall geben. In Löwenstein stößt die Entscheidung auf Enttäuschung. Die Stadt hatte bis zuletzt für den Erhalt der Klinik gekämpft.
2: Viele Gemälde berühmter Maler wie Monet, Picasso und Renoir werden im Oktober auf der internationalen Kunstmesse Art Basel versteigert. Der Gesamtwert bis zu 43 Millionen Euro. Das hat das Auktionshaus Christie's mitgeteilt. Sie gehörten bisher zu der Sammlung eines französischen Kunsthändlers. 7.03 Uhr.
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6: Vorsicht bitte, auf der A3 Köln Richtung Frankfurt zwischen Edstein und Niedernhausen, da liegen Reifenteile auf der linken Spur. A6 Nürnberg Richtung Heilbronn zwischen Öhringen und dem Kreuz Weinsberg, 7 Kilometer stockender Verkehr in einer Baustelle. A8 München Richtung Karlsruhe zwischen Wendlingen und Stuttgart-Möhringen, 10 Kilometer stockender Verkehr. Da dauert es aber ungefähr nur eine Viertelstunde länger aktuell. A8 Karlsruhe Richtung Stuttgart zwischen Pforzheim West und Pforzheim Süd. 6 Kilometer stockender Verkehr, auch 10 Minuten plus. A81 Singen Richtung Stuttgart zwischen Böblingen-Hulb und Sindelfingen-Ost. 4 Kilometer stockender Verkehr, auch 10 Minuten Verzögerung für Sie. B10 Mühlacker Richtung Stuttgart zwischen Münchingen-Nord, Ditzingen und Korntal. 4 Kilometer Stau, eine Viertelstunde plus. Und dann haben wir die B14 Backnang Richtung Stuttgart zwischen Teiler B14, B29 und Benzstraße. 4 Kilometer Stau, auch eine Viertelstunde plus. 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
6: Wir haben 11 Grad und Sonne in Weinheim und Kusel, aktuell 12 Grad und Sonne in Backnang und 13 Grad und Sonne in Mainz. SWR4 Wetterexperte Stefan Bender weiß noch mehr.
7: Guten Morgen. Ein Hoch bringt in den nächsten Tagen sehr warme Luft aus Südeuropa zu uns. Aktuell ist der Himmel klar oder nur leicht bewölkt und die Temperaturen steigen sehr schnell nach oben. Im Murrharder Wald werden am Nachmittag 28 Grad erreicht und in Stuttgart oder rund um Esslingen sind 30 Grad drin. Dabei scheint den ganzen Tag lang die Sonne. Morgen erwarten uns sonnige 37 Grad. Der Donnerstag wird schwül heiß und vor allem spät nachmittags breiten sich dann örtlich Schauer und Gewitter aus.
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6: Guten Morgen. Sie haben es mitbekommen, wegen der verheerenden Brände um die französische Stadt Bordeaux mussten über 200.000 Menschen dort weg. Auch viele Urlauber. Wie Familie Hodias aus Rotalben in der Südwestpfalz. Wie sie die Evakuierung erlebt hat, das hören Sie gleich nach 3 Hits. Der erste ist ein 80er-Hit von Status Quo.
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8: Hey.

Kommen Sie gesund in diesen Dienstagmorgen. 6:40 ist inzwischen und es war einiges los heute Nacht auf der A8 bei Pforzheim. Huch, da hat ein Laster die komplette Ladung Energy Drinks verloren. Die ganze Autobahn war voller Dosen mit dem Koffeingetränk. Inzwischen ist alles wieder aufgeräumt und wir nehmen an, die fleißigen Helfer können die nächsten 3 Tage nicht schlafen. 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

0: Schönen guten Morgen Ihnen allen mit SWR 4. Viertel nach sieben ist es gleich an Ihrem Dienstagmorgen. Und es ist eine gruselige Vorstellung. Da freut man sich wochenlang auf den Sommerurlaub. Und dann passiert was Unvorhersehbares und der Urlaub ist dahin. Wegen der verheerenden Brände um die französische Stadt Bordeaux mussten über 200.000 Menschen aus der Region gebracht werden. Und die Evakuierungen, die dauern noch an. Darunter auch die Familie Hodias, denen ist das auch passiert, aus Rotalpen in der Südwestpfalz. Die Eltern sind mit ihren beiden Kindern in Le Porche gewesen, in der Gegend, in der alles angefangen hat, und waren mitten im Strandurlaub.
1: Also man hat irgendwann, als wir vom Strand gekommen sind, eine riesen Rauchsäule am Himmel gesehen und auch ganz in klein die Löschflugzeuge fliegen. Wir wollten dann auch noch in den Nachbarort, um da was essen zu gehen, und wurden da aber schon von der Polizei aufgefordert, da nicht mehr hinzugehen, weil da schon evakuiert wurde. Und dann kam nachts, ja, zwischen 2 und 3 in der Anlage, kam dann die Aufforderung, okay, ihr müsst jetzt bitte in Ruhe packen und Sachen zusammen, Ausweis mitnehmen und dann langsam und ruhig die Anlage verlassen. Und wir sind dann über so einen Schleichweg am Strand entlang bis nach Lacanau geführt worden und dann in eine Notunterkunft.
0: Ich kann mir vorstellen, dass viele vielleicht gedacht haben, ach, so schlimm wird das schon nicht sein.
1: Ja, man denkt ja immer, das ist ja schnell einzudämmen. Also wir haben dann auch selbst bei der Evakuierung noch immer gedacht, na ja gut, wir haben jetzt mal vorsichtshalber noch schnell alles eingepackt oder das meiste eingepackt. Unsere Fahrräder haben wir aber zum Beispiel auch nicht aufs Dach gemacht, sondern die stehen jetzt immer noch da unten. Und dann haben wir gedacht, ja, wir kommen ja wahrscheinlich dann heute über Tag wieder zurück oder morgen, ne? Und dann wurde uns aber dann in der Notunterkunft, haben sie gesagt, ja, die nächsten Tage kommt man wohl nicht mehr zurück. Und dann haben wir entschieden, dass wir dann gleich heimfahren. Also wir haben dann nochmal ganz, ganz tolles Glück gehabt.
0: Ja, vor allem, wenn wir sehen, was da jetzt los ist, ne?
1: Ja, ja, das ist zum Teil zerstört, ne? Das ist Wahnsinn. Also es ist so die, also wenn man jetzt Bilder von den Flammen sieht, da sind wir echt froh, dass wir da rechtzeitig raus sind. Das ist jetzt ja ein reines Inferno da, ne?
0: Wir haben die Waldbrände in Frankreich weiter für Sie im Blick und informieren Sie natürlich zuverlässig und aktuell hier in SWR 4.

Schönen Dienstagmorgen, 7.24 Uhr ist es mit einem 80er-Hit von John Waite im schönsten Musikmix. Und zu dem gehört natürlich auch sowas wie das hier, ein 60er-Oldie in SWR 4.

0: 7.30 Uhr.
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0: Mit Ulrike Koch, guten Morgen. Die Polizei ermittelt wegen Drohschmierereien auf Straßen im Rems-Murr-Kreis. Die Gemeinde Weissach ist besorgt wegen des Stellenabbaus bei Porsche. Das Wetter, viele Sonnenschein, Höchstwerte 29 bis 31 Grad. Biker stirb oder ein Bikerschwein weniger. Diese Schmierereien waren in weißer Farbe am Wochenende auf beliebten Motorradstrecken im Rems-Murr-Kreis und im Kreis Esslingen zu lesen. Hinter den Drohungen steckt offenbar ein Konflikt, der seit Jahren schwelt. In den Landkreisen ist die Lärmbelästigung durch Motorräder immer wieder Thema. Der Oberbürgermeister von Schorndorf, Bernd Hornickel, fordert mehr Rücksichtnahme.
2: Für mich ist das eine komplette Grenzüberschreitung. Menschen mit dem Tod zu drohen oder mit Gewalt zu drohen, verlässt einfach jede Diskussionskultur. Vielleicht als Anwohnerin, Anwohner ein bisschen Verständnis dafür haben, dass es eben mal eine Landstraße ist, auf der gefahren wird. Und auf der anderen Seite aber auch von den Verkehrsteilnehmern Rücksicht einfordern und dass ihnen klar ist, dass es gerade sehr laut ist, was sie tun.
0: Nach dem Anschlag beim Berliner CSD hat es gestern Abend auch in Ludwigsburg eine Gedenkveranstaltung gegeben. Laut Polizei kamen rund 200 Menschen zusammen, um ein Zeichen der Solidarität zu setzen. Bei dem islamistischen Terroranschlag am Samstag auf den CSD in Berlin war eine Frau gestorben. 29 weitere Menschen wurden zum Teil schwer verletzt. Der Stuttgarter Autobauer Porsche hat gestern angekündigt, weitere 5000 Stellen abzubauen. Das wird auch den Standort in Weissach im Kreis Böblingen treffen. Dort machen sich die Menschen Sorgen um Arbeitsplätze und die möglicherweise sinkenden Gewerbesteuereinnahmen.
3: Also mir macht das sehr große Sorge. Also ich empfinde es ja nicht bloß bei Porsche, sondern Mercedes und was alles so gibt, finde ich das sehr schlimm.
4: Weissach, wenn Porsche weniges und weniger Einnahmen hier sind, betrifft es ja allgemein das Leben in Weissach.
5: Dass das Leben dann nicht mehr so angenehm ist wie jetzt. Kindergärten teurer werden, Straßenbau, was die Gemeinde selbst macht, Umbauarbeiten an gemeindeeigenen Häusern.
6: Mein Sohn arbeitet beim Porsche. Er ist jung, er ist noch nicht so lange da. Es ist schon ein sehr großes Thema.
0: Alle Infos zum Stellenabbau bei Porsche gibt es auch im Netz auf SWR Stuttgart.
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0: Der Morgen ist überall klar und meist frisch. Tagsüber scheint oft strahlend die Sonne. Nur vereinzelt entstehen über den Höhen kleine Quellwolken. Es wird hochsommerlich mit 29 Grad im Welzheimer Wald und bis 31 Grad im Neckartal. Aktuell hat es noch 12 Grad in Herrenberg und ein bisschen wärmer ist es in Waiblingen bei 13 Grad.
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7: A6 Nürnberg Richtung Heilbronn zwischen Öhringen und dem Kreuz Weinsberg. 7 Kilometer stockender Verkehr in der Baustelle. A61 Mönchengladbach Richtung Koblenz zwischen Kreuz Meckenheim und Dreieck Bad Neuenahr. 3 Kilometer Stau nach einem Unfall. A8 München Richtung Karlsruhe zwischen Wendlingen und Stuttgart-Möhringen. 10 Kilometer stockender Verkehr. Das dauert aktuell nur eine Viertelstunde länger. Mal sehen, wie sich das entwickelt. A8 Karlsruhe Richtung Stuttgart zwischen Pforzheim-West und Pforzheim-Süd. 6 Kilometer stockender Verkehr, eine Viertelstunde plus. A81 Singen Richtung Stuttgart zwischen Böblingen-Hulb und Sindelfingen-Ost. 4 Kilometer stockender Verkehr an der Baustelle, 10 Minuten plus. B10 Mühlacker Richtung Stuttgart zwischen Münchingen-Nord, Ditzingen und Korntal. 4 Kilometer Stau, eine Viertelstunde plus. Und dann haben wir noch die B14 Backnang Richtung Stuttgart zwischen Teiler B14, B29 und Benzstraße. 4 Kilometer Stau, auch eine Viertelstunde plus. Alle Verkehrsinfos gibt's jederzeit auf swr4.de, wenn da nicht noch was reinkäme. Da haben wir noch eine Gefahrenmeldung von der B3 Lahr-Offenburg. Zwischen Lahr und Friesenheim laufen 2 Pferde. So, das war's.
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7: Guten Morgen. Sagen Sie, ist Ihr Haustier gerade noch an seinem Platz? Ich frage nur vorsichtshalber. In Mainz hat die Polizei gerade eine entlaufene Schildkröte wieder nach Hause gebracht. Wie die Beamten solche Einsätze finden und wie oft diese tierischen Notfälle vorkommen im Südwesten, das hören Sie gleich nach 3 Hits. Den Anfang macht Shakin' Stevens mit einem 80er-Hit.
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7.41 Uhr in der SWR 4. Die allerbeste Zeit, weil noch nicht so voll, um sich auf den Wochenmarkt aufzumachen. Der Freiburger Münstermarkt oder der Betzdorfer Wochenmarkt im Kreis Altenkirchen. Die laufen seit guten 10 Minuten und wir liefern einen 60er Oldie mit dazu.

0: SWR 4 ist hier, der Dienstagmorgen gleich 7:45 und wir brauchen doch manchmal zum Aufstehen, um die gute Laune zu behalten, so kleine goldige Geschichten, die uns ein Lächeln ins Gesicht zaubern. So wie die von dieser schlauen Schildkröte, die dem Ruf der Freiheit gefolgt ist. Ein Mann kommt nach Hause und bemerkt, seine Schildkröte ist nicht mehr im Teich. Er ruft die Polizei in Mainz an und Ende vom Lied, um es kurz zu fassen, alles wieder da, wo es hingehört, die ausgebüxte Schildi zurück im Teich. Luisa Roth von der Mainzer Polizei. Schildi ist kein süßer Einzelfall gewesen, oder?
1: Also tatsächlich erleben wir sowas immer mal wieder, dass irgendwo Tiere ausbüchsen und die Besitzer bekommen das ja auch oftmals gar nicht mit. Also es ist jetzt nicht so, dass man extra das Türchen offen lässt und dann die Schildkröte da abhauen kann. Dafür sind wir dann auch da, dass wir dann in dem Moment auch helfen, die dann einzufangen, tiergerecht und dann auch natürlich dem Eigentümer, dem Besitzer dann auch wieder zu geben.
0: Ja. Und die Polizei konnte beweisen, wie schnell sie auf den Beinen ist.
1: Die war jetzt, glaube ich, nicht ganz so schnell unterwegs, aber wir hatten auch schon andere Tiere, Hunde, die entlaufen sind, Katzen auch schon. Wir hatten schon Entenküken, die aus dem Nest in den Lichtschacht reingefallen sind und die sich aus eigener Kraft nicht mehr rausretten konnten. Und da ist auch ein aufmerksamer Bürger vorbeigegangen und hat uns dann informiert. Dann haben wir auch die Entenküken da rausgeholt. Also wir sind auch bei schnelleren Tieren unterwegs als bei Schildkröten und versuchen auf jeden Fall zu helfen, wo wir auch helfen können.
0: Und wenn dann so ein Notruf kommt, bitte helfen Sie den Entenküken, sagen dann Ihre Kollegen eher, oh, je, lass mich in Ruhe damit, oder wollen da alle hin?
1: Also ich muss sagen, erfahrungsgemäß, ja, sind so Tiereinsätze, die Einsätze, wo man eigentlich ganz gerne hinfährt. Also alle sehen natürlich gern süße Tiere und nehmen sich solchen Sachen auch gerne an, weil es immer auch sehr dankbar ist und man in der Zeit, die auch aktuell ist, wo manchmal auch eher negative Nachrichten draußen sind, auch mal einfach ein positives Erlebnis hat. Und deshalb sind das sehr dankende Einsätze, die wir da haben.
0: Die süßen Geschichten, die uns und der Polizei auch mal gut tun. Sie hören sie, genauso wie die großen Geschichten hier in SWR 4.

Vorsicht, da müssen wir kurz rein in SWR 4. Es ist ein Falschfahrer unterwegs auf der A8 München Richtung Stuttgart zwischen Hohenstadt und Mühlhausen. Da kommt Ihnen ein Falschfahrer entgegen. Fahren Sie äußerst rechts, überholen Sie bitte nicht. Auf der A8 München Richtung Stuttgart zwischen Hohenstadt und Mühlhausen. Vorsicht, ein Falschfahrer.

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11: Um 8 Uhr mit Peter Gramer. Guten Morgen. Der Gewinn in der Autosparte von Mercedes bricht im zweiten Quartal ein. In Frankreich kämpft die Feuerwehr weiter gegen Waldbrände. Das Wetter heute viel Sonnenschein, maximal 27 bis 33 Grad. Der Stuttgarter Autobauer Mercedes-Benz hat zwischen April und Ende Juni mit seinen Autos deutlich weniger Gewinn gemacht als im Vorjahreszeitraum. Das Konzernergebnis vor Steuern und Zinsen in der Autosparte sank im Vergleich zum Vorjahreszeitraum um 26% auf rund 900 Millionen Euro. Aus unserer Wirtschaftsredaktion Geli Hensoldt.
12: Vor allem das schwache Geschäft in China macht Mercedes zu schaffen. Dort verkaufte der Hersteller im zweiten Quartal 30% weniger Autos. Gestiegene Verkäufe in den USA und in Europa konnten diese Schwäche nicht ausgleichen. Für das Jahr 2026 rechnet das Unternehmen damit, dass der Autoabsatz leicht sinken wird im Vergleich zu 2025. Das Konzernergebnis insgesamt, auf das neben den Autos auch die Vans und die Finanzdienstleistungen einzahlen, ist zwischen April und Juni zum ersten Mal seit Jahren wieder gestiegen.
11: Nach dem Anschlag beim Christopher Street Day in Berlin rückt der Umgang mit sogenannten Gefährdern wieder mehr in den Fokus. Für den mutmaßlichen Attentäter galt diese Einstufung. Aus Berlin, Frank Eichmann.
13: Stand 1. Juli sind bundesweit 410 Menschen als islamistische Gefährder eingestuft, bestätigte ein Sprecher des BKA dem Redaktionsnetzwerk Deutschland. Gefährder bedeutet, die Sicherheitsbehörden trauen diesen Personen schwere politisch motivierte Straftaten zu. Für eine schärfere Kontrolle von Gefährdern hat Bundesinnenminister Alexander Dobrindt ein Sicherheitspaket vorgeschlagen. Junge erwachsene Gefährder sollen danach nicht mehr nach dem Jugendstrafrecht behandelt und auf Bewährung in Freiheit kommen, sagte CSU-Politiker Dobrindt am Abend in den ARD-Tagesthemen. Außerdem solle verstärkt auf elektronische Fußfesseln gesetzt werden und bundeseinheitlich eine Präventivhaft kommen.
11: US-Präsident Trump empfängt heute den ukrainischen Präsidenten Selenskyj. Erwartet wird, dass es um eine neue Initiative für eine Waffenruhe im Ukraine-Krieg geht. Außerdem kommt der israelische Regierungschef Netanyahu heute zu Trump nach Washington. Zum ersten Treffen seit Beginn des Iran-Krieges. Beide Länder haben unterschiedliche Vorstellungen darüber, unter welchen Bedingungen dieser Krieg beendet werden kann. In Frankreich versucht die Feuerwehr weiter, die Waldbrände an der Atlantikküste einzudämmen. Das größere der beiden Feuer bei Bordeaux macht den Einsatzkräften nach Regierungsangaben immer noch zu schaffen. Das kleinere sei inzwischen unter Kontrolle. Ab heute kann über die besten 10 Vorschläge zum Jugendwort des Jahres 2026 abgestimmt werden. Mitentscheiden können Menschen zwischen 11 und 20 Jahren. Zur Auswahl stehen zum Beispiel 6-7, Macker oder Digger. Der Sieger soll im Oktober verkündet werden. Die Abstimmung organisiert der Langenscheid Verlag in Stuttgart. Soweit die Nachrichten für Baden-Württemberg mit Peter Gramer. Die Zeit 8.03 Uhr.
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1: So, wir starten mit dem Falschfahrer. Der ist nämlich noch unterwegs auf der A8 München Richtung Stuttgart zwischen Hohenstadt und Mühlhausen. Vorsicht, es kommt Ihnen ein Falschfahrer entgegen. Fahren Sie äußerst rechts, überholen Sie nicht auf der A8 München Richtung Stuttgart zwischen Hohenstadt und Mühlhausen. Ein Falschfahrer. So, und jetzt auf die A61 Speyer Richtung Hockenheim. In der Ausfahrt Hockenheim, Vorsicht, eine ungesicherte Unfallstelle. Auf der A8 München Richtung Stuttgart, Vorsicht zwischen Stuttgart-Pliningen und Stuttgart-Flughafen-Messe. Auch eine ungesicherte Unfallstelle auf der linken Spur. B27 Schaffhausen Richtung Villingen-Schwenningen. Vorsicht zwischen Donaueschingen und dem Abzweig Bad Dürrheim. Da liegt ein Metallrohr. Und Vorsicht auf der A6 Nürnberg Richtung Heilbronn zwischen dem Kreuz Weinsberg und Heilbronn-Neckarsulm. Eine ungesicherte Unfallstelle auf der mittleren Spur und da liegen außerdem Fahrzeugteile. A3 Frankfurt Richtung Köln zwischen Kelsterbach und Mönchhof-Dreieck nach einem Unfall 3 Kilometer Stau. A5 Karlsruhe Richtung Frankfurt zwischen Kronau und Waldorf-Wiesloch 5 Kilometer stockender Verkehr, 10 Minuten plus. A8 München Richtung Karlsruhe zwischen Esslingen und Stuttgart-Möhringen 16 Kilometer stockender Verkehr. Das dauert ungefähr 40 Minuten länger für Sie. A8 Karlsruhe Richtung Stuttgart zwischen Pforzheim-West und Pforzheim-Ost 8 Kilometer stockend, eine Viertelstunde plus. A81 Singen Richtung Stuttgart zwischen Ehningen und Sindelfingen-Ost. 9 Kilometer stockender Verkehr in der Baustelle. 20 Minuten plus. B10 Mühlacker Richtung Stuttgart zwischen Münchingen-Nord, Ditzingen und Korntal. 6 Kilometer Stau. Das dauert ungefähr 25 Minuten länger dort. Und dann haben wir noch die B14 Backnang Richtung Stuttgart zwischen Teiler B14, B29 und Benzstraße. 4 Kilometer Stau, eine Viertelstunde plus. Und die gute Nachricht kommt rein. Jetzt wollen wir mal kurz noch mal hintippen. Sekunde kurz. Wo lädt es sich? Da lädt es sich. Und das machen wir schnell noch. Der Falschfahrer ist nämlich weg. Von der A8 München Richtung Stuttgart. Das heißt, Sie haben zwischen Hohenstadt und Mühlhausen jetzt wieder freie Fahrt.
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1: Die aktuellen Werte, wir haben 12 Grad und Sonne in Wangen und Koblenz, 13 Grad und Sonne in Waldshut-Tingen und 14 Grad und Sonne gerade bei Ihnen in Niederolm. SWR4 Wetterexperte Stefan Bender mit den Einzelheiten.
14: Guten Morgen. Ein Hoch bringt in den nächsten Tagen sehr warme Luft aus Südeuropa zu uns. Aktuell ist der Himmel klar oder nur leicht bewölkt und die Temperaturen steigen sehr schnell nach oben. Im Murrharder Wald werden am Nachmittag 28 Grad erreicht und in Stuttgart oder rund um Esslingen sind 30 Grad drin. Dabei scheint den ganzen Tag lang die Sonne. Morgen erwarten uns sonnige 37 Grad. Der Donnerstag wird schwül heiß und vor allem spät nachmittags breiten sich dann örtlich Schauer und Gewitter aus.
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0: klingt doch schon gewaltig nach. Boah. Keinen Stress bitte bei dem Wetter. Keine hektischen Bewegungen bei der Hitze. Wobei also dieses neue DAB Plus Radio für unterwegs, das würde ich schon nehmen.
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0: Sie hören bei uns nicht nur den schönsten Musikmix, auch jetzt Dienstagmorgen, 7:45, sondern auch sommerliche Geräusche zwischendurch. Es geht ganz einfach. Sie rufen an, sobald Sie heute unsere erfrischenden Eiswürfel hören. Genau, die sind nämlich heute unser Sommergeräusch und das kann ja jederzeit passieren. Die Nummer sagen wir Ihnen dann rechtzeitig oder Sie schauen einfach mal kurz nach in unserem SWR 4 WhatsApp-Kanal. Und eben haben sich diese Eiswürfel hier in unsere Musik gemischt und damit geht das DAB Plus Radio für unterwegs nach Münster-Samsheim im Kreis Mainz-Bingen zu Gertrud Werner. Herzlichen Glückwunsch!
2: Dankeschön.
0: Sehr gut. Also, das hat geklappt. Gut gemacht, Gertrud. Gut hingehört, gut durchgeklingelt.
2: Ja.
0: Alles richtig gemacht. Wohin kommt denn dieses tolle neue DAB Plus Radio für unterwegs? Wohin nehmen Sie das mit?
2: Das kommt in meinen Wohnwagen, weil da bin ich noch nicht beschallt von SWR 4.
0: Dann beschallen wir Sie da auch. Das bekommen wir hin. Wohin geht denn Ihre nächste Tour mit dem Wohnwagen?
2: Das steht noch nicht fest, da ist der letzte Spruch noch nicht getan, aber vermutlich innerhalb Deutschlands.
0: Alles klar. Wer hat das letzte Wort bei Ihnen in der Familie? Wie läuft das?
2: Ich selbst.
0: Ja. Das ist doch hervorragend. Also dann spielen Sie mit sich selbst einmal Schnick, Schnack, Schnuck und suchen sich einen schönen Ort aus innerhalb Deutschlands und dann freuen wir uns, dass wir mit dem neuen Radio dann mit dabei sind.
2: Ja.
0: Sehr schön. Also, da läuft es hervorragend. Das DAB Plus Radio für unterwegs geht nach Münster-Samsheim zu Gertrud Werner.
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schönen Dienstagmorgen wünschen wir Ihnen um 8.26 Uhr. Und damit Sie immer wissen, was heute wichtig ist vor Ihrer Haustür, haben wir gleich um 8:30 Uhr unsere SWR4 regionalen Nachrichten für Sie. Guten Morgen.

0: Es ist 8.30 Uhr.
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0: Mit Ulrike Koch, guten Morgen. Eine Softwarepanne bei Abi-Zeugnissen betrifft auch Schulen in der Region Stuttgart. Mercedes-Benz macht weniger Gewinn mit Autos. Und das Wetter, viel Sonnenschein, Höchstwerte 29 bis 31 Grad. Wegen einer Softwarepanne haben in Baden-Württemberg rund 100 Schüler ein Abiturzeugnis mit falschen Noten ausgestellt bekommen. In den meisten Fällen ein zu gutes. Auch Schulen in Stuttgart und der Region sind betroffen. Mehr dazu von Stefanie Reinhardt.
2: In der Region Stuttgart gibt es insgesamt 21 Fälle an 17 Schulen. Davon sind allein in Stuttgart 6 Schulen betroffen, in den Kreisen 11 Schulen. Zum Beispiel in Esslingen, Sindelfingen und Böblingen. Schuld ist laut Kultusministerium ein Softwarefehler im Verwaltungsprogramm, das aus den Punkten die Abi-Note errechnet. Bei den meisten der betroffenen Zeugnisse weiche diese um 1 bis 2 Zehntel, also 0,1 bis 0,2 von der eigentlichen Note ab. In nur sehr wenigen Fällen weiche sie stärker ab. Die Schulen seien bereits dabei, die Noten zu korrigieren. Alle betroffenen Schülerinnen und Schüler hätten aber so oder so das Abitur bestanden.
0: Der Stuttgarter Autobauer Mercedes-Benz hat im zweiten Quartal deutlich weniger Autos verkauft als im Vorjahr. In der Pkw-Sparte brach damit der operative Gewinn um 26% ein. Unterm Strich verdiente Mercedes trotzdem weiterhin mehr als vor einem Jahr. Das Konzernergebnis kletterte auf knapp 1,1 Milliarden Euro. Biker stirb oder ein Bikerschwein weniger. Diese Schmierereien waren in weißer Farbe am Wochenende auf beliebten Motorradstrecken im Rems-Murr-Kreis und im Kreis Esslingen zu lesen. Hinter den Drohungen steckt offenbar ein Konflikt, der seit Jahren schwelt. In den Landkreisen ist die Lärmbelästigung durch Motorräder immer wieder Thema. Der Oberbürgermeister von Schorndorf, Bernd Hornickel, fordert mehr Rücksichtnahme.
3: Für mich ist das eine komplette Grenzüberschreitung, Menschen mit dem Tod zu drohen oder mit Gewalt zu drohen, verlässt einfach jede Diskussionskultur.
0: Nach dem Anschlag beim Berliner CSD hat es gestern Abend auch in Ludwigsburg eine Gedenkveranstaltung gegeben. Laut Polizei kamen rund 200 Menschen zusammen, um ein Zeichen der Solidarität zu setzen. Bei dem islamistischen Terroranschlag am Samstag auf den CSD in Berlin war eine Frau gestorben. 29 weitere Menschen wurden zum Teil schwer verletzt.
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0: Heute wird es hochsommerlich mit 29 bis 31 Grad. Der Morgen ist überall klar und meist frisch. Aktuell hat es 14 Grad in Kirchheim, 13 sind es in Weinstadt und auch 13 Grad in Ludwigsburg.
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4: Vorsicht bitte auf der A5 Karlsruhe Richtung Frankfurt zwischen dem Kreuz Walldorf und Walldorf-Wiesloch, eine ungesicherte Unfallstelle. Vorsicht auch auf der B27 Balingen Richtung Tübingen zwischen dem Tunnel Dusslingen und Gomaringen, da liegen Reifenteile. A3 Frankfurt Richtung Köln zwischen Kelsterbach und Mönchhof-Dreieck, ein Unfall auf der rechten Spur und deswegen 4 Kilometer Stau. A5 Karlsruhe Richtung Frankfurt zwischen Kronau und Waldorf-Wiesloch, 5 Kilometer stockender Verkehr und 10 Minuten, die das länger dauert. A8 München Richtung Karlsruhe zwischen Esslingen und Stuttgart-Möhringen, 16 Kilometer stockender Verkehr, 40 Minuten plus. A8 Karlsruhe Richtung Stuttgart zwischen Pforzheim-West und Pforzheim-Ost, 8 Kilometer stockender Verkehr, eine Viertelstunde plus. A8 Karlsruhe Richtung Stuttgart zwischen Leonberg-Ost und Stuttgart-Möhringen, 7 Kilometer stockender Verkehr, auch eine Viertelstunde plus. A81 Singen Richtung Stuttgart zwischen Ehningen und Sindelfingen-Ost wird gebaut, 9 Kilometer stockender Verkehr, dauert 20 Minuten länger für Sie. B10 Mühlacker Richtung Stuttgart zwischen Münchingen-Nord-Ditzingen und Korntal, 6 Kilometer Stau, 25 Minuten plus. Und B14 Backnang Richtung Stuttgart zwischen Teiler B14, B29 und Benzstraße, 4 Kilometer Stau, eine Viertelstunde plus. 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
4: Guten Morgen. Wir freuen uns hier ja immer über Ihre Anrufe, über WhatsApp, Sprachnachrichten, sowie die von Georg aus Trier.
5: Diese Musikauswahl, die ihr jetzt habt, mit diesen vielen schönen Oldies, einfach spitze. genau meinen Geschmack.
4: Na, danke schön. Dann machen wir damit doch direkt weiter. Gleich Sister Sledge und vorher Elton John mit einem 70er Classic.
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Schönen Dienstag zusammen. 8.43 Uhr ist es. Heute startet das Open-Air-Kino in Heilbronn und die Nibelungen-Festspiele in Worms. Und mit aufgespanntem Regenschirm werden sie da ausgebuht, ne? Weil hinter ihnen ja keiner mehr was sehen kann. Inwieweit sie auch ohne klarkommen, das sagt Ihnen gleich unser Wetterexperte in SWR 4.

0: Stefan?
1: Ja.
0: Ich kann da nicht anders. Ich muss da immer schnipsen oder ich muss irgendwo drauf.
1: Ich merke schon, ja, das ist ganz unruhig. So.
0: Elvis nimmt mich immer noch mit hier schön. In SWR 4. Es ist 8.46 Uhr an ihrem Dienstagmorgen. Und ich hoffe, dass uns das Wetter auch mitnimmt und trägt durch diese Woche. SWR 4 Wetterexperte Stefan Bender, wie schaut's aus?
1: Gut, im Moment schön kühl noch. Wir haben an der Lahn im Hegau auf der Bahn der Vulkaneifel 12 bis 14 Grad. Was hältst du davon? Ist doch schön,
0: oder? Finde ich jetzt erstmal gut, ein frischer Start, aber in einen wärmeren Tag, oder? Da kommt noch was.
1: Ja, auf jeden Fall. Also nachher dann im Pfälzer Bergland und auch der Alp so 26 bis 28. Und die Spitzen gibt es natürlich in den Tälern. Trier, Freiburg, Ludwigshafen sind mit 30 bis 33 Grad dabei. Und das Wetter ist einfach sonnig.
0: Sonnig, sommerlich, heiß. Okidoki. Ja. Ende Juli darf das sein. Wie geht's weiter die nächsten Tage?
1: Morgen genauso sonnig, nur Schönwetterwölkchen und es wird heißer. Ein gutes Stück heißer als heute. An der Mosel 37, am Oberrhein, am Neckar bis zu 38 Grad in der Spitze, auch auf den Bergen oben um die 28. Das ist sehr heiß und dann der Donnerstag wird noch ein Ticken heißer und dann aber auch schwül. Donnerstagabend gibt's Schauer, Gewitter, ganz vereinzelt.
0: Also das Wetter fühlt sich nach Urlaub an und der schönste Musikmix hier, der hört sich nach Urlaub an. Hier ist ein 70er Classic für Sie. I Go to Rio. Müssen wir gar nicht. Wir bleiben im Südwesten. Schön hier.

0: Herzlich willkommen hier am Dienstag, 8.54 Uhr. Es ist gleich in SWR 4.
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6: Um 9 Uhr mit Peter Gramer. Guten Morgen. Die Landesregierung will heute ein Gesetz zum Abbau von Bürokratie auf den Weg bringen. Experten befürchten eine Verschärfung des Fachkräftemangels in Deutschland. Das Wetter: viel Sonne, maximal 27 bis 33 Grad. Die grün-schwarze Landesregierung will heute das sogenannte Effizienzgesetz auf den Weg bringen. Um Bürokratie abzubauen, sollen bis Ende nächsten Jahres unter anderem Berichts- und Dokumentationspflichten aus dem Landesrecht abgeschafft werden, außer es wird nachgewiesen, dass sie weiter benötigt werden. Aus unserer Redaktion Landespolitik, Knut Bauer.
7: Das Gesetz könne die wirtschaftlichen Rahmenbedingungen und die Wettbewerbsfähigkeit des Wirtschaftsstandorts verbessern, heißt es im Entwurf, der dem SWR vorliegt. Damit würden Versandkosten und Arbeitskraft gespart, aber auch Ressourcen wie Papier oder Treibstoff. Grünen-Fraktionschef Schwarz spricht von einer hohen dreistelligen Zahl von Berichtspflichten im Landesrecht, die Unternehmen und Bürger belasten und die nun wegfallen können. Weitere Vorschläge zum Bürokratieabbau soll der Tübinger Oberbürgermeister Palmer als unabhängiger Rat für Staatsmodernisierung machen.
6: Der Autobauer Mercedes-Benz hat im zweiten Quartal deutlich weniger Autos verkauft als im Vorjahr. In der Pkw-Sparte brach damit der operative Gewinn um 26% ein. Demnach konnten Steigerungen bei den Verkaufszahlen in Europa und den USA einen Einbruch in China nicht ausgleichen. Unterm Strich verdiente Mercedes trotzdem weiterhin mehr als vor einem Jahr. Gemeinsam mit Zuwächsen der Finanzierungs- und Van-Sparten kletterte das Konzernergebnis auf knapp 1,1 Milliarden Euro. Der Fachkräftemangel in Deutschland könnte sich laut einer Studie weiter verschärfen. Die Rheinische Post berichtet über die Studie des Instituts der deutschen Wirtschaft. Demnach ist die Nettozuwanderung, also Zuwanderung minus Abwanderung, innerhalb von 2 Jahren von rund 660.000 auf 235.000 Menschen gesunken. Sollte dabei verstärkt hochqualifiziertes Personal Deutschland verlassen, könnten sich die Engpässe am Arbeitsmarkt verschärfen. Nach dem Anschlag am Rande des CSD in Berlin hat es am Abend in mehreren Städten in Baden-Württemberg Gedenkveranstaltungen gegeben. Am Samstag wurde in Berlin eine Frau getötet, 29 Menschen wurden verletzt. Aus unserer Nachrichtenredaktion berichtet Christina Erdkönig.
8: Um ein Zeichen der Solidarität zu setzen, sind bei Mahnwachen und Kundgebungen gestern Abend in einigen Städten Baden-Württembergs mehr als 1000 Menschen zusammengekommen. Es gab unter anderem Veranstaltungen in Ludwigsburg, Karlsruhe, Mannheim und Reutlingen. Auf dem Mannheimer Paradeplatz versammelten sich am Abend rund 500 Menschen. Zu der Kundgebung hatte das Queere Zentrum Mannheim aufgerufen. Oberbürgermeister Specht betonte dort in seiner Rede, Mannheim sei eine Rainbow City und ein Angriff auf die Queere Community sei auch ein Angriff auf die pluralistische Demokratie.
6: Soweit die Nachrichten. Die Zeit 9.03 Uhr.
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9: Vorsicht bitte auf der A81 Würzburg Richtung Heilbronn zwischen Neuenstadt und dem Kreuz Weinsberg, eine ungesicherte Unfallstelle. A3 Frankfurt Richtung Köln zwischen Kelsterbach und Mönchhof-Dreieck, nach einem Unfall 4 Kilometer Stau. A5 Karlsruhe Richtung Frankfurt zwischen Kronau und Waldorf-Wiesloch, 6 Kilometer Stau, 20 Minuten plus. A5 Frankfurt Richtung Karlsruhe zwischen Bruchsal und Karlsruhe Nord. 4 Kilometer stockender Verkehr und 10 Minuten, die das länger dauert. A8 München Richtung Karlsruhe zwischen Kirchheim-Tech West und Stuttgart-Möhringen. 20 Kilometer stockender Verkehr. Das dauert ungefähr 40 Minuten länger. A8 Karlsruhe Richtung Stuttgart zwischen Pforzheim West und Pforzheim Ost. 8 Kilometer stockender Verkehr, eine Viertelstunde plus. A8 Karlsruhe Richtung Stuttgart zwischen Leonberg West und dem Kreuz Stuttgart. 9 Kilometer stockender Verkehr, eine halbe Stunde plus. A81 Singen Richtung Stuttgart zwischen Böblingen-Hulb und Sindelfingen-Ost. 7 Kilometer stockender Verkehr in der Baustelle und eine Viertelstunde Verzögerung. B10 Mühlacker Richtung Stuttgart zwischen Schwieberdingen-Ost und Korntal. 4 Kilometer Stau, 20 Minuten plus. B14 Backnang Richtung Stuttgart zwischen Teiler B14, B29 und Benzstraße. 4 Kilometer Stau, eine Viertelstunde plus. Und die B415 ist in Lahr nach einem Unfall gerade in beide Richtungen gesperrt. 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
9: Die aktuellen Werte, wir haben 15 Grad und Sonne in Bad Kreuznach, 16 Grad und Sonne in Reutlingen, 17 Grad und Sonne in Germersheim und 19 Grad und überraschenderweise auch Sonne bei Ihnen in Konstanz. SWR 4 Wetterexperte Stefan Bender weiß noch mehr. Guten Morgen.
10: Guten Morgen. Ein Hoch bringt in den nächsten Tagen sehr warme Luft aus Südeuropa zu uns. Aktuell ist der Himmel klar oder nur leicht bewölkt und die Temperaturen steigen sehr schnell nach oben. Im Murrharder Wald werden am Nachmittag 28 Grad erreicht und in Stuttgart oder rund um Esslingen sind 30 Grad drin. Dabei scheint den ganzen Tag lang die Sonne. Morgen erwarten uns sonnige 37 Grad. Der Donnerstag wird schwül heiß und vor allem spät nachmittags breiten sich dann örtlich Schauer und Gewitter aus.
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9: Guten Morgen. Urlaubszeit im Südwesten, die ja eigentlich schönste Zeit des Jahres. Außer vermutlich, Sie haben eine Unterkunft nahe der Waldbrandgebiete in Frankreich, Spanien oder jetzt auch Portugal gebucht. Was zahlt denn eigentlich die Versicherung, wenn Ihre Pauschalreise davon maßgeblich beeinträchtigt wird? Das hören Sie nach 3 Hits. Bonnie Tyler macht den Anfang mit einem 70er-Classic.
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Mensch, es ist so entzückend hier. Das enthalten wir Ihnen auf gar keinen Fall vor. Wir haben eine so schöne Mail bekommen über swr4.de. Herr Peter aus Meßkirch in Oberschwaben schreibt, dass seine Eltern heute Hochzeitstag haben. Wilka und Kurt haben nicht irgendeinen Hochzeitstag. Die sind heute 70 Jahre verheiratet. Auch wir von SWR 4 gratulieren von ganzem Herzen und wünschen Ihnen, wie Peter, dass Sie noch eine wirklich schöne gemeinsame Zeit haben. Heute vor 70 Jahren startete Ihre Liebe, natürlich mit einem Kuss. It started with a kiss.

0: schönen Dienstagmorgen wünschen wir Ihnen. 16 nach 9 ist es und Sie haben ja wahrscheinlich die Bilder von den verheerenden Waldbränden in Frankreich und in Spanien gesehen. Viele Menschen verlieren da gerade ihr Hab und Gut, ihr Zuhause. In Portugal fängt es auch an zu brennen inzwischen. Und dagegen wirkt natürlich der abgebrochene Urlaub wegen dieser Katastrophen wie eine Kleinigkeit. Und trotzdem fragen sich viele jetzt zur Sommerferienzeit im Südwesten, wie ist das denn eigentlich? Habe ich ein Recht auf Kostenerstattung in so einem Fall? Jakob Rhein aus dem SWR4-Team hat sich mal schlau gemacht. Also Jakob, soweit ich weiß, ist ja für Pauschalreisende dieser schöne Satz gültig, wenn unvermeidbare, außergewöhnliche Umstände den Verlauf der Reise erheblich beeinträchtigen, dann habe ich das Recht, kostenlos von der Reise zurückzutreten. So, aber jetzt mal übersetzt für uns, was heißt das genau?
1: Also Rauch und Asche in der Luft oder Brandherde ganz in der Nähe vom Urlaubsort, das können solche Gründe sein. Wichtig ist, die Umstände müssen unmittelbar am Urlaubsort auftreten. Das gilt auch, wenn Urlauber bereits vor Ort sind. Dann können sie unter solchen Umständen die Reise kündigen und nur die bis dahin genutzten Tage zahlen. Veranstalter müssen dann für ihre Rückreise sorgen. Es empfiehlt sich in jedem Fall aber erstmal zu schauen, welche Notfallangebote der Reiseveranstalter von sich aus bereitstellt.
0: Okay, bevor ich losfahre oder fliege, sollte ich mich aber auch schon erkundigen, was da eigentlich los ist.
1: Zunächst mal gilt, sich regelmäßig über die aktuellen Reisehinweise des Auswärtigen Amtes zu informieren. Das ist auf jeden Fall sinnvoll. Bei offiziellen Reisewarnungen können Pauschalreisen nämlich automatisch kostenfrei storniert werden. Ansonsten empfiehlt es sich, online zu schauen, bei Google Maps zum Beispiel. Da sind behördlich gemeldete Brände mit einem Flammensymbol markiert, ebenso Sperrungen in der Umgebung. Und man sollte am Smartphone die Notfallbenachrichtigungen aktivieren. Seit 2022 gibt es nämlich fast in ganz Europa ein einheitliches System. Über das werden Notfallwarnungen automatisch an alle Smartphones in der betreffenden Region geschickt.
0: Also bereiten Sie sich vor, informieren Sie sich und machen Sie sich rechtzeitig schlau, wenn Ihr Reiseziel in einer der betroffenen Regionen liegt.

ist einer der coolsten 60er Oldies überhaupt. Und Dusty Springfield im schönsten Musikmix um 9.24 Uhr. Und wir drücken so ein bisschen mehr aufs Gaspedal. Riesengroßer 80er Party-Hit von Soul Sister am Dienstagmorgen in SWR 4.

0: Es ist 9.30 Uhr.
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2: Mit Ulrike Koch, guten Morgen. Eine Softwarepanne bei Abi-Zeugnissen betrifft auch Schulen in der Region Stuttgart. Mercedes-Benz macht weniger Gewinn mit Autos und das Wetter viel Sonnenschein, Höchstwerte 29 bis 31 Grad. Wegen einer Softwarepanne haben in Baden-Württemberg rund 100 Schüler ein Abiturzeugnis mit falschen Noten ausgestellt bekommen. In den meisten Fällen ein zu gutes. Auch Schulen in Stuttgart und der Region sind betroffen. Mehr dazu von Stefanie Reinhardt.
3: In der Region Stuttgart gibt es insgesamt 21 Fälle an 17 Schulen. Davon sind allein in Stuttgart 6 Schulen betroffen, in den Kreisen 11 Schulen. Zum Beispiel in Esslingen, Sindelfingen und Böblingen. Schuld ist laut Kultusministerium ein Softwarefehler im Verwaltungsprogramm, das aus den Punkten die Abi-Note errechnet. Bei den meisten der betroffenen Zeugnisse weiche diese um 1 bis 2 Zehntel, also 0,1 bis 0,2 von der eigentlichen Note ab. In nur sehr wenigen Fällen weiche sie stärker ab. Die Schulen seien bereits dabei, die Noten zu korrigieren. Alle betroffenen Schülerinnen und Schüler hätten aber so oder so das Abitur bestanden.
2: Der Stuttgarter Autobauer Mercedes-Benz hat zwischen April und Ende Juni mit seinen Autos deutlich weniger Gewinn gemacht als im Vorjahreszeitraum. Das Konzernergebnis vor Steuern und Zinsen in der Autosparte sank im Vergleich zum Vorjahreszeitraum um 26% auf rund 900 Millionen Euro. Aus der SWR-Wirtschaftsredaktion Geli Hensoldt.
4: Vor allem das schwache Geschäft in China macht Mercedes zu schaffen. Dort verkaufte der Hersteller im zweiten Quartal 30% weniger Autos. Gestiegene Verkäufe in den USA und in Europa konnten diese Schwäche nicht ausgleichen. Für das Jahr 2026 rechnet das Unternehmen damit, dass der Autoabsatz leicht sinken wird im Vergleich zu 2025. Das Konzernergebnis insgesamt, auf das neben den Autos auch die Vans und die Finanzdienstleistungen einzahlen, ist zwischen April und Juni zum ersten Mal seit Jahren wieder gestiegen. Der Umsatz allerdings ging konzernweit zurück.
2: Viele Familien sehnen sie sehnlichst herbei, die Sommerferien. Am Donnerstag ist der erste Ferientag und da wird es laut ADAC Württemberg wieder voll auf den Autobahnen. Vor allem am Freitag zur Hauptreisezeit zwischen 10 und 16 Uhr rechnet der Automobilclub mit viel Stau, vor allem auf der A8 und der A81. Der ADAC rät, wenn möglich, auf den Montag als Reisetag auszuweichen.
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2: Heute wird es hochsommerlich warm mit 29 bis 31 Grad. Aktuell gemessen in Böblingen 13 Grad, in Winnenden da hat es 13 Grad und in Nürtingen aktuell 14 Grad.
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5: Die A1 Köln-Koblenz Richtung Trier ist zwischen Föhren und Schweich nach einem Unfall gerade gesperrt. Vor der Ausfahrt Föhren gibt es 3 Kilometer Stau. A3 Frankfurt Richtung Köln zwischen Kelsterbach und Mönchhof-Dreieck, Bergungsarbeiten, 5 Kilometer Stau. Und das dauert eine knappe halbe Stunde länger für Sie. A5 Karlsruhe Richtung Frankfurt zwischen Kronau und Waldorf-Wiesloch. Da gibt es 6 Kilometer Stau und es dauert eine halbe Stunde länger. A5 Frankfurt Richtung Karlsruhe zwischen Kronau und Karlsruhe Nord. Nach einem Unfall 5 Kilometer stockender Verkehr und eine Viertelstunde plus. A8 München Richtung Karlsruhe zwischen Wendlingen und Stuttgart-Möhringen. 12 Kilometer stockender Verkehr, eine halbe Stunde plus. A8 Karlsruhe Richtung Stuttgart zwischen Pforzheim-West und Pforzheim-Ost. 5 Kilometer stockender Verkehr, eine Viertelstunde plus. A8 Karlsruhe Richtung Stuttgart zwischen Leonberg-West und dem Kreuz Stuttgart. 6 Kilometer stockender Verkehr, auch eine Viertelstunde plus. B10 Mühlacker Richtung Stuttgart zwischen Schwieberdingen-Ost und Korntal. 3 Kilometer Stau und auch eine Viertelstunde plus. 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
5: Guten Morgen. Achten Sie weiterhin auf unser SWR4 Sommergeräusch. Die klimpernden Eiswürfel sind das heute. Und rufen Sie an, wenn Sie sie in unserem schönsten Musikmix hören. So hat es auch Gudrun aus Münster-Samsheim gemacht. Sie besitzt jetzt ein neues DAB+-Radio für unterwegs, das in ihren Wohnwagen kommt. Aber wohin geht's damit denn als nächstes?
6: Da
0: Was steht noch nicht fest? Da ist der letzte Spruch noch nicht getan, aber vermutlich innerhalb Deutschlands.
5: Mhm. Wer hat das letzte Wort bei Ihnen in der Familie? Wie läuft das?
0: Ich selbst.
5: Ja. Gudrun, eine Frau der klaren Ansagen. Sehr schön, das feiere ich. Kommen Sie gut in diesen Dienstag.
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9.42 Uhr ist es in SWR 4 am Dienstagmorgen. 26 bis 33 Grad erwarten uns nachher. Vielleicht machen Sie eine kleine Runde durch den Pfälzerwald oder den Schwarzwald. Richtung Donnerstag wird es noch ein bisschen heißer. Erfrischung gibt es deswegen hier mit einem 80er-Hit von Alison Moyet. Guten Morgen.

0: Starten wir hier in den Dienstag um 9.45 Uhr, Viertel vor 10 mit Alison Moyi. So, und Sie hören uns ja wirklich überall, ne? Also über Digitalradios von unterwegs oder bei der Gartenarbeit. SWR4-Hörerin Marianne Schoch aus Au am Rhein, die geht zu Hause durch keinen einzigen Raum ohne Musik. Da ist alles voll ausgestattet mit Radios. Marianne, wie viele sind es denn?
1: 4 Stück. Einer in der Küche, einer im Badezimmer, einer im Keller und einer im Auto. Normalerweise, wenn ich aufstehe, gehe ich runter in die Küche, gebe meiner Alexa den Befehl, SWR4 einzustellen und dann läuft das Radio durchweg.
0: Alexa ist da schon routiniert, denke ich. Was hören Sie denn am liebsten bei uns?
1: Tina Turner, Peter Maffay und Bonnie Tyler. Also wirklich, es ist ab bei euch ja wirklich alles dabei. Macht weiter so, ihr seid wirklich ein super Team.
0: Oh, danke schön. Das machen wir jetzt direkt mit Mouth and McNeil. Schöner 70er-Classic hier im schönsten Musikmix für Ihren Dienstag in SWR 4.

9.53 Uhr ist es in SWR 4 mit dem Blick auf die Straße. Wir schauen mal kurz auf die A67 Darmstadt Richtung Mönchhof-Dreieck. Zwischen Büttelborn und Groß-Gerau, da liegt ein Metallteil auf der linken Spur. Fahren Sie vorsichtig und mit einem Lächeln im Gesicht in diesen schönen Sommertag im Südwesten mit SWR 4.

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7: Um 10 Uhr mit Lisa Kupper. Guten Tag. Viele Fachkräfte wollen laut einer Studie aus Deutschland abwandern. Die Vereinten Nationen befürchten, dass die weltweiten HIV-Infektionen wieder ansteigen könnten. Das Wetter: viel Sonne bei Höchstwerten zwischen 27 und 33 Grad. Der Fachkräftemangel in Deutschland könnte sich nach Einschätzung des Instituts der deutschen Wirtschaft weiter verschärfen. Die Rheinische Post berichtet über eine entsprechende Studie des arbeitgebernahen Instituts. Aus unserer Nachrichtenredaktion Andreas Herrler.
8: Der Grund liegt in neuen Entwicklungen bei der Migration. So kommen deutlich weniger Menschen nach Deutschland, zugleich verlassen mehr Menschen das Land. Die Nettozuwanderung, also Zuwanderung minus Abwanderung, ist laut der Studie innerhalb von 2 Jahren von 663.000 auf 235.000 Menschen gesunken. Es gäbe weniger Asylanträge und mehr Menschen aus osteuropäischen EU-Staaten zögen wieder in ihre Heimat. Außerdem verließen mehr Deutsche das Land. Das IW warnt: Sollte die Abwanderung hochqualifizierter Fachkräfte zunehmen, könne das die Innovationskraft der deutschen Wirtschaft schwächen.
7: Die grün-schwarze Landesregierung will heute das sogenannte Effizienzgesetz auf den Weg bringen. Um Bürokratie abzubauen, sollen bis Ende nächsten Jahres unter anderem Berichts- und Dokumentationspflichten aus dem Landesrecht abgeschafft werden. Außer es wird nachgewiesen, dass sie weiter benötigt werden. Das Gesetz könne die Wettbewerbsfähigkeit des Wirtschaftsstandorts verbessern, heißt es im Entwurf, der dem SWR vorliegt. US-Präsident Trump empfängt heute den ukrainischen Präsidenten Selenskyj und Israels Regierungschef Netanyahu. Mit Selenskyj dürfte Trump über eine neue Initiative für eine Waffenruhe im russischen Angriffskrieg sprechen. Netanyahu kommt erstmals seit Beginn des Iran-Kriegs ins Weiße Haus. Einzelheiten von Washington-Korrespondentin Nina Barth.
9: Netanyahu wird die Gelegenheit nutzen wollen, Israels Ziele zu unterstreichen. Anders als für Trump dürfte für Netanyahu zum jetzigen Zeitpunkt dazu nicht die Beendigung des Krieges gehören. Das Verhältnis zwischen Trump und Netanyahu hatte sich zuletzt wegen offensichtlich unterschiedlicher Vorstellungen im Iran-Krieg abgekühlt. Trump erklärte gestern, es gebe kleinere Differenzen, insgesamt lägen beide aber nah beieinander. Außerdem dürfte es in dem Gespräch um den Konflikt zwischen Israel und dem Libanon gehen.
7: Die Vereinten Nationen sorgen sich, dass die Zahl der weltweiten HIV-Infektionen wieder steigen könnte. Der Grund: deutliche Einschnitte bei den Finanzmitteln. Insgesamt sei die Unterstützung im vergangenen Jahr um 18% auf 7,3 Milliarden Dollar gesunken, teilte die zuständige UN-Organisation mit. Das sei der niedrigste Stand seit fast 2 Jahrzehnten. Und zum Abschluss noch die Zeit. Es ist 10.03 Uhr.
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10: Guten Morgen und bitte Vorsicht auf der A3 Frankfurt Richtung Würzburg. Zwischen Würzburg-Kist und Würzburg-Heidingsfeld liegt ein Leitkegel auf der Fahrbahn. Vorsicht auf der A67 Darmstadt Richtung Mönchhof-Dreieck. Zwischen Büttelborn und Groß-Gerau liegt ein Metallteil auf der linken Spur. Die A1 Köln-Koblenz Richtung Trier ist zwischen Föhren und Schweich nach einem Unfall gesperrt. Vor der Ausfahrt Föhren 4 Kilometer Stau. Letzte freie Ausfahrt ist Salmtal. A5 Frankfurt Richtung Karlsruhe. Zwischen Bruchsal und Karlsruhe Nord 4 Kilometer stockender Verkehr. Hier dauert es 15 Minuten länger. A8 München Richtung Karlsruhe. Zwischen Wendlingen und Stuttgart-Möhringen 9 Kilometer stockender Verkehr. 20 Minuten plus. A8, Karlsruhe Richtung Stuttgart, zwischen Pforzheim-West und Pforzheim-Ost, eine Baustelle, 5 Kilometer stockend. A81, Würzburg Richtung Heilbronn, zwischen Neuenstadt und Kreuz-Weinsberg, Unfallaufnahme auf dem Standstreifen. 4 Kilometer Stau, 15 Minuten plus. B10, Mühlacker Richtung Stuttgart, zwischen Schwieberdingen-Ost und Korntal, 2 Kilometer Stau. Auch hier 15 Minuten plus. Und ganz aktuell haben wir noch eine Vorsicht auf der A7 Ulm Richtung Füssen. Zwischen Ersingen und Reihe-Kittistetten liegt ein Metallteil auf der Fahrbahn. Alle Verkehrsinfos gibt's jederzeit auf swr4.de.
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10: Zurzeit in Schwäbisch Gmünd sonnig 19 Grad, in Remagen sonnig 18, Pforzheim auch sonnig 19 Grad, Westerburg leicht bewölkt 16. Die Aussichten von Stefan Bender.
0: Momentan haben wir es mit trockenem Hochdruckwetter zu tun und die Luft wird sehr warm. Rund um die Teck liegen die Spitzenwerte heute bei 28 und im Remstal und am Neckar bei 30 Grad. Dabei bleibt es überall sonnig. Morgen am Mittwoch scheint ebenfalls die Sonne und die Temperaturen machen einen großen Sprung nach oben bis 37 Grad in den Tälern. Am Donnerstag bleibt es sehr heiß und die Luft wird schwül. Am Donnerstagabend entwickeln sich vereinzelt Schauer und Gewitter.
10: Vielen Dank, Stefan.
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10: Einen schönen guten Morgen. Kurz nach 10 haben wir es. Wir kratzen schon wieder an den 20 Grad. Wer ist schuld daran? Das ist das Hoch Olaf. Olaf, so ein heißer Typ. Hier in SWR 4 geht es jetzt mit Richard weiter. Also Richard Sanderson mit Reality.
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0: Super Simon Says. 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Vorsicht auf der A6 Nürnberg Richtung Heilbronn. Zwischen Neuenstein und Öhringen eine ungesicherte Unfallstelle auf der rechten Spur. Bitte aufpassen, da liegen Fahrzeugteile auf der Fahrbahn.
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0: Im Südwesten wird's wieder heiß diese Woche. In den nächsten Tagen kriegen wir Temperaturen weit über 30 Grad. Und da denken bestimmt viele von Ihnen an das gleiche Lieblingssommergeräusch wie Annette aus Tübingen. Ja, mega, das ist ein tolles Sommergeräusch. Und das gefällt besonders gut. Wo ist sie denn? Da ist sie doch. Ach, schade. Annette hat uns erzählt, dass sie dazu am allerliebsten ein Aperol trinkt. Kann man machen im eigenen Garten, im Straßencafé, beim Picknick im See. Am allerbesten natürlich mit SWR 4 im Ohr, den schönsten Musikmix. 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Fürs nächste Mal, wenn Sie draußen hocken und den Sommer genießen. Hier ist SWR 4 am Dienstag.

Crowded House, don't dream it's over. 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Vorsicht bitte auf der A3 Frankfurt Richtung Köln zwischen Bad Camberg und Limburg Süd liegt eine Spanplatte auf der linken Spur. Allen unterwegs gute und sichere Fahrt durch diesen sonnigen Dienstag.

0: Es ist 10.30 Uhr.
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0: Mit Ulrike Koch, guten Tag. Der ADAC rechnet zum Start der Sommerferien mit viel Verkehr. Die Strecke der Schönbuchbahn bei Böblingen ist wegen einem Unfall derzeit gesperrt. Und das Wetter, viel Sonnenschein, Höchstwerte 29 bis 31 Grad. Viele Familien sehen sie sehnlichst herbei, die Sommerferien. Am Donnerstag ist der erste Ferientag und da wird es laut ADAC Württemberg wieder voll auf den Autobahnen in der Region Stuttgart. Laut dem ADAC stehen Urlauber vor dem staureichsten Wochenende der Ferienzeit. Fabian Ziehe mit den Einzelheiten.
2: Nach Prognosen des ADAC Württemberg wird es vor allem auf den Autobahnen sehr voll. Denn nicht nur in Baden-Württemberg starten die Ferien, sondern auch kurz darauf in Bayern. Am Freitag sei zur Hauptreisezeit zwischen 10 und 16 Uhr die Staugefahr am höchsten, so der Automobilclub. In der Region Stuttgart seien hier vor allem die A8 und die A81, aber auch die westlich angrenzende A5 betroffen. Für Samstag und Sonntag sei ebenfalls kaum Besserung in Sicht. Der ADAC rät, wenn möglich, auf den Montag auszuweichen, wenn man mit dem Auto oder Wohnmobil in den Urlaub fahren möchte.
0: Die Strecke der Schönbuchbahn in Böblingen ist derzeit nach einem Unfall gesperrt. Gegen 8 Uhr wollte wohl eine Person den Bahnübergang beim Böblinger Südbahnhof überqueren und wurde dabei von einem Zug der Schönbuchbahn erfasst. Laut Zeugen soll der Übergang bereits durch Schranken gesperrt gewesen sein. Der Zugführer habe gehupt und eine Gefahrenbremsung eingeleitet. Trotzdem konnte der Unfall nicht vermieden werden. Die Person wurde schwer verletzt. Der Stuttgarter Autobauer Mercedes-Benz hat zwischen April und Ende Juni mit seinen Autos deutlich weniger Gewinn gemacht als im Vorjahreszeitraum. Das Konzernergebnis vor Steuern und Zinsen in der Autosparte sank um 26% auf rund 900 Millionen Euro. Mehr dazu von Geli Hensoldt.
3: Vor allem das schwache Geschäft in China macht Mercedes zu schaffen. Dort verkaufte der Hersteller im zweiten Quartal 30% weniger Autos. Gestiegene Verkäufe in den USA und in Europa konnten diese Schwäche nicht ausgleichen. Für das Jahr 2026 rechnet das Unternehmen damit, dass der Autoabsatz leicht sinken wird im Vergleich zu 2025. Das Konzernergebnis insgesamt, auf das neben den Autos auch die Vans und die Finanzdienstleistungen einzahlen, ist zwischen April und Juni zum ersten Mal seit Jahren wieder gestiegen. Der Umsatz allerdings ging konzernweit zurück.
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0: Heute ist es oft strahlend sonnig. Ab und zu tauchen kleine Quellwolken über den Höhen auf. Die Temperaturen steigen auf hochsommerliche 29 Grad rund um Balderstadt und Renningen und bis 31 Grad zwischen Wendlingen und Plochingen.
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4: 10.33 Uhr, Vorsicht auf der A3, Frankfurt Richtung Köln. Zwischen Bad Camberg und Limburg Süd liegt eine Spanplatte auf der linken Spur. Die A1 Köln-Koblenz Richtung Trier ist zwischen Föhren und Schweich nach einem Unfall gesperrt. Vor der Ausfahrt Föhren 4 Kilometer Stau. Letzte freie Ausfahrt ist Salmtal. A48, Koblenz Richtung Dernbach. Zwischen Koblenz Nord und Bendorfer Brücke 3 Kilometer Stau, Verzögerung eine Viertelstunde. A5, Frankfurt Richtung Karlsruhe. Zwischen Bruchsal und Karlsruhe Nord 4 Kilometer stockend, Verzögerung eine Viertelstunde. A7, Ulm Richtung Würzburg. Zwischen Kreuz Ulm, Elchingen und Niederstotzingen 4 Kilometer Stau, Verzögerung eine Viertelstunde. A8, München Richtung Stuttgart, zwischen Wendlingen und Stuttgart Flughafen Messe, 4 Kilometer stockend, Viertelstunde plus. A8, Stuttgart Richtung Karlsruhe, zwischen Pforzheim Süd und Pforzheim Ost, 3 Kilometer Stau, 15 Minuten dauert's länger. A8, Karlsruhe Richtung Stuttgart, zwischen Pforzheim West und Pforzheim Ost, verlieren sie 20 Minuten. Da ist eine Baustelle, es gibt 5 Kilometer Stau. A81, Würzburg Richtung Heilbronn, zwischen Neuenstadt und Kreuz Weinsberg, Unfallaufnahme auf dem Standstreifen. 4 Kilometer Stau, Viertelstunde, mehr einplanen. Ein Hinweis für Kriftel und Frankfurt-Zelzheim. Durch Feuer im Gewerbegebiet kommt es zu starker Rauchentwicklung und Geruchsbelästigung. Bitte dort Fenster und Türen geschlossen halten, sowie Lüftungen und Klimaanlagen abschalten. Jetzt noch ganz aktuell, Vorsicht, Kreis Oberallgäu. Auf der B19 zwischen Sonthofen und Immenstadt Süd liegt eine Ratsche von einem Spanngurt. Die rechte Spur ist blockiert. Alle Verkehrsinfos gibt's jederzeit auf swr4.de. Gute und sichere Fahrt. 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
4: Ich grüße Sie sehr herzlich. Katharina aus Albstadt hat uns eben geschrieben, sie würde so gern mit dem SWR 4 Sommergeräusch unser Outdoor-Radio gewinnen und fragt mal nach der Telefonnummer. Ja, die gilt, sobald die Eiswürfel im Glase klimpern, das Geräusch versteckt im schönsten Musikmix und die Nummer, damit Sie die im Telefon einprogrammieren können, ist unsere Gewinnspielnummer 0183 929 004. Daumen sind gedrückt.
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0: Laurie Nielsen und Everybody's Talking. Wir haben 10.44 Uhr. 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Vorsicht auf der A81 Singen Richtung Stuttgart. In der Ausfahrt Böblingen-Hulb ist eine ungesicherte Unfallstelle. Vorsicht, da sind Menschen auf der Fahrbahn. SWR 4 am Dienstagmorgen. Also ich war gestern Abend in der Chorprobe. König der Löwen haben wir geübt. Ursula Mogendorf aus Koblenz geht heute Abend zum Chor. Ursula, welche Lieder singen Sie denn zurzeit?
1: Wir proben ein Stück, das ist ein bisschen getragener, das nennt sich Flow Water. Dann proben wir Wunder geschehen von Nena. Macht uns ganz, ganz viel Spaß. Freiheit, Marius Müller-Westernhagen.
0: Mit ganz viel Gefühl wahrscheinlich auch, ne?
1: Ja. Wir sind ja durch unser höheres Alter auch mittlerweile Kinder der 80er dann eben, ne? Und das war halt eine tolle Zeit.
0: So. Hallo, höheres Alter, Kinder der 80er, wir sind jung.
1: Ja.
0: Das kann man nicht auf uns sitzen lassen hier.
1: Ja, das merkt man morgens, ne? Wenn man versucht,
0: ja gut, der Fuß natürlich. Ja, gut, ein bisschen die Schulter.
1: Okay, geht uns aber Gott sei Dank allen so.
0: Ursula, Sie sind ja unsere Wettermelderin heute. Wie ist es denn in Koblenz?
1: Es ist wunderschön. Wir haben strahlend blauen Himmel. Ich sehe keine Wolke am Himmel, aber nicht eine. Und meine Wetterstation sagt, dass wir also heute um die 28 Grad kriegen werden. Super.
0: Dann wird es warm im Probenraum. Fächer mitnehmen.
1: Genau. War ich Vorreiterin bei den Proben. Und anfänglich haben mich unsere Damen und Herren dann immer verlacht. Aber mittlerweile bin ich nicht die Einzige, die mit dem Fächer da sitzt. Gott sei Dank.
0: Viel Spaß in der Chorprobe, liebe Ursula. Schönen Dienstag Ihnen allen mit SWR 4. Und die Fächer nicht vergessen heute.

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7: Um 11 Uhr mit Lisa Kupper. Guten Tag. In Deutschland werden Optiker und Hörakustiker gebraucht. Urlaubsunterkünfte werden hauptsächlich online gebucht. Das Wetter: viel Sonne bei Höchstwerten zwischen 27.

0: 20 und 33 Grad. In Deutschland fehlen immer mehr Augenoptiker, Hörakustiker, Orthopädie und Zahntechniker. Gleichzeitig sind Produkte aus dem Gesundheitshandwerk immer stärker gefragt. Das zeigt eine Studie des Arbeitgebernahen Instituts der deutschen Wirtschaft. Aus der SWR-Wirtschaftsredaktion Petra Thiele.
1: Laut der Studie konnten 60% der offenen Stellen im Gesundheitshandwerk im vergangenen Jahr nicht besetzt werden. Das waren bundesweit knapp 4.400 Arbeitsplätze, die meisten im Bereich Augenoptik und Hörakustik. Da gleichzeitig die Nachfrage nach Hilfsmitteln ständig steige, sei die Versorgung schon eingeschränkt. Es gäbe längere Wege und Wartezeiten, vor allem in ländlichen Regionen, sagte eine Studienautorin. Die Expertin fordert mehr Sichtbarkeit für die Berufe im Gesundheitshandwerk, damit auch die angebotenen Ausbildungsplätze besser besetzt werden könnten.
0: Das Arbeitgebernahe Institut hat außerdem mitgeteilt, dass immer mehr Fachkräfte aus Deutschland überlegen, das Land zu verlassen bzw. wieder nach Hause zurückzukehren. Das könnte die Engpässe am Arbeitsmarkt noch weiter verschärfen. 5 der größten Ölkonzerne weltweit könnten jede 4. Hitzewelle zwischen 2000 und 2023 mit verursacht haben. Zu diesem Schluss kommt eine Analyse der Nichtregierungsorganisation Oxfam. Janina Schreiber berichtet.
2: Oxfam schätzt außerdem die durch ihr Geschäft verursachten weiteren Umweltschäden allein für das vergangene Jahr auf rund 60 Milliarden US-Dollar. Gleichzeitig dürften die größten Ölkonzerne ihre Nettogewinne vom ersten zum zweiten Quartal des Jahres verdoppeln. Deshalb fordert Oxfam von der Politik, die Konzerne mit einer Übergewinnsteuer zu belegen. Die Einnahmen könnten dann für sozial gerechten Klimaschutz und die Energiewende eingesetzt werden.
0: US-Präsident Trump empfängt heute den ukrainischen Präsidenten Selenskyj. Erwartet wird, dass es um eine neue Initiative für eine Waffenruhe im Ukraine-Krieg geht. Außerdem kommt der israelische Regierungschef Netanyahu zu Trump nach Washington zum ersten Treffen seit Beginn des Iran-Kriegs. Beide Länder haben unterschiedliche Vorstellungen darüber, unter welchen Bedingungen dieser Krieg beendet werden kann. Immer mehr Menschen buchen ihre Ferienhäuser oder Wohnungen über die drei großen Online-Plattformen Airbnb, Booking.com und Expedia. Laut Statistischem Bundesamt wurden im vergangenen Jahr mehr als 68 Millionen solche Übernachtungen gebucht. Das waren 13% mehr als im Jahr davor. Ein neuer Rekord. Die meisten über diese Online-Plattformen gebuchten Unterkünfte sind in Bayern, gefolgt von Baden-Württemberg und Nordrhein-Westfalen. Die Zeit, es ist 11.03 Uhr.
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4: Vorsicht auf der A5 Karlsruhe Richtung Frankfurt. Zwischen Frankfurt Flughafen Nord und Frankfurt Niederrad liegt eine Stoßstange auf der mittleren Spur. Vorsicht auf der A8 Stuttgart Richtung München. In Höhe Adelsried steht ein defekter Schwertransport. Da sind Menschen auf der Fahrbahn. Die A1 Köln-Koblenz Richtung Trier ist zwischen Föhren und Schweich nach einem Unfall gesperrt. Vor der Ausfahrt Föhren 4 Kilometer Stau. Letzte freie Ausfahrt ist Salmtal. A3 Frankfurt Richtung Köln. Zwischen Wiesbadener Kreuz und Niedernhausen Grünpflege. Die rechte Spur ist gesperrt. 4 Kilometer Stocken, Verzögerung eine Viertelstunde. A48 Koblenz Richtung Dernbach, zwischen Koblenz Nord und Bendorfer Brücke 3 Kilometer Stau, Verzögerung eine Viertelstunde. A5 Frankfurt Richtung Karlsruhe, zwischen Bruchsal und Karlsruhe Nord 4 Kilometer Stocken, Viertelstunde mehr einplanen. A6 Mannheim Richtung Nürnberg, zwischen Bad Rappenau und Kreuz Weinsberg Baustelle, die linke Spur ist gesperrt, 4 Kilometer stockend, Viertelstunde plus. A7, Ulm Richtung Würzburg, zwischen Kreuz Ulm-Elchingen und Niederstotzingen, 5 Kilometer stockend, Viertelstunde dauert's länger. Auch auf der A8, München Richtung Stuttgart, zwischen Wendlingen und Stuttgart Flughafen Messe, 4 Kilometer stockend, die obligatorische Viertelstunde. A8, Karlsruhe Richtung Stuttgart, zwischen Pforzheim West und Pforzheim Ost, Baustelle, 6 Kilometer Stau, eine halbe Stunde dauert's länger. Jetzt noch ganz aktuell. Vorsicht auf der B297 Nürtingen Richtung Tübingen. Zwischen Donaustraße und dem Abzweig nach Kniebel eine ungesicherte Unfallstelle. Alle Verkehrsinfos gibt's jederzeit auf swr4.de. Gute und sichere Fahrt.
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4: Sonnig, sonnig, sonnig in Bietigheim-Bissingen bei 22 Grad, St. Goarshausen 20, ebenso Meßstetten 20, Landau 22 Grad. Stefan Berdner mit dem Blick auf den Tag.
5: Momentan haben wir es mit trockenem Hochdruckwetter zu tun und die Luft wird sehr warm. Rund um die Teck liegen die Spitzenwerte heute bei 28 und im Remstal und am Neckar bei 30 Grad. Dabei bleibt es überall sonnig. Morgen am Mittwoch scheint ebenfalls die Sonne und die Temperaturen machen einen großen Sprung nach oben bis 37 Grad in den Tälern. Am Donnerstag bleibt es sehr heiß und die Luft wird schwül. Am Donnerstagabend entwickeln sich vereinzelt Schauer und Gewitter.
2: Danke, Stefan.
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4: Ich wünsche Ihnen einen schönen Dienstag. Porsche, Audi, VW und auch Mercedes, den deutschen Autobauern, geht's nicht gut. Viele bauen kräftig Stellen ab. Was wird aus den Leuten, die so einen Konzern für immer verlassen? Reden wir gleich drüber. Hier nach drei Hits.
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0: Wir haben es für danach 11, hier ist SWR4. Schwierige Zeiten bei Mercedes. Heute wurde bekannt gegeben, wie viel Geld das Unternehmen im letzten halben Jahr verdient hat. Der Gewinn leicht gestiegen, aber nicht bei der Autosparte. Die Pkw-Sparte schwächelt. Mercedes fährt schon seit einigen Jahren einen heftigen Sparkurs. Dazu gehört auch ein Abfindungsprogramm, um Leute loszuwerden. Gilly Hensoldt aus unserer Wirtschaftsredaktion. Früher galt immer einmal bei Mercedes, immer bei Mercedes. Wie sieht das heute aus?
1: Ja, ich würde sagen, heute ist es schon ziemlich anders. Es gibt ja ein Abfindungsprogramm bei Mercedes, ist 2025 im April gestartet und es hat schon dazu geführt, dass einige den Konzern mittlerweile verlassen haben. Genaue Zahlen nennt Mercedes nicht, aber schätzungsweise so 5.000, 6.000 dürften es ungefähr gewesen sein.
0: Jetzt mal ganz neugierig gefragt, über welche Summen reden wir denn da?
1: Ja, das ist natürlich abhängig, wie lange man im Unternehmen war, auf welcher Position und auch wie schnell man sich entschieden hat, die Abfindung eben anzunehmen. Aber da konnte man teilweise dann doch so mit 500.000 und auch mehr rechnen. Aber klar, je nachdem, wie alt man ist, es reicht natürlich nicht bis zum Ruhestand. Und viele haben sich deswegen auch was anderes gesucht.
0: Ja, mit Mitte 50 schon in Rente geht halt nicht. Was machen denn Mercedes-Beschäftigte jetzt nach der Mercedes-Zeit?
1: Ja, das ist natürlich ganz unterschiedlich. Manche haben sich so eine Art Traum erfüllt, würde ich sagen, und einfach mal was ganz, ganz Neues gestartet. Eine ehemalige Führungskraft zum Beispiel, die hat jetzt ein Fitnessstudio eröffnet. Ein anderer, der war ITler bei Mercedes, der hat sich jetzt selbstständig gemacht, ist damit auch ganz happy. Einer, mit dem ich gesprochen habe, der hat mittlerweile zu einer Firma gewechselt und ist da Geschäftsführer. Diese Firma stellt Tresore her. Also die Leute machen echt was.
0: Kann er seine Abfindung gleich reinpacken.
1: Also die Leute machen echt ganz unterschiedliche Sachen, auch in unterschiedlichen Branchen. Und ein Beispiel, das fand ich persönlich total schön, ist ein Ex-Mercedes-Manager, der jetzt bei der Volkshochschule arbeitet.
0: Jetzt ist das Abfindungsprogramm bei Mercedes Ende März ausgelaufen. Der Jobabbau geht ja trotzdem weiter.
1: Also man kann schon sagen, dass das Management bei Mercedes gerade schon auch Druck auf die Beschäftigten macht. Sie sollen weniger Homeoffice machen, sie sollen mehr arbeiten fürs gleiche Geld. Klar, Mercedes ist in der Krise und langfristig braucht der Hersteller auf jeden Fall weniger Leute in Deutschland.
0: Vielen Dank für die Informationen, Gilly Hensoldt aus unserer Wirtschaftsredaktion. Macht doch allerdings Hoffnung zu hören, dass viele nach ihrer Mercedes-Zeit eine neue Berufung gefunden haben. Es gibt ein Leben jenseits von Mercedes.

Johnny Hates Jazz und Shattered Dreams in SWR 4. Ab heute wird für das Jugendwort des Jahres abgestimmt. Was steht zur Auswahl? 10 Begriffe? Zum Beispiel gute Käse. So wird Lob oder Zustimmung ausgedrückt bei den Jugendlichen. Das Wort super stammt aus dem Türkischen, bedeutet, wenig überraschend, super. Auch auf der Liste Digger, ein Klassiker unter den Jugendwörtern. Wahlberechtigt sind alle unter 20 Jahren. Was bedeutet, Sie und ich können nur abwarten, was rauskommt und dann den Kopf schütteln. Oder freundlich zustimmen und loben. Oh ja, und dann sagen wir gute Käse. Das finden die Jugendlichen dann voll peinlich.

0: Die Zeit, es ist 11.30 Uhr.
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0: Mit Ulrike Koch, guten Tag. Die Strecke der Schönbuchbahn bei Böblingen ist seit dem Morgen wegen einem Unfall gesperrt. Der ADAC rechnet zum Start der Sommerferien mit viel Verkehr. Und das Wetter, viel Sonnenschein, Höchstwerte 29 bis 31 Grad. Die Strecke der Schönbuchbahn in Böblingen ist derzeit gesperrt. Grund ist ein Unfall, bei dem eine Person einen Bahnübergang überqueren wollte. Mehr dazu von Simone Friedrich.
2: Am frühen Morgen gegen 8 Uhr wollte laut Polizei wohl die Person den Bahnübergang beim Böblinger Südbahnhof überqueren und wurde dabei von einem Zug der Schönbuchbahn erfasst. Laut Zeugen soll der Übergang bereits durch Schranken und entsprechende Lichtzeichen gesperrt gewesen sein. Der Zugführer habe gehupt und eine Gefahrenbremsung eingeleitet. Trotzdem konnte der Unfall nicht vermieden werden. Die Person wurde schwer verletzt. Laut Polizei befinden sich derzeit Gutachter vor Ort, um den Unfall zu rekonstruieren.
0: In Baden-Württemberg haben wegen einer Softwarepanne rund 100 Schüler ein Abiturzeugnis mit falschen Noten ausgestellt bekommen. In den meisten Fällen ein zu gutes. In der Region Stuttgart gibt es insgesamt 21 Fälle an 17 Schulen, zum Beispiel in Esslingen, Sindelfingen und Böblingen. Schuld ist laut Kultusministerium ein Softwarefehler im Verwaltungsprogramm. Viele Familien freuen sich auf die Sommerferien. Morgen ist der letzte Schultag, am Donnerstag dann der erste Ferientag. Und da wird es laut ADAC Württemberg wieder voll auf den Autobahnen in der Region. Fabian Ziehe mit den Einzelheiten.
3: Nach Prognosen des ADAC Württemberg wird es vor allem auf den Autobahnen sehr voll. Denn nicht nur in Baden-Württemberg starten die Ferien, sondern auch kurz darauf in Bayern. Am Freitag sei zur Hauptreisezeit zwischen 10 und 16 Uhr die Staugefahr am höchsten, so der Automobilclub. In der Region Stuttgart seien hier vor allem die A8 und die A81, aber auch die westlich angrenzende A5 betroffen. Für Samstag und Sonntag sei ebenfalls kaum Besserung in Sicht. Der ADAC rät, wenn möglich, auf den Montag auszuweichen, wenn man mit dem Auto oder Wohnmobil in den Urlaub fahren möchte.
0: Der Stuttgarter Autobauer Mercedes-Benz hat im zweiten Quartal deutlich weniger Autos verkauft als im Vorjahr. In der Pkw-Sparte brach damit der operative Gewinn um 26% ein. Unterm Strich verdiente Mercedes trotzdem weiterhin mehr als vor einem Jahr. Das Konzernergebnis kletterte auf knapp 1,1 Milliarden Euro.
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0: Heute ist es oft strahlend sonnig. Ab und zu tauchen kleinere Quellwolken über den Höhen auf. Die Temperaturen steigen auf 29 Grad rund um Balderstadt und Renningen und bis 31 Grad zwischen Wendlingen und Plochingen.
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4: 11.33 Uhr, Vorsicht auf der A3, Frankfurt Richtung Würzburg. Zwischen Weibersbrunn und Rohrbrunn liegt ein Plastikteil auf der Fahrbahn. Vorsicht auf der A5, Karlsruhe Richtung Basel. Zwischen Bühl und Achern steht ein defekter LKW. Die A1 Köln-Koblenz Richtung Trier ist zwischen Föhren und Schweich nach einem Unfall gesperrt. Vor der Ausfahrt Föhren 4 Kilometer Stau. Letzte freie Ausfahrt ist Salmtal. A3, Frankfurt Richtung Köln. Zwischen Wiesbadener Kreuz und Niedernhausen, Grünpflege. Die rechte Spur ist gesperrt, hier 3 Kilometer stockend, Viertelstunde plus. A48, Koblenz Richtung Dernbach. Zwischen Koblenz Nord und Bendorfer Brücke, 3 Kilometer Stau, Viertelstunde mehr einplanen. A5, Basel Richtung Karlsruhe. Zwischen Freiburg Nord und Riegel wegen Brückenarbeiten 7 Kilometer stockend. 20 Minuten dauert's länger. Und im weiteren Verlauf zwischen Rust und Lahr Wartungsarbeiten. Hier ist die linke Spur gesperrt. 6 Kilometer stockend, etwa eine Viertelstunde dauert's länger. A5, Frankfurt Richtung Karlsruhe. Zwischen Bruchsale und Karlsruhe Nord 4 Kilometer stockend, Viertelstunde plus. A6, Mannheim Richtung Nürnberg, zwischen Bad Rappenau und Kreuz Weinsberg, Baustelle. Die linke Spur ist gesperrt, 5 Kilometer stockend, Viertelstunde mehr einplanen. A8, München Richtung Stuttgart, zwischen Wendlingen und Stuttgart Flughafen Messe, 4 Kilometer stockend, sie verlieren eine Viertelstunde. A8, Karlsruhe Richtung Stuttgart. Zwischen Pforzheim West und Pforzheim Süd wegen der Baustelle 7 Kilometer Stau. Verzögerung bis zu 30 Minuten. Alle Verkehrsinfos gibt's jederzeit auf swr4.de. Gute Fahrt.
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4: Ich grüße Sie sehr herzlich. Die nächste Hitzewelle steht bevor. Das merken wir nicht zuletzt an der Werbung für Klimaanlagen. Da werden in Internet-Werbespots welche angepriesen. Super effektiv sollen die sein und super günstig.
5: Einfach einstecken für eine sofortige Eiszeit. Kraftvolle, reine Arktisluft. Sofort.
4: Aha, Wunder der Technik. Ist da was dran? Lassen wir uns gleich erklären. Hier nach drei Hits.
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0: Dienstagvormittag, hier ist SWR 4. Hitzewelle kommt, weit über 30 Grad kriegen wir in den nächsten Tagen. Viele von uns überlegen gerade, ob sie sich vielleicht doch eine Klimaanlage anschaffen. Ich sehe gerade ständig Werbung im Internet von Wunderklimaanlagen. Kleine Geräte, die man einfach aufstellt und die sofort den Raum runterkühlen sollen. Was hat's mit diesen Teilen auf sich? Nico Rau aus unserer Verbraucherredaktion.
1: Die Masche beginnt mit einer wirklich aggressiven Werbeflut, zum Beispiel auf YouTube, Facebook oder Instagram. Und die Verbraucherzentrale warnt, dass diese Anzeigen und Videos oft wie unabhängige Tests wirken, aber eben Werbung sind. Und der Hinweis darauf, der ist ziemlich leicht zu übersehen. Viele Videos und Bilder sind offenbar auch mit künstlicher Intelligenz erstellt. Und dazu kommen dann erfundene Geschichten über NASA-Technik, geniale Ingenieure, angebliche Erfindungen in einer Garage. Das Versprechen bei den Geräten, das ist auch immer gleich, also keine Installation, kaum Stromverbrauch und trotzdem sollen diese Geräte dann ganze Räume in kürzester Zeit stark runterkühlen.
0: Ja, können die Teile denn überhaupt Räume richtig abkühlen?
1: Nein, weil das sind laut Technikmagazin Heise und Verbraucherzentrale meist nur Ventilatoren oder Verdunstungskühler. Also direkt vor dem Gerät, da kann sich die Luft ein bisschen frischer anfühlen. Aber die können jetzt keinen ganzen Raum runterkühlen, weil das physikalisch nicht geht. Die Wärme wird nämlich überhaupt nicht nach draußen transportiert.
0: Wie funktioniert denn das Geschäftsmodell? Ist das Betrug? Also bekomme ich da überhaupt ein Gerät geliefert?
1: Die Ware kommt meist an, aber die Verbraucherzentrale sagt, völlig überteuert und eben irreführend beworben. Die Fake-Klimaanlagen, die verkaufen die Händler dann für 60, 70, sogar bis zu 140 Euro. Baugleiche Geräte hat die Verbraucherzentrale bei chinesischen Online-Händlern für wenige Euro gefunden. Und dazu noch festgestellt, viele Anbieter drehen den Käufern nochmals zusätzliche Versandkosten und Garantiepakete an oder sogar Abo-Modelle.
0: Also bevor wir sowas kaufen, ist ein einfacher Ventilator dann doch die bessere Wahl. Oder ein kühles Handtuch geht auch. Tipps, wie Sie gut durch die heißen Tage kommen, gibt's auf swr4.de.

0: Simply Red in SWR 4. 11:53 Uhr. Vorsicht auf der A67 Darmstadt Richtung Mönchhof-Dreieck. Zwischen Rüsselsheim-Ost und Mönchhof-Dreieck steht ein defektes Fahrzeug. Und Vorsicht, da liegen Reifenteile auf der Fahrbahn.
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4: Um 12 Uhr mit Lisa Kupper. Guten Tag. Im Juni gibt es einen Absatzrekord an Mineralwasser und Speiseeis. In Deutschland werden Optiker und Hörakustiker gebraucht. Das Wetter am Nachmittag, Sonne bei maximal 27 bis 33 Grad. Durch die Hitzewelle Ende Juni ist ein Rekordabsatz bei Mineralwasser und Speiseeis in Deutschland erzielt worden. Nach Angaben des Statistischen Bundesamtes gab es in der letzten Juniwoche die höchsten Absatzmengen seit Anfang 2023. Aus Wiesbaden, Jutta Nieswand.
5: So wurden 77% mehr stilles und 63% mehr Sprudelwasser verkauft als in einer durchschnittlichen Sommerwoche der Jahre 2023 bis 2025. Während der Woche mit Extremtemperaturen um 40 Grad Celsius wurden außerdem 90% mehr Eis in den Supermärkten verkauft. Neben Wasser und Eis wurden auch bei anderen Getränken Rekordmarken erreicht, wie bei Biermischgetränken, alkoholfreiem Bier und Limonaden. Auch Cola wurde deutlich mehr verkauft, der Absatz erreichte hier aber keinen Höchststand. Für die angegebenen Werte wurden die Scannerdaten in großen Supermarktketten ausgewertet.
4: Der Bundesgerichtshof beschäftigt

0: sich heute mit den Gebühren von Riester-Bausparverträgen. Geklagt hat der Verbraucherzentrale Bundesverband. Er will erreichen, dass die Landesbank Hessen-Thüringen von ihren Kunden kein Geld mehr für die Verwaltung der Verträge erheben darf. Dies sei Sache der Landesbank. Riester-Bausparer müssen aktuell bei dem Geldinstitut bis zu 24 Euro im Jahr zahlen. Bisher hatten die Verbraucherschützer mit ihrer Argumentation vor Gericht keinen Erfolg. Die grün-schwarze Landesregierung will heute das sogenannte Effizienzgesetz auf den Weg bringen. Um Bürokratie abzubauen, sollen bis Ende nächsten Jahres unter anderem Berichts- und Dokumentationspflichten aus dem Landesrecht abgeschafft werden. Außer es wird nachgewiesen, dass sie weiter benötigt werden. Aus der Redaktion Landespolitik Knut Bauer.
1: Das Gesetz könne die wirtschaftlichen Rahmenbedingungen und die Wettbewerbsfähigkeit des Wirtschaftsstandorts verbessern, heißt es im Entwurf, der dem SWR vorliegt. Damit würden Versandkosten und Arbeitskraft gespart, aber auch Ressourcen wie Papier oder Treibstoff. Grünen Fraktionschef Schwarz spricht von einer hohen dreistelligen Zahl von Berichtspflichten im Landesrecht, die Unternehmen und Bürger belasten und die nun wegfallen können. Weitere Vorschläge zum Bürokratieabbau soll der Tübinger Oberbürgermeister Palmer als unabhängiger Rat für Staatsmodernisierung machen.
0: In Deutschland fehlen immer mehr Optiker, Hörakustiker, Orthopädie und Zahntechniker. Das ist bei einer Studie des arbeitgebernahen Instituts der deutschen Wirtschaft herausgekommen. Demnach konnten im vergangenen Jahr mehr als 60% der offenen Stellen nicht besetzt werden. Das seien bundesweit knapp 4.400 Arbeitsplätze. Die Branche fordert daher mehr Sichtbarkeit für diese Berufe. Nach dem mutmaßlich islamistischen Anschlag beim Christopher Street Day in Berlin ermittelt jetzt die Staatsanwaltschaft in Polen. Eine polnische Frau war bei dem Vorfall getötet worden. Sie war mit ihrer Tochter in Berlin. Die ist bei der Attacke verletzt worden und wird im Krankenhaus behandelt, heißt es vom polnischen Außenministerium. Der CSD war am Samstagabend abgebrochen worden, nachdem ein Auto in eine Menschenmenge gefahren war. Der mutmaßliche Täter wurde einen Tag später bei einem Polizeieinsatz erschossen. Der frühere Weltklasse-Fußballer Zinedine Zidane wird neuer Trainer der französischen Nationalmannschaft. Das hat Frankreichs Verband nun bestätigt. Der 54-Jährige folgt auf Didier Deschamps und hat einen Vertrag bis 2030 unterschrieben. Zidane wurde mit der französischen Nationalmannschaft 1998 Weltmeister und 2000 Europameister. 2002 gewann er als Spieler mit Real Madrid die Champions League. Das waren die Nachrichten und zum Abschluss noch die Zeit. Es ist gleich 12.04 Uhr.
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3: Vorsicht auf der B29, Stuttgart Richtung Aalen. Zwischen Winterbach und Schorndorf West liegt ein Plastikteil auf der Fahrbahn. A1 Köln-Koblenz Richtung Trier zwischen Salmtal und Föhren ist die Unfallstelle geräumt. Aber es gibt immer noch 5 Kilometer Stau dort, dauert rund 30 Minuten länger. A48 Koblenz Richtung Dernbach zwischen Koblenz Nord und Bendorfer Brücke, 3 Kilometer Stau, Verzögerung eine Viertelstunde. A5 Basel Richtung Karlsruhe zwischen Rust und Lahr, Wartungsarbeiten. Hier ist die linke Spur gesperrt, 4 Kilometer stockend, Viertelstunde plus. A5 Frankfurt Richtung Karlsruhe zwischen Bruchsal und Karlsruhe Nord, 4 Kilometer stockend, Viertelstunde mehr einplanen. A6 Mannheim Richtung Nürnberg, zwischen Bad Rappenau und Kreuz Weinsberg eine Baustelle. Hier ist die linke Spur gesperrt, zurzeit 7 Kilometer stockend, Verzögerung rund 20 Minuten. In der Gegenrichtung auf der A6 Richtung Heilbronn, zwischen Kreuz Weinsberg und Heilbronn-Neckarsulm, 4 Kilometer stockend, Viertelstunde dauert's länger. Und A8 Karlsruhe Richtung Stuttgart. Zwischen Pforzheim West und Pforzheim Süd, Baustelle, 7 Kilometer Stau, Verzögerung eine halbe Stunde. Alle Verkehrsinfos gibt's jederzeit auf swr4.de. Gute Fahrt.
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3: Sonnig haben wir es in Germersheim, 24 Grad, auch Radolfzell sonnig, 24 in Altenkirchen, sonnig und 23, Bad Mergentheim ein paar Wölkchen bei 23 Grad. Stefan Bender mit den Aussichten.
4: Momentan haben wir es mit trockenem Hochdruckwetter zu tun und die Luft wird sehr warm. Rund um die Teck liegen die Spitzenwerte heute bei 28 und im Remstal oder im Neckar bei 30 Grad. Dabei bleibt es überall sonnig. Morgen am Mittwoch scheint ebenfalls die Sonne und die Temperaturen machen einen großen Sprung nach oben bis 37 Grad in den Tälern. Am Donnerstag bleibt es sehr heiß und die Luft wird schwül. Am Donnerstagabend entwickeln sich vereinzelt Schauer und Gewitter.
3: Danke, Stefan.
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3: Hallo, die Woche wird wieder heiß im Südwesten. Da gibt's nur noch eins, sich ein schönes Schattenplätzchen suchen und ein eiskaltes Getränk genießen, oder? So, die Eiswürfel sind schon mal am Start. Und den schönsten Musikmix, den holen Sie sich jetzt einfach noch mit dazu, wann immer Sie heute unser SWR4 Sommergeräusch, also diese Eiswürfel im Programm hören, rufen Sie an, sichern sich mit etwas Glück Ihr DAB Plus Radio für unterwegs, auch für Ihre Trinkpause im Garten.
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0: 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Vorsicht auf der A8 München Richtung Stuttgart in Höhe Stuttgart-Pliningen. Eine ungesicherte Unfallstelle auf dem Verzögerungsstreifen. Und Vorsicht auf der B469 Wörth am Main Richtung Amorbach zwischen Breitendiel und Weilbach. Eine ungesicherte Unfallstelle.
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0: Mittagspause im Südwesten. Setzen Sie sich doch raus in den Schatten, gönnen sich ein kühles Getränk und sichern sich nebenbei noch Ihr DAB Plus Radio für unterwegs. Wann immer Sie heute dieses SWR 4 Sommergeräusch im schönsten Musikmix hören, dann heißt es schnell anrufen und vor knapp 4 Minuten war es soweit. Und für Anita Kurz aus Neresheim gibt's jetzt ein großes Hallo.
2: Hallo.
0: Servus. Anita.
2: Ja, hallo.
0: Sie haben das Sommergeräusch gehört.
2: Genau, Sommer.
0: Ist das denn ein Geräusch, das Sie ansprechend finden?
2: Ja, sobald ich meinen Aperol Spritz mache, kommen die Eiswürfel rein.
0: Das ist sehr schön, denn jetzt haben Sie bei SWR 4 das DAB Plus Radio gewonnen. Glückwunsch.
2: Ja, super, danke, da freue ich mich.
0: Wohin wird das Outdoor-Radio Sie in diesem Sommer begleiten?
2: Ah, ich setze mal raus ins Gartenhäusle, mit einem Gartenhäusle und da sitzen wir mit raus abends und so und da passt es optimal dazu.
0: Fantastisch. Kühler Drink, heißes
2: genau.
0: Radio, tolle Musik. Anita, dann viel Spaß mit Ihrem Gewinn.
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Charlie Rich, the most beautiful girl here in SWR 4. Vorsicht bitte auf der A3 Frankfurt Richtung Köln. Zwischenkreuz Bonn-Siegburg und Lohmar. Eine ungesicherte Unfallstelle. Und Vorsicht, das Stauende ist hinter einer Kuppe.

0: Es ist 12.30 Uhr.
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0: Mit Ulrike Koch, guten Tag. Knallgeräusche in der Nacht beschäftigen die Anwohner in Stuttgart-Ost. Die Strecke der Schönbuchbahn bei Böblingen ist seit dem Morgen wegen einem Unfall gesperrt. Und das Wetter, viel Sonnenschein, Höchstwerte 29 bis 31 Grad. Seit etwa 10 Tagen sind im Stuttgarter Osten am späten Abend immer wieder laute Knallgeräusche zu hören. Anwohnerinnen und Anwohner werden dadurch um ihren Schlaf gebracht. Woher die Geräusche kommen, ist noch unklar. Die Polizei vermutet jetzt einen Zusammenhang mit Böllerresten, die im Wald gefunden wurden. Mehr dazu von Stefanie Reinhardt.
2: Anwohner hören sie seit mehreren Wochen immer wieder am späten Abend gegen 22:30 oder nach Mitternacht. Die lauten Knallgeräusche ähneln offenbar Explosionen oder Schüssen. Meist seien es mehrere hintereinander. Im Internet spekulieren die Anwohner über die Ursache. Inzwischen fahren laut Polizei mehrere Streifenwagen nachts die Gegend ab, allerdings bislang ohne Ergebnis. Weil Spaziergänger inzwischen aber im Wald oberhalb von Gablenberg Reste von Böllern gefunden haben, geht die Polizei jetzt von einem Zusammenhang aus und ermittelt weiter.
0: Auch ermittelt wird derzeit nach einem Unfall an einem Bahnübergang in Böblingen. Hier ist seit dem Morgen die Strecke der Schönbuchbahn gesperrt. Grund ist ein Unfall, bei dem eine Person einen Bahnübergang überqueren wollte. Mehr dazu weiß Simone Friedrich.
3: Am frühen Morgen gegen 8 Uhr wollte laut Polizei wohl die Person den Bahnübergang beim Böblinger Südbahnhof überqueren und wurde dabei von einem Zug der Schönbuchbahn erfasst. Laut Zeugen soll der Übergang bereits durch Schranken und entsprechende Lichtzeichen gesperrt gewesen sein. Der Zugführer habe gehupt und eine Gefahrenbremsung eingeleitet. Trotzdem konnte der Unfall nicht vermieden werden. Die Person wurde schwer verletzt. Laut Polizei befinden sich derzeit Gutachter vor Ort, um den Unfall zu rekonstruieren.
0: In Herrenberg im Kreis Böblingen haben Unbekannte die Fenster eines Jugendhauses mit Hakenkreuzen beschmiert. Wie die Polizei mitteilte, wurde auch ein geparktes Fahrzeug beschmutzt, das auf dem Gelände des Jugendhauses geparkt war. Die Polizei geht davon aus, dass die unbekannten Täter die verfassungsfeindlichen Symbole zwischen Sonntagabend und Montagnachmittag aufgesprüht haben. Sie bittet Zeugen um Hinweise.
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0: In Geislingen sind es derzeit 24 Grad, in Herrenberg 23 und in Weinstadt 24 Grad. Heute ist es oft strahlend sonnig, ab und zu tauchen kleine Quellwolken über den Höhen auf. Die Temperaturen steigen auf 29 Grad rund um Walderstadt und Renningen und bis 31 Grad zwischen Wendlingen und Plochingen.
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4: 12.33 Uhr, A3 Frankfurt Richtung Köln zwischen Dietz und Dreieck Dernbach, 7 Kilometer stockend, Verzögerung 20 Minuten etwa. A5 Basel Richtung Karlsruhe zwischen Rust und Lahr, Wartungsarbeiten, die linke Spur ist gesperrt, 8 Kilometer stockend, auch hier dauert es rund 20 Minuten länger. A6 Mannheim Richtung Nürnberg, zwischen Bad Rappenau und Kreuzweinsberg, Baustelle, hier ist die linke Spur gesperrt, 7 Kilometer stockend, 20 Minuten plus. In der Gegenrichtung nach Heilbronn zwischen Kreuzweinsberg und Heilbronn-Neckarsulm, 4 Kilometer stockend, Viertelstunde plus. A8 Karlsruhe Richtung Stuttgart zwischen Pforzheim West und Pforzheim Süd wegen der Baustelle 5 Kilometer stockender Verkehr, Verzögerung eine Viertelstunde. Und Schweiz, A2 Luzern Richtung Gotthard zwischen Wassen und Göschenen 3 Kilometer Stau, hier 30 Minuten mehr einplanen, die Einfahrt Göschenen ist gesperrt. 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
4: Jetzt bloß nicht hetzen, es wird warm heute. Wie warm und wie lang das mit der Wärme anhält, das sagt uns unser Wetterexperte Stefan Bender. Hier nach 3 Hits.
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0: 12.43 Uhr, hier ist SWR4, Vorsicht auf der A5 Basel Richtung Karlsruhe. Zwischen Ettenheim und Lahr aufpassen, da ist eine ungesicherte Unfallstelle auf der linken Spur. Und damit hallo Stefan Bender im SWR4 Wetterstudio.
1: Hallo Sabine, grüß dich.
0: Stefan, es brennt in Spanien und in Frankreich und bei uns im Südwesten wird es wieder heiß. Wie groß ist denn die Waldbrandgefahr bei uns?
1: Also da gibt es ja diese Größenordnung, die vom Deutschen Wetterdienst stammt. Da wird alles berechnet, ob der Boden trocken ist und wie lange kein Regen gefallen ist. Nennt sich Waldbrandgefahrenindex, geht von Stufe 1 bis 5. Und wir liegen im Moment stellenweise im Schwarzwald tatsächlich bei Stufe 5. Das heißt, ein sehr, sehr großes Risiko für Waldbrände. Und auch sonst von der Eifel über den Pfälzerwald bis in den Odenwald hinein, auch in Oberschwaben, Stufe 4. Also schon ein sehr hohes Risiko.
0: Also unbedingt aufpassen, kein offenes Feuer und so weiter, was wir alles wissen, was man nicht machen soll. Regen fällt ja jetzt auch nicht gerade.
1: Also heute gibt es überhaupt keine Chance auf Regen, weil keine Wolke da oder kaum ein Wölkchen am Himmel ist. Also wenn man genau hinguckt, sieht man vielleicht mal hier und da ein kleines Quellwölkchen, Schönwetterwölkchen. Also die Sonne brennt runter und das macht sie heute bei noch moderaten Temperaturen. Moderat heißt im Klartext schon in Trier, Freiburg, Ludwigshafen so 30 bis 33 Grad und in den Höhenlagen 26 bis 28. Das ist schon ganz schön heiß, aber halt heute bei trockener Luft.
0: Das bedeutet heute unter 30, morgen dann andere Richtung.
1: Also stellenweise schon über 30, morgen aber richtig voll über 30 und zwar bis zu 38 Grad am Oberrhein, auch am Neckar zum Teil, an der Mosel auch 37 Grad. Selbst die Höhenlagen sind mit Werten über 30 Grad dabei und nach wie vor scheint die Sonne, es gibt nur wenige Wolken.
0: Und Regen?
1: Am Donnerstag. Donnerstagnachmittag kommt Regen rein, aber nicht viel. Und der fällt auf einen wirklich heißen Boden. Denn bis dahin gibt es Spitzenwerte bis 39 Grad in der Spitze. Vielleicht sogar die 40 am Oberrhein.
0: Okay, vielen Dank, Stefan Bender im SWR 4 Wetterstudio.

0: 12.51 Uhr, hier ist SWR4, Vorsicht auf der B10 in Stuttgart, zwischen Mautestraße und Pragsattel, in beiden Richtungen aufpassen, da ist eine ungesicherte Unfallstelle.
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11: Um 13 Uhr mit Lisa Kupper. Guten Tag. Die Waldbrandlage in Frankreich beruhigt sich etwas. Urlaubsunterkünfte werden hauptsächlich online gebucht. Das Wetter am Nachmittag Sonne bei maximal 27 bis 33 Grad. Die französischen Behörden melden bei der Bekämpfung der Waldbrände im Südwesten des Landes Erfolge. Die Situation sei weiterhin stabil, obwohl die Flammen an mehreren Stellen erneut an Kraft gewonnen haben, heißt es. Allerdings blickten die Einsatzkräfte mit Sorge auf die kommenden Tage und die angekündigte neue Hitzewelle. Caroline Düller berichtet.
12: Noch dazu könnten kräftige Winde aus unterschiedlichen Richtungen die Flammen wieder anfachen. Am Vormittag haben die Behörden außerdem angeordnet, die Campingplätze in Lacanau vorsorglich zu räumen. Etwa 4000 Touristen werden in Sicherheit gebracht. Die Autobahn A63 bleibt zwischen Bordeaux und Bayonne in beide Richtungen gesperrt. Auch der Zugverkehr südlich von Bordeaux ist eingestellt, mit Ausnahme der TGV-Verbindung Richtung Agen und Toulouse. Innenminister Laurent Nunez hatte gestern erneut an Touristen appelliert, nicht in die betroffenen Gebiete zu reisen.
11: Auch die spanischen Behörden haben sich vorsichtig optimistisch gezeigt, was die Waldbrandgebiete in Zentralspanien und im Norden von Valencia angeht. Spaniens Innenminister sprach von einer positiven vergangenen Nacht. Ein schweres Erdbeben der Stärke 7,1 hat den Süden Japans erschüttert. Nach Berichten regionaler Fernsehsender wurden mindestens 50 Menschen verletzt. Häuser stürzten ein, Straßen und Brücken wurden beschädigt. In der betroffenen Region auf der Insel Kyushu waren rund 40.000 Haushalte ohne Strom. Nach Angaben der japanischen Atomaufsichtsbehörde wurden keine Unregelmäßigkeiten bei den Kernkraftwerken gemeldet.

0: gemeldet. Nach dem tödlichen Anschlag am Rande des Christopher Street Days in Berlin geht die Debatte über eine elektronische Überwachung sogenannter Gefährder weiter. Der Vorsitzende des Rechtsausschusses im Bundestag, Müller, sagte, man sei in der Lage, Menschen mit Fußfesseln technisch zielgenau zu orten. Das müsse auch bei potenziellen Gewalttätern möglich sein, so der CDU-Politiker. Auch Bundesinnenminister Dobrindt fordert einen verstärkten Einsatz elektronischer Fußfesseln. Das Niedrigwasser am Hochrhein verschärft sich weiter. Für die Messstationen in Rheinfelden werden die niedrigsten Abflüsse seit Jahren gemeldet. Einzelheiten von Petra Jehle.
1: Anhaltende Trockenheit sorgt dafür, dass der Abfluss seit 4 Wochen immer weiter sinkt. Er lag heute Morgen bei 427 Kubikmeter pro Sekunde. Im letzten Jahr war der Abfluss um diese Zeit 3-mal höher. Auch der Langzeitvergleich ist alarmierend. Seit Wochen ist der Rheinabfluss deutlich geringer als in den Sommermonaten früherer Jahre. Als Vergleichszeitraum gibt das Schweizer Umweltbundesamt die Jahre von 1991 bis 2020 an. Fehlendes Wasser wird auch für die Wasserkraftwerke am Hochrhein inzwischen zum Problem. Sie versorgen normalerweise 1,5 Millionen Haushalte mit Strom.
0: In der letzten Juniwoche ist so viel Mineralwasser und Speiseeis verkauft worden wie seit 3 Jahren nicht mehr. Nach Angaben des Statistischen Bundesamtes lag das an der Hitzewelle. Demnach wurden 77% mehr stilles und 63% mehr Sprudelwasser verkauft als in einer durchschnittlichen Sommerwoche in den Jahren 2023 bis 2025. Außerdem wurde auch 90% mehr Eis in den Supermärkten verkauft. Immer mehr Menschen buchen ihre Ferienhäuser oder Wohnungen über die 3 großen Online-Plattformen Airbnb, Booking.com und Expedia. Laut Statistischem Bundesamt wurden im vergangenen Jahr mehr als 68 Millionen solche Übernachtungen gebucht, 13% mehr als im Vorjahr. Das ist ein neuer Rekord. Die meisten über diese Online-Plattformen gebuchten Unterkünfte sind in Bayern, gefolgt von Baden-Württemberg und NRW. Die Zeit. Es ist gleich 13.04 Uhr.
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3: Die weiter nachgebenden Energiepreise geben den Anlegern Hoffnung. Gleichzeitig haben sie aber Sorgen, dass der Boom mit künstlicher Intelligenz langsam abflaut. Da halten sie sich lieber an solide Werte wie Mercedes. Die Halbjahreszahlen sind besser ausgefallen als gedacht. Die Aktie zählt zu den Gewinnern im DAX. Der Leitindex knüpft an seine Gewinne von gestern an, steht am Mittag 0,5% höher bei 25.500 Punkten. Die Gewinner: Rheinmetall plus 4,5%, Mercedes-Benz plus 3,8%. Die Verlierer: Infineon minus 2,2%, Siemens Energy minus 2,1%. Ein Euro wird mit etwas mehr als $1.13 gehandelt.
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3: Um 12:05 Vorsicht auf der B14 Herrenberg Richtung Stuttgart. Lkw-Unfall am Eingang vom Heslacher Tunnel. Vorsicht auf der B10 in Stuttgart zwischen Mautestraße und Pragsattel in beiden Richtungen. Eine ungesicherte Unfallstelle ist dort. A3 Frankfurt Richtung Köln. Zwischen Dietz und Dreieck Dernbach Baustelle. Die rechte Spur ist gesperrt. Hier 6 Kilometer stockender Verkehr. Verzögerung etwa 20 Minuten. A48 Koblenz Richtung Dernbach, zwischen Kreuz Koblenz und Bendorf Neuwied, 2 Kilometer Stau, 10 Minuten plus. A5 Basel Richtung Karlsruhe, zwischen Ettenheim und Lahr, Unfall auf der linken Spur, 7 Kilometer stockend, Verzögerung hier rund 20 Minuten. A6 Mannheim Richtung Nürnberg, zwischen Bad Rappenau und Kreuz Weinsberg, Baustelle. Hier ist die linke Spur gesperrt. Aktuell 7 Kilometer stockender Verkehr. Entsprechend dauert es etwa 20 Minuten länger. In der Gegenrichtung nach Heilbronn, zwischen Kreuz Weinsberg und Heilbronn-Neckarsulm, 3 Kilometer stockend. A8, Karlsruhe Richtung Stuttgart. Zwischen Pforzheim-West und Pforzheim-Süd, Baustelle, 5 Kilometer stockend, Viertelstunde plus. In der Gegenrichtung nach Karlsruhe, zwischen Heimsheim und Pforzheim-Ost, 8 Kilometer stockend, hier 20 Minuten mehr einplanen. A81, Stuttgart Richtung Heilbronn, zwischen Ludwigsburg-Nord und Mundelsheim, Baustelle. Hier ist die rechte Spur gesperrt, 5 Kilometer stockend, Viertelstunde plus. B42, Koblenz Richtung Bonn, zwischen Urbar und Fallendar. 2 Kilometer Stau, um die 25 Minuten dauert's länger. Und noch für die Schweiz die Meldung A2, Luzern Richtung Gotthard. zwischen Amstieg und Göschnen 4 Kilometer Stau, dauert entsprechend etwa 40 Minuten länger. Die Einfahrt Göschnen ist gesperrt. Alle Verkehrsinfos gibt's jederzeit auf swr4.de. Gute Fahrt.
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3: Momentan fast überall sonnig, zum Beispiel in Friedrichshafen Sonnenschein 26, Trier sonnig 25, Schwäbisch Hall 25, ein paar Wölkchen bei Ida Oberstein bei 24 Grad. Stefan Bender mit den Aussichten.
4: Momentan haben wir es mit trockenem Hochdruckwetter zu tun und die Luft wird sehr warm. Rund um die Teck liegen die Spitzenwerte heute bei 28 und im Remstal und am Neckar bei 30 Grad. Dabei bleibt es überall sonnig. Morgen am Mittwoch scheint ebenfalls die Sonne und die Temperaturen machen einen großen Sprung nach oben bis 37 Grad in den Tälern. Am Donnerstag bleibt es sehr heiß und die Luft wird schwül. Am Donnerstagabend entwickeln sich vereinzelt Schauer und Gewitter.
3: Danke, Stefan.
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3: Hallo, eine schöne Mittagszeit. Ich freue mich ja immer, wenn Sie sich mal bei uns im Studio melden über swr4.de. Gabi aus Odenheim hat das gerade getan über die swr4-App. Sie möchte ihren Mann Arnold ganz herzlich grüßen. Die beiden haben heute Hochzeitstag. 47 Jahre. Und Gabi möchte ihren Schatz wissen lassen, wie sehr sie sich freut, dass er es so lange mit ihr ausgehalten hat. Ihre Worte, nicht meine. Grüße an alle Turteltauben und Liebespaare im Südwesten.
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The Trucks, Weather Girl Like You hier in SWR 4. Vorsicht bitte auf der A81, Singen Richtung Stuttgart, zwischen Sindelfingen Ost und Kreuz Stuttgart. Eine ungesicherte Unfallstelle auf der rechten Spur. Vorsicht auch auf der B256 Neuwied Richtung Waldbröl, zwischen Niederbieber und Rengsdorf Süd. Gefahr durch ein defektes Fahrzeug. Eine haben wir noch. Vorsicht auf der B27 Tübingen Richtung Stuttgart. Zwischen Tübingen Nord und Kirchentellinsfurt. Gefahr durch ein defektes Fahrzeug auf der linken Spur. Allen unterwegs, gute Fahrt.

0: 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Wir haben es 13.30 Uhr.
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2: Mit Deborah Kölz, guten Tag. Knallgeräusche in der Nacht beschäftigen die Anwohner im Stuttgarter Osten. Zum Weltnaturschutztag wird in der Region an die Gewässer erinnert. Und das Wetter? Viel Sonne bei 29 bis 31 Grad. Seit etwa 10 Tagen sind im Stuttgarter Osten am späten Abend und in der Nacht immer wieder laute Knallgeräusche zu hören. Anwohnerinnen und Anwohner werden dadurch um ihren Schlaf gebracht. Woher die Geräusche kommen, ist aber noch unklar. Die Polizei vermutet jetzt einen Zusammenhang mit Böllerresten, die im Wald gefunden wurden. Mehr dazu von Stefanie Reinhardt.
3: Anwohner hören sie seit mehreren Wochen immer wieder am späten Abend gegen 22:30 oder nach Mitternacht. Die lauten Knallgeräusche ähneln offenbar Explosionen oder Schüssen. Meist seien es mehrere hintereinander. Im Internet spekulieren die Anwohner über die Ursache. Inzwischen fahren laut Polizei mehrere Streifenwagen nachts die Gegend ab, allerdings bislang ohne Ergebnis. Weil Spaziergänger inzwischen aber im Wald oberhalb von Gablenberg Reste von Böllern gefunden haben, geht die Polizei jetzt von einem Zusammenhang aus und ermittelt weiter.
2: In Herrenberg im Kreis Böblingen haben Unbekannte die Fenster des Jugendhauses mit Hakenkreuzen beschmiert. Wie die Polizei mitteilte, wurde auch ein geparktes Fahrzeug beschmutzt, das auf dem Gelände des Jugendhauses geparkt war. Die Polizei geht davon aus, dass die unbekannten Täter die verfassungsfeindlichen Symbole zwischen Sonntagabend und Montagnachmittag aufgesprüht haben. Sie bittet deshalb Zeugen um Hinweise und sich zu melden. Heute ist Weltnaturschutztag. Viele denken da vielleicht zuerst an Wälder, Biodiversität und Artenschutz. Johannes Reis vom Verein Lebendige Flüsse lenkt den Blick dieses Jahr aber noch auf die Gewässer. Er warnt zum Beispiel vor dem Verlust unserer Talauen, gerade in der Region Stuttgart.
4: Die große Herausforderung besteht natürlich darin, dass in einem dicht besiedelten Industrieraum wie dem Raum Stuttgart diese Flächen zu einem großen Teil für den Naturschutz und für die Flüsse schon verloren gegangen sind, weil da jetzt zum Beispiel Automobilfabriken oder Siedlungsgebiete draufstehen oder Autobahnen gebaut wurden und nur noch sehr wenige Flächen übrig geblieben sind, auf die man überhaupt zurückgreifen kann. Und auch auf diesen Flächen ist halt eine sehr harte Konkurrenz zwischen weiterer Entwicklung unserer Siedlungen und Landwirtschaft und anderen Ansprüchen, die die Gesellschaft da so stellt.
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2: Wir haben richtig viel Sonne heute Nachmittag. Nur auf den Höhen hat es hier und da mal ein paar kleine Wolken. Gerade hat es 24 Grad in Leonberg und 25 Grad in Winnenden und Nürtingen. Temperaturen steigen auch noch weiter auf hochsommerliche 29 Grad rund um Walderstadt und Renningen und bis 31 Grad zwischen Wendlingen und Blochingen.
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0: 13.33 Uhr, Vorsicht auf der A61 Ludwigshafen-Koblenz. In Höhe Boppard in beiden Richtungen Grasbrand. Vorsicht auf der A81 Stuttgart Richtung Heilbronn. Zwischen Ludwigsburg-Nord und Pleidelsheim eine ungesicherte Unfallstelle. Vorsicht auf der A81 Singen Richtung Stuttgart. Zwischen Sindelfingen-Ost und Kreuz Stuttgart ebenfalls eine ungesicherte Unfallstelle. Hier auf der rechten Spur. Vorsicht auf der B256 Neuwied Richtung Waldbröl zwischen Niederbieber und Rengsdorf Süd, Gefahr durch ein defektes Fahrzeug. Vorsicht auf der B27 Tübingen Richtung Stuttgart zwischen Tübingen Nord und Kirchentellenswurt, Gefahr durch ein defektes Fahrzeug auf der linken Spur. A3 Frankfurt Richtung Köln zwischen Dietz und Dreieck Dernbach Baustelle. Die rechte Spur ist gesperrt, 4 Kilometer Stau, Verzögerung bis zu einer Viertelstunde. A48 Koblenz Richtung Dernbach zwischen Kreuz Koblenz und Bendorf Neuwied, 2 Kilometer Stau, Verzögerung eine Viertelstunde. A6 Mannheim Richtung Nürnberg zwischen Bad Rappenau und Kreuz Weinsberg Baustelle. Die linke Spur ist gesperrt, 4 Kilometer Stau, 10 Minuten plus. A8 Karlsruhe-Stuttgart vor der Baustelle in Höhe Pforzheim-Ost in beiden Richtungen 6 Kilometer stockend. Und A81 Stuttgart Richtung Heilbronn zwischen Ludwigsburg-Nord und Mundelsheim wegen der Baustelle ist da die rechte Spur gesperrt, 5 Kilometer stockend, 10 Minuten dauert's länger. 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
0: Ich grüße Sie sehr herzlich und plötzlich ist das geliebte Tier verschwunden. Eine Schildkröte. Ist sie entlaufen oder ist sie eher entkrochen? In unserem Fall ist sie weggeklettert. Nun ist sie aber wieder daheim. Die ganze Geschichte hören wir uns gleich mal an. Hier nach drei Hits.
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0: 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Von entlaufenen Katzen hören wir oft, von entlaufenen Schildkröten eher nicht. Bei Gerhard Krämer aus Kirn im Hunsrück war es aber so. Seine Wasserschildkröte plötzlich verschwunden. Freitagmorgen hat er sie noch im Teich gefüttert und dann taucht sie nicht mehr auf. Und das, obwohl Gerhard sie immer wieder versucht hat zu rufen mit seiner ganz speziellen Technik.
1: So einen Zungenschlag hatte ich mir so ausgedacht für sie. Und wenn ich das dann rufe, dann hört sie darauf. Das ist so ungefähr in dem Ton. Wie ein Pferdegetrappel so.
0: Und Schildkröte weg. Die Polizei hat sie gefunden. Zum Glück am Straßenrand. Die Schildi ist tatsächlich 70 Stufen von dem Haus am Berg der Kürburg runter Richtung Straße geklettert. Als Gerhard dann erfahren hat, dass die Schildi bei der Polizei ist, war er doch sehr erleichtert.
1: Das war eine schöne Überraschung für mich. Ja, ich bin glücklich darüber, dass sie wieder da ist. Aber wissen Sie, wenn Sie ein Tier 25 Jahre jeden Tag füttern und das ist schon schmerzlich dann, wenn man feststellt, oh, das kann jetzt sein, dass du sie nicht mehr findest.
0: Und damit das nicht wieder passiert, wird jetzt ein Zaun drumherum gebaut?
1: Ja, muss ich schon machen, einen Zaun drum machen. Die Polizistin, die ja auch Erfahrung in den Schildkröten hat, die hat Wasserschildkröten, hat Landschildkröten. Die sagt, das sind ganz tolle Kletterer. Das war mir bisher nicht bekannt, dass meine Schildkröte klettern kann.
0: Also die können nicht nur entlaufen, die können auch entklettern. Schildkröte wieder daheim, alle happy. 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

Tiger Week, Belinda Carlisle hier in SWR 4. Vorsicht bitte auf der A6, Heilbronn Richtung Mannheim. Zwischen Wiesloch-Rauenberg und Kreuz-Walldorf liegen Metallteile auf dem linken und dem mittleren Fahrstreifen. Vorsicht auf der A8, Stuttgart Richtung Karlsruhe, zwischen Stuttgart-Möhringen und Kreuz-Stuttgart. Gefahr durch einen defekten PKW auf der rechten Spur. Und Vorsicht im Kreis Tübingen, Ebenhalde, zwischen dem Abzweig nach Tübingen und Tübingen, Ölspur.

0: Tommy James and the Shondells.
1: Crimson and Cobra hier in SWR4. Mein Name ist Sabine Gronau. Ich übergebe jetzt an Matthias Metner. Und verbleibe mit der frohen Kunde, dass Matthias natürlich noch ein DAB Plus Radio für Sie zu vergeben hat, das SWR

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8: Um 14 Uhr mit Lisa Kupper. Guten Tag. Im Fall des Anschlags am CSD in Berlin gibt es ein Bekennervideo. Ein Erdbeben erschüttert Japan. Das Wetter am Nachmittag: Sonne bei maximal 27 bis 33 Grad. Die Bundesanwaltschaft hat ein Bekennervideo des mutmaßlichen Attentäters am Christopher Street Day in Berlin gefunden. Das bestätigten die Ermittler gegenüber mehrerer Medien. ARD-Terrorismus-Experte Holger Schmidt berichtet.
9: Das Video stammt von einem Mobiltelefon, das in dem weißen Transporter am Anschlagsort gefunden wurde. Nach Informationen des RBB zeigt es einen vermummten Mann, der sich selbst als Kämpfer des sogenannten Islamischen Staats zeigt und gegenüber der Terrororganisation einen Treueschwur leistet. Solche Videos haben islamistische Attentäter in der Vergangenheit immer wieder aufgezeichnet. Sie wurden nach Anschlägen in der Regel vom IS selbst veröffentlicht. Im Fall des Anschlags am Rande des CSD ist das allerdings bislang noch nicht passiert.
8: Wegen der schwachen Konjunktur verringern immer mehr Unternehmen in Deutschland ihr Angebot an Ausbildungsplätzen. Das geht aus der neuen DIHK-Ausbildungsumfrage hervor. 4 von 10 Unternehmen mit negativen Geschäftserwartungen verkleinern demnach ihr Angebot. Zugleich berichten die Betriebe von Problemen, die vorhandenen Lehrstellen mit passenden Bewerbern zu besetzen. Jeder 2. Ausbildungsbetrieb stellt laut der Umfrage Schwächen beim Arbeits- und Sozialverhalten fest. Fast ebenso häufig werden unzureichende kognitive Kompetenzen genannt. Die EU-Kommission hat eine mögliche Übernahme des schwäbischen Boss-Konzerns durch die britische Fraser Group genehmigt. Die Behörde in Brüssel hat keine wettbewerbsrechtlichen Bedenken gegen den Zusammenschluss, wie sie mitteilte. Vorstand und Aufsichtsrat des Metzinger Bekleidungsherstellers hatten ihren Aktionären empfohlen, das Angebot der Fraser Group abzulehnen, weil es nicht angemessen sei. Die Briten versuchen seit Mitte Juni mit einem freiwilligen öffentlichen Angebot die Führung bei Boss zu übernehmen. 5 der größten Ölkonzerne weltweit könnten jede 4. Hitzewelle zwischen 2000 und 2023 mitverursacht haben. Zu diesem Schluss kommt eine Analyse der Nichtregierungsorganisation Oxfam. Janina Schreiber berichtet.
10: Oxfam schätzt außerdem die durch ihr Geschäft verursachten weiteren Umweltschäden allein für das vergangene Jahr auf rund 60 Milliarden US-Dollar. Gleichzeitig dürften die größten Ölkonzerne ihre Nettogewinne vom 1. zum 2. Quartal des Jahres

0: doppeln. Deshalb fordert Oxfam von der Politik, die Konzerne mit einer Übergewinnsteuer zu belegen. Die Einnahmen könnten dann für sozial gerechten Klimaschutz und die Energiewende eingesetzt werden.
1: In Zentralspanien verzeichnen die Einsatzkräfte erhebliche Erfolge im Kampf gegen die Waldbrände. Ministerpräsident Sanchez sprach von einem Licht am Ende des Tunnels. Allerdings sind die Flammen noch immer nicht unter Kontrolle und die nächste Hitzewelle steht bereits an. Aus Madrid, Hans-Günther Kellner.
2: Sorgen bereitet den spanischen Behörden der Wetterbericht für die folgenden Tage. Ab Mittwoch wird für Spanien eine erneute Hitzewelle mit Temperaturen von um die 40 Grad, niedriger Luftfeuchtigkeit und heftigen Windböen erwartet, was die Brandbekämpfung erheblich erschweren könnte. Auch für den Brand in La Vall de Uixó im Norden der Region Valencia geben die Behörden weiter keine Entwarnung. Das Feuer hat sich dort auf einer Front von mehr als 70 Kilometern ausgeweitet. Hier hoffen die Brandbekämpfer, anders als in Zentralspanien, jedoch auf Unterstützung durch feuchtere Luft aus dem Mittelmeer.
1: Ein schweres Erdbeben der Stärke 7,1 hat den Süden Japans erschüttert. Nach Berichten regionaler Fernsehsender soll in einem Einkaufszentrum eine Decke eingestürzt sein. Dabei wurden offenbar zahlreiche Menschen getötet. Außerdem stürzten Häuser ein, Straßen und Brücken wurden beschädigt. Es soll zahlreiche Verletzte geben. Rund 40.000 Haushalte waren ohne Strom. Das waren die Nachrichten und zum Abschluss noch die Zeit. Es ist gleich 14.04 Uhr.
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4: Bitte vorsichtig fahren auf der A3 Köln Richtung Frankfurt zwischen Bad Honnef-Linz und Neustadt-Wied. Ein Holzklotz liegt da auf der Fahrbahn. Vorsicht auf der A7 Ulm Richtung Würzburg zwischen Kreuz Ulm-Elchingen und Langenau. Da liegen Fahrzeugteile auf allen Fahrstreifen. Vorsicht auf der A8 Stuttgart Richtung Karlsruhe zwischen Stuttgart-Möhringen und Kreuz Stuttgart. Gefahr durch einen defekten PKW auf der rechten Spur. Die Staus und Behinderungen, wir gehen auf die A3 Frankfurt Richtung Köln zwischen Dietz und Dreieck Dernbach. Baustelle. Rechte Spur gesperrt, 3 Kilometer Stau, 15 Minuten plus. A48 Koblenz Richtung Dernbach zwischen Kreuz Koblenz und Bendorf-Neuwied, 2 Kilometer Stau, Verzögerung eine Viertelstunde. A8 Karlsruhe Richtung Stuttgart zwischen Pforzheim West und Pforzheim Süd, Baustelle 5 Kilometer Stau, auch hier 15 Minuten, die es länger dauert, in der Gegenrichtung 4 Kilometer stockend. A81 Singen Richtung Stuttgart zwischen Sindelfingen Ost und Kreuz Stuttgart, Unfall auf der rechten Spur, 2 Kilometer Stau, 10 Minuten plus. A81 Stuttgart Richtung Heilbronn zwischen Ludwigsburg Nord und Mundelsheim, Baustelle, rechte Spur gesperrt, 3 Kilometer Stau, 10 Minuten plus. Und noch die B42 Koblenz Richtung Bonn zwischen Urbar und Wallendar, 1 Kilometer Stauverzögerung bis zu 20 Minuten. 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
4: Und schauen für Sie aufs aktuelle Wetter, auf die aktuellen Temperaturen besser gesagt. Überall ist es sonnig im Südwesten, in Schwäbisch Hall bei 26 Grad, in Trier oder auch in Schweich bei jeweils 27 und in Lahr bei 28 Grad. Bernd Mattlener aus dem SWR4 Wetterteam. Wie geht's weiter?
5: Hoch Olaf sorgt noch bis gegen 21 Uhr heute Abend für strahlenden Sonnenschein. Die Nacht ist sternklar und mondhell bei Tiefstwerten von 18 bis 12 Grad. 12 Grad kühl wird's örtlich an Rems und Mur. Morgen scheint häufig die Sonne, gelegentlich ziehen lockere Wolken durch. Die Nachmittagstemperaturen sind um einiges höher als heute, 34 bis 37 Grad. Der Donnerstag wird ähnlich heiß und erst recht sonnig. Später bilden sich örtlich Gewitter.
4: Dankeschön, Bernd.
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4: Rein geht's in den Dienstagnachmittag und Sie sind jetzt wieder auf dem neuesten Stand. Was die Nachrichten angeht, Verkehr, Wetter, haben wir alles gehört. Und was wir jetzt hören, ist natürlich gute Musik. Das ist der schönste Musikmix hier bei SWR4 mit unseren Oldies aus den 60ern, die Klassiker aus den 70ern und natürlich auch den ein oder anderen Hit aus den 80ern. Wir fangen mal an mit einem Sir, mit Sir Cliff Richard nämlich. Wir legen jetzt rein in diesen Nachmittag. Dreamin', einen schönen Nachmittag wünsche ich.
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0: SWR4 spielt Roy Orbison, Pretty Woman, und wir schauen für Sie auf die Straße. Vorsicht auf der A48 Koblenz Richtung Dernbach. Zwischen Bendorf Neuwied und Raststätte Grenzau Süd, da liegen Reifenteile auf der linken Spur, und Vorsicht im Kreis Neu-Ulm. Auf der B10 zwischen A7 Nersingen und dem Abzweig nach Nersingen, ein kaputtes Auto, die linke Spur ist hier blockiert.
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0: So, wollen Sie mal ein Sommergeräusch hören, was wirklich passend ist für diesen Sommer 2026? Das klingt so. Das hört man immer dann, wenn es den Leuten draußen ein bisschen zu heiß ist. Die nächste Hitzewelle rollt auf uns zu. Ja, und bei diesen heißen Temperaturen in den kommenden Tagen, da braucht es natürlich dann, damit man dieses Geräusch nicht allzu oft hört, ein bisschen was Leckeres, was Erfrischendes. Michael Steinbach aus Trier, der öffnet uns mal seine Kühltruhe, seinen Kühlschrank und verrät sein Rezept. Michael, was gibt's bei Ihnen?
2: Meistens so ein Wein-Mischgetränk oder einen schönen Rosé. Natürlich tagsüber, dann ist bei mir nur Wasser dran. Aber nach getaner Arbeit so besonders muss man sich ein bisschen belohnen, wenn man im Garten gearbeitet hat. Ich habe es am liebsten mit Nektarine und Pfirsich, dann Schuss Kirschlikör und dann Tonic Water oder sowas dazu. Das schmeckt natürlich sehr gut. Und dann natürlich Eiswürfel.
0: Eiswürfel, ganz, ganz wichtig. Das ist das Stichwort. Ob Sie die jetzt in ein Mischgetränk machen, wie Michael gerade erzählt hat aus Trier, oder vielleicht in einen leckeren Eiskaffee, das können Sie machen, wie Sie mögen. Wichtig ist, dass Sie auf die Eiswürfel achten, die wir verpackt haben in unserem schönsten Musikmix heute Nachmittag. So klingen die, und wenn Sie die nochmal hören, irgendwann demnächst, dann ganz schnell anrufen und mit ein bisschen Glück können Sie gewinnen. 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

Schöner Akustikpop hier bei SWR 4 Fairground Attraction. Perfekt, ja, das ist perfekte handgemachte Musik, die wir da gerade gehört haben. Jetzt Kool & The Gang bei SWR 4 an diesem Dienstagnachmittag. Ein fresher Titel, damit es Ihnen auch ein bisschen frisch wird. Wir haben es ja draußen wieder ein bisschen warm und fresh. Eigentlich sollten da viele Dinge benannt werden in diesem Titel, die man als frisch empfindet, die draußen unterwegs sind im Alltag und irgendwie frisch sind. Aber dann haben sich Kool & The Gang gedacht, nein, wir machen das anders. Wir sagen einfach die Dame, die wir da besingen. She's so fresh. Und so klingt das. Bis hin zu den Nachrichten aus Ihrer Region. Kool & The Gang bei SWR 4.

0: Es ist 14.30 Uhr.
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2: Mit Deborah Kölz, guten Tag. Ein Thermoscanner am Engelbergtunnel schlägt immer wieder falsch an. Zum Weltnaturschutztag wird in der Region an die Gewässer erinnert. Und das Wetter, viel Sonne bei 29 bis 31 Grad. Der Engelbergtunnel an der A81 ärgert wegen der häufigen Ausfälle nicht nur die Autofahrer, auch die Freiwillige Feuerwehr Ditzingen muss regelmäßig ausrücken. Und das entpuppt sich dann oft als Fehlalarm, den eine KI-regulierte Thermoscan-Anlage am Tunnel auslöst. Dieses Problem müsste die Autobahngesellschaft dringend in den Griff bekommen, sagt Feuerwehrkommandant Andreas Heckel aus Ditzingen.
3: Der Wunsch ist klar formuliert, es soll möglichst keine unnötigen Alarmierungen geben. Letztendlich muss es die Autobahn GmbH entscheiden, ob sie da was nachjustieren kann, was sie nachjustieren kann. Und da müssen die mit technischem Sachverstand nach Auffassung der Feuerwehr unbedingt nochmal prüfen, welche Optimierungsmöglichkeiten es gibt.
2: Am Wochenende konnten die Bürgerinnen und Bürger in Göppingen mal so richtig ihre Meinung sagen. Und zwar bei der sogenannten Motzbude auf dem Marktplatz. Die war Teil der Göppinger Jugendkulturtage. Christoph Schöneberger berichtet.
4: Die Themen in der Motzbude waren laut der Stadt Göppingen kunterbunt. Es ging um Sicherheit in der Innenstadt, Tierschutz, Fragen zu Zuwanderung, Rechtsextremismus, Bildung und Wirtschaft. Auch Alltagsärgernisse wurden angesprochen, Müll, fehlende Schattenplätze oder E-Scooter auf Gehwegen. 24 sogenannte Dialogbotschafter haben in der Motzbude zugehört. Einen Tag vorher hatten sie dazu extra einen Workshop besucht, um polarisierenden Aussagen gut zu begegnen. Viele Teilnehmende wünschen sich laut der Stadt, dass es die Motzbude in Göppingen öfters gibt.
2: Und heute ist Weltnaturschutztag. Viele denken da vielleicht zuerst an Wälder, Biodiversität und Artenschutz. Johannes Reis vom Verein Lebendige Flüsse lenkt den Blick dieses Jahr aber auch auf die Gewässer. Er warnt zum Beispiel vor dem Verlust unserer Talauen, gerade in der Region Stuttgart.
5: Die große Herausforderung besteht natürlich darin, dass in einem dicht besiedelten Industrieraum wie dem Raum Stuttgart diese Flächen zu einem großen Teil für den Naturschutz und für die Flüsse schon verloren gegangen sind, weil da jetzt zum Beispiel Automobilfabriken oder Siedlungsgebiete draufstehen oder Autobahnen gebaut wurden und nur noch sehr wenige Flächen übrig geblieben sind, auf die man überhaupt zurückgreifen kann. Und auch auf diesen Flächen ist halt eine sehr harte Konkurrenz zwischen weiterer Entwicklung unserer Siedlungen und Landwirtschaft und anderen Ansprüchen, die die Gesellschaft da so stellt.
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2: Es gibt richtig viel Sonne und ganz wenige Wolken. Und dazu hat es 27 Grad in Geislingen und Waiblingen. Die Temperaturen steigen noch weiter auf 29 Grad rund um Renningen und 31 Grad bei Plochingen.
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0: 3 Minuten nach 2:30, Vorsicht bitte auf der A48 Koblenz Richtung Dernbach zwischen Bendorf-Neuwied und Raststätte Grenzau-Süd, Reifenteile auf der linken Spur. Vorsicht im Kreis Neu-Ulm auf der B10 zwischen der A7 bei Nersingen und dem Abzweig nach Nersingen, defektes Auto, linke Spur blockiert. A3 Frankfurt Richtung Köln zwischen Dietz und Dreieck Dernbach, Baustelle, rechte Spur ist gesperrt, 3 Kilometer Stau, Verzögerung eine Viertelstunde. A48 Koblenz Richtung Dernbach zwischen Kreuz Koblenz und Bendorf-Neuwied, 3 Kilometer Stau, Verzögerung 20 Minuten. A8 Karlsruhe Richtung Stuttgart zwischen Pforzheim-West und Pforzheim-Süd, Baustelle 6 Kilometer Stau, Viertelstunde plus in der Gegenrichtung 4 Kilometer stockend. A81 Stuttgart Richtung Heilbronn zwischen Ludwigsburg-Nord und Mundelsheim, Baustelle, rechte Spur gesperrt, 5 Kilometer Stau, 15 Minuten dauert es länger. Und noch die B42 haben wir Koblenz Richtung Bonn zwischen Urbar und Fallendar, 1 Kilometer Stau, Verzögerung 20 Minuten. 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Ihnen allen gute Fahrt.
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0: Der Klimawandel macht's möglich. Früher gab es Melonen nur aus Griechenland oder Südfrankreich. Heute wachsen Wasser- und Honigmelonen auch hier bei uns. Zum Beispiel im Ammertal bei Tübingen. Da ist heute die Wetterreporterin der SWR Landesschau Elisa Rebellato unterwegs, schaut bei der Ernte zu und testet sicherlich auch mal den Geschmack. Sie meldet sich nach 3 Hits.
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0: Wenn es draußen richtig schön warm ist, so wie jetzt gerade in diesem Sommer 2026, dann gibt's neben einer Klimaanlage oder einem Ventilator auch noch was ganz Erfrischendes, nämlich eine kalte und saftige Wassermelone. Die tut gut. Hier ist SWR 4 für Baden-Württemberg und die Wetterreporterin der SWR Landesschau, Elisa Rebellato, die hilft heute mal bei der Melonenernte. Da war sie unterwegs. Elisa, wo warst du genau? Wo wachsen die Melonen bei uns?
1: Im Ammertal in der Nähe von Tübingen. Und ich habe die Honigmelone probiert und die war so saftig und lecker, kann ich dir sagen. Direkt vom Feld, besser geht's nicht, oder?
0: Das heißt, da wachsen beide, also Wassermelonen und Honigmelonen. Klima passt hier.
1: So ist es. Marc hat da vor 7 Jahren das einfach mal probiert, Melonen anzubauen. Und tatsächlich hat es gut geklappt. Alle sind begeistert und lieben diese Melonen. Und das sind jetzt eben Honigmelonen und Wassermelonen, die er da regional vertreibt.
0: Und reifer und saftiger können die wahrscheinlich gar nicht sein, oder? Ist schon was anderes, wenn man da probiert, als die, die man beim Discounter, sage ich mal, bekommt?
1: Definitiv. Also es geht ja nicht besser, als frisch vom Acker so eine Melone zu bekommen. Und das geht bei ihm, weil du es entweder bei ihm im Hofladen kaufen kannst oder dann auch in Tübingen auf dem Markt, da vertreibt er sie auch.
0: Reicht den Melonen dort im Ammertal die Sonne von oben? Oder wie wachsen die, wirklich im Freien oder sind die irgendwie übertunnelt? Wie muss man sich das vorstellen?
1: Also er hat es auch schon im freien Feld probiert. Allerdings hat er dann das sein lassen und sich jetzt auf Gewächshaus und auch Folientunnel beschränkt. Einfach aufgrund dessen halt auch, weil man es da besser ein bisschen steuern kann. Also er hatte auch unter Freiland schon das Problem, dass es dann halt im Juli stark geregnet hatte und dann sind eben die Melonen da mehr oder weniger ertrunken. Dann hast du ja auch oft das Problem, dass es vielleicht im Frühling noch zu kalt ist und so kann er es ein bisschen steuern und wobei man auch sagen muss, jetzt durch diese Hitze und es war teilweise zu warm, aber wie gesagt, damit ist er die letzten Jahre besser gefahren und deswegen hat er das jetzt erstmal so beibehalten.
0: Da muss er vielleicht eher kühlen sogar noch die nächsten Tage, weil die nächste Hitzewelle rollt ja auf uns zu. Wie macht er das dann?
1: Also ideal ist es natürlich nicht, das hat er mir auch gesagt, alles was über 40 Grad ist, mögen die auf jeden Fall nicht. Die mögen eher so warme Temperaturen, ich sag mal so bis 25 bis 30 Grad. Aber die sind ja jetzt auch schon gut gewachsen und er ist ja schon beim Ernten. Dann hoffen wir, dass er noch einige retten kann.
0: Wassermelonen und Honigmelonen wachsen im Ammertal bei Tübingen. Da war heute die Wetterreporterin der SWR Landesschau, Elisa Rebellato. Und saftige Bilder von dort sehen Sie dann heute Abend in der Landesschau im Wetter, im SWR

Filmmusik von der Band Berlin, Take My Breath Away aus dem Kinoklassiker Top Gun mit Tom Cruise. Hier ist SWR 4 um gleich 3:05. Vorsichtig fahren bitte auf der A1 Köln-Koblenz Richtung Trier. Zwischen Daun und Dreieck Vulkaneifel, da liegen Reifenteile. Und Vorsicht auch auf der A81 Stuttgart Richtung Heilbronn. Zwischen Mundelsheim und Ilsfeld ein LKW-Reifen auf der Fahrbahn. Jetzt noch ein bisschen gute Laune Musik mit Earth, Wind & Fire.

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7: Um 15 Uhr mit Christian Röhmspieß. Guten Tag. Nach dem Anschlag am Rande des CSD entdecken die Behörden ein Bekennervideo. Der Tübinger OB Palmer glaubt an den Erfolg seiner Arbeit als neuer Staatsrat für Bürokratieabbau. Das Wetter, am Nachmittag Sonne bei maximal 27 bis 33 Grad. Die Bundesanwaltschaft hat ein Bekennervideo des mutmaßlichen Attentäters am Christopher Street Day in Berlin gefunden. Das bestätigten die Ermittler gegenüber mehreren Medien. ARD-Terrorismus-Experte Holger Schmidt berichtet.
8: Das Video stammt von einem Mobiltelefon, das in dem weißen Transporter am Anschlagsort gefunden wurde. Nach Informationen des RBB zeigt es einen vermummten Mann, der sich selbst als Kämpfer des sogenannten Islamischen Staats zeigt und gegenüber der Terrororganisation einen Treueschwur leistet. Solche Videos haben islamistische Attentäter in der Vergangenheit immer wieder aufgezeichnet. Sie wurden nach Anschlägen in der Regel vom IS selbst veröffentlicht. Im Fall des Anschlags am Rande des CSD ist das allerdings bislang noch nicht passiert.
7: Der Oberbürgermeister von Tübingen, Palmer, ist von der Landesregierung zum Staatsrat für Bürokratieabbau ernannt worden. Er ist der Meinung, dass das Effizienzgesetz und die extra für ihn geschaffene ehrenamtliche Stelle für Bürokratieabbau erfolgreich sein können.
9: Außerdem glaube ich schlicht und ergreifend, die Zeit ist reif. Der Druck in der Wirtschaft ist immens. Das sind Regeln, die wir selber gemacht haben, also können wir sie auch selbst ändern. Und das Bewusstsein, der Wunsch der Bevölkerung, dass wir von Bürokratie entlastet werden sollen, ist überall spürbar.
7: Wegen der schwachen Konjunktur verringern immer mehr Unternehmen in Deutschland ihr Angebot an Ausbildungsplätzen. Das geht aus der neuen DIHK-Ausbildungsumfrage hervor. 4 von 10 Unternehmen mit negativen Geschäftserwartungen verkleinern demnach ihr Angebot. Zugleich berichten die Betriebe von Problemen, die vorhandenen Lehrstellen mit passenden Bewerbern zu besetzen. Jeder zweite Ausbildungsbetrieb stellt laut der Umfrage Schwächen beim Arbeits- und Sozialverhalten fest. Fast ebenso häufig werden unzureichende kognitive Kompetenzen genannt. Die EU-Kommission hat eine mögliche Übernahme des schwäbischen Boss-Konzerns durch die britische Fraser Group genehmigt. Die Behörde in Brüssel hat keine wettbewerbsrechtlichen Bedenken gegen den Zusammenschluss, wie sie mitteilte. Vorstand und Aufsichtsrat des Metzinger Bekleidungsherstellers hatten ihren Aktionären empfohlen, das Angebot der Fraser Group abzulehnen, weil es nicht angemessen sei. Die Briten versuchen seit Mitte Juni mit einem freiwilligen öffentlichen Angebot die Führung bei Boss zu übernehmen. In Zentralspanien verzeichnen die Einsatzkräfte Erfolge im Kampf gegen die Waldbrände. Ministerpräsident Sanchez sprach von einem Licht am Ende des Tunnels. Allerdings sind die Flammen noch immer nicht unter Kontrolle und die nächste Hitzewelle steht bereits an. Aus Madrid, Hans-Günther Kellner.
10: Sorgen bereitet den spanischen Behörden der Wetterbericht für die folgenden Tage. Ab Mittwoch wird für Spanien eine erneute Hitzewelle mit Temperaturen von um die 40 Grad, niedriger Luftfeuchtigkeit und heftigen Windböen erwartet, was die Brandbekämpfung erheblich erschweren könnte. Auch für den Brand in La Vall de Uixó im Norden der Region Valencia geben die Behörden weiter keine

0: Eine Entwarnung. Das Feuer hat sich dort auf einer Front von mehr als 70 Kilometern ausgeweitet. Hier hoffen die Brandbekämpfer, anders als in Zentralspanien, jedoch auf Unterstützung durch feuchtere Luft aus dem Mittelmeer.
1: Bei einem schweren Erdbeben sind in Japan nach Berichten örtlicher Medien mehrere Menschen ums Leben gekommen, mindestens 50 wurden verletzt. In einem Einkaufszentrum gab es eine Explosion, Menschen seien darin eingeschlossen, teilte die Feuerwehr mit. Das Beben der Stärke 7,1 hatte die südjapanische Insel Kyushu erschüttert. Mehrere Häuser stürzten ein, der Zugverkehr wurde unterbrochen. In zehntausenden Haushalten fiel der Strom aus. Die Zeit, 15.04 Uhr.
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3: Vorsicht auf der A81 Stuttgart Richtung Heilbronn in der Ausfahrt Ludwigsburg Nord, eine ungesicherte Unfallstelle auf dem Verzögerungsstreifen. Vorsicht auf der A81 Stuttgart Richtung Heilbronn in Höhe Ludwigsburg Nord, eine ungesicherte Unfallstelle auf dem Standstreifen. Vorsicht auf der B27 in Stuttgart Friedrichsplatz zwischen Hauptbahnhof Arnulf-Klettplatz und Kronenstraße, Unfall auf der linken Spur. Vorsicht auf der A1 Köln-Koblenz Richtung Trier zwischen Daun und Dreieck-Vulkaneifel liegen Reifen. Teile. Vorsicht auf der A81 Stuttgart Richtung Heilbronn zwischen Mundelsheim und Ilsfeld, ein LKW-Reifen auf der Fahrbahn. Die Staus und Behinderungen A48 Koblenz Richtung Dernbach zwischen Kreuz Koblenz und Bendorf-Neuwied, 2 Kilometer Stau, Verzögerung 20 Minuten. A8 Karlsruhe Richtung Stuttgart zwischen Pforzheim West und Pforzheim Süd, Baustelle, 5 Kilometer Stau, Verzögerung bis zu einer Viertelstunde, in der Gegenrichtung auch stockender Verkehr. A81 Stuttgart Richtung Heilbronn zwischen Ludwigsburg Nord und Mundelsheim Baustelle, rechte Spur gesperrt, 6 Kilometer Stau, 20 Minuten Verzögerung. B42 Koblenz Richtung Bonn zwischen Urbar und Fallenda, 1 Kilometer Stau, 20 Minuten dauert's länger. Aus der Schweiz die A2 Luzern Richtung Gotthard zwischen Amstieg und Göschnen staut sich auch wieder, inzwischen auf 4 Kilometer Stau, heißt für Sie 40 Minuten plus. Und Vorsicht noch auf der A3 Frankfurt Richtung Köln zwischen Limburg Nord und Dietz, Reifenteile auf allen Fahrstreifen. Nochmal Vorsicht auf der A61 Mönchengladbach Richtung Koblenz zwischen der Raststätte Brohltal West und Wehr, Metallteile auf der Fahrbahn. Und nochmal Vorsicht auf der B3 in Offenburg zwischen B33A Offenburg Mitte Messe B3 und Offenburg Mitte Messe, ein Unfall, der Verkehr wird an der Unfallstelle vorbeigeleitet. Und die letzte, das ist die A60 Rüsselsheim Richtung Mainz zwischen Rüsselsheim Königstetten und Bischofsheim, 3 Kilometer Stau, 15 Minuten plus. Da ist eine Menge los, kommen Sie alle gut an. Alles zum Nachlesen auch auf swr4.de.
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3: Mit aktuellen Temperaturen 24 Grad bei Ihnen in Hachenburg, 27 Grad sind es in Bad Kreuznach oder auch in Reutlingen, 30 Grad und sonnig ist es in Freiburg im Breisgau. Bernd Mattlener aus dem SWR4-Wetterteam. Frage, wie geht das Wetter weiter?
4: Hoch Olaf sorgt noch bis gegen 21 Uhr heute Abend für strahlenden Sonnenschein. Die Nacht ist sternklar und mondhell bei Tiefstwerten von 18 bis 12 Grad. 12 Grad kühl wird es örtlich an Rems und Mur. Morgen scheint häufig die Sonne, gelegentlich ziehen lockere Wolken durch. Die Nachmittagstemperatur sind um einiges höher als heute, 34 bis 37 Grad. Der Donnerstag wird ähnlich heiß und erst recht sonnig. Später bilden sich örtlich Gewitter.
3: Dankeschön, Bernd.
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5: Hey, deine Aura ist voll im Minus, Alter. Du bist total goofy. Das ist crazy, oder? So, wenn Sie sich jetzt fragen, was redet der Mann im Radio da für wirres Zeug, ist ihm die Hitze in den Kopf gestiegen? Nein, das waren einfach ein paar aneinandergereihte Jugendwörter der vergangenen Jahre. Cringe, oder? Jetzt ist Zeit, über das Jugendwort des Jahres 2026 abzustimmen. Was da zur Auswahl steht, das sagt uns gleich unter anderem Tagesschau-Sprecherin Susanne Daubner nach drei Hits.
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0: Kim Carnes und Bette Davies Eyes. Hier ist SWR 4 mit dem schönsten Musikmix am Dienstagnachmittag. 15.18 Uhr haben wir es. Vorsicht bitte auf der A48 Koblenz Richtung Dreieck Vulkaneifel zwischen Koblenz Nord und Kreuz Koblenz. Gefahr durch ein Fahrzeugteil auf der rechten Spur. Und Vorsicht auch auf der A5 Karlsruhe Richtung Basel in Höhe Ettlingen. Ungesicherte Unfallstelle. Nochmal Vorsicht auf der A81 Singen Richtung Stuttgart. Zwischen Böblingen-Sindelfingen und Böblingen-Ost. Auch da eine ungesicherte Unfallstelle. Und Vorsicht auf der A81 Singen Richtung Stuttgart zwischen Sindelfingen Ost und Kreuz Stuttgart. Unfall auf der rechten Spur. Auch hier bitte vorsichtig unterwegs sein. Hey Digger, bei uns ja jetzt random ein ziemlich weirdes Thema. Sie haben nichts verstanden gerade. Okay, dann übersetze ich Ihnen das mal ganz kurz. Das war nämlich Jugendsprache. Ich habe gesagt, hey Kumpel, bei uns jetzt einfach mal so nebenbei, ohne bestimmten Anlass, ein sehr schräges Thema. Warum? Ja, ganz einfach. Es ist wieder soweit. Die Top 10 für das Jugendwort des Jahres stehen fest. Schon seit ein paar Jahren präsentiert ja Tagesschausprecherin Susanne Daubner immer die Wörter in den sozialen Netzwerken. Etwa so.
1: Crashout. Digger. Du bist gut genug. Gute Käse.
0: Ja, klingt wie eine andere Sprache, oder? Okay, Digger, also Kumpel, das verstehe ich noch. Aber wenn jemand sagt, er geht gleich crash out, dann heißt das so viel wie, er rastet gleich komplett aus und verliert die Fassung. Und dieses gesungene, du bist gut genug, ja, das stammt tatsächlich aus einem bei Jugendlichen sehr angesagten Lied gerade. Aber die totale Entdeckung für mich ist auf jeden Fall gute Käse. Das ist nämlich ein dickes Lob für etwas ganz, ganz Gutes, was man da gemacht hat. Also ich versuch's nochmal. Also dieser Döner zum Beispiel ist gute Käse. Oder die Musik von SWR 4 ist auch gute Käse. Und natürlich auch dieser Song von Gilbert O'Sullivan, What's in a Kiss, ist auch gute Käse hier bei SWR 4.

Die Münchner Freiheit. Ohne dich schlafe ich heute Nacht nicht ein und Sie sollten jetzt bitte auch hellwach sein, weil gleich in 3 Minuten knapp gibt's die Nachrichten aus Ihrer Region, hier bei SWR 4 nach Driver's Seat.

0: Es ist 15.30 Uhr.
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2: Mit Deborah Kölns, guten Tag. Bei dem Unfall mit einer Schönbuchbahn wurde heute Morgen in Böblingen eine Seniorin schwer verletzt. Ein Thermoscanner am Engelbergtunnel schlägt immer wieder falsch an. Und das Wetter 29 bis 31 Grad. Erst heute Nacht kühlt es dann ab. Bei einem Unfall mit der Schönbuchbahn in Böblingen ist eine 86 Jahre alte Frau schwer verletzt worden. Die Strecke wurde danach gesperrt, ist nun aber wieder freigegeben. Kerstin Rudert berichtet.
3: Die Frau wollte am Morgen gegen 8 Uhr den Bahnübergang überqueren, trotz rotem Signal, und die Schranken waren bereits geschlossen. Dabei wurde sie von einem Zug der Schönbuchbahn erfasst. Der Zugführer habe noch gehupt und eine Gefahrenbremsung eingeleitet, heißt es von der Polizei. Trotzdem konnte ein Zusammenstoß nicht verhindert werden. Die Frau wurde mit einem Rettungshubschrauber in eine Klinik geflogen. In dem Zug befanden sich nach Polizeiangaben mehr als 100 Personen. Am Bahnsteig stand außerdem eine Schulklasse. Die Schüler, Fahrgäste und das Zugpersonal wurden nach dem Unfall vor Ort psychologisch betreut. Mehrere erlitten einen Schock.
2: Der Engelbergtunnel an der A81 sorgt immer wieder für Einsätze der Freiwilligen Feuerwehr Ditzingen. In letzter Zeit entpuppt sich das aber oft als Fehlalarm, den eine KI-regulierte Thermoscan-Anlage am Tunnel auslöst. Dieses Problem müsste die Autobahngesellschaft dringend in den Griff bekommen, sagt Feuerwehrkommandant Andreas Heckel aus Ditzingen.
4: Der Wunsch ist klar formuliert, es soll möglichst keine unnötigen Alarmierungen geben. Letztendlich muss es die Autobahn GmbH entscheiden, ob sie da was nachjustieren kann, was sie nachjustieren kann. Und da müssen die mit technischem Sachverstand nach Auffassung der Feuerwehr unbedingt nochmal prüfen, welche Optimierungsmöglichkeiten es gibt.
2: Am Wochenende konnten die Bürger in Göppingen mal so richtig ihre Meinung sagen, und zwar bei der sogenannten Motzbude auf dem Marktplatz. Die war Teil der Göppinger Jugendkulturtage, und was da genau abging, das erzählt Christoph Schöneberger.
0: Die Themen in der Motzbude waren laut der Stadt Göppingen kunterbunt. Es ging um Sicherheit in der Innenstadt, Tierschutz, Fragen zu Zuwanderung, Rechtsextremismus, Bildung und Wirtschaft. Auch Alltagsärgernisse wurden angesprochen, Müll, fehlende Schattenplätze oder E-Scooter auf Gehwegen. 24 sogenannte Dialogbotschafter haben in der Motzbude zugehört. Einen Tag vorher hatten sie dazu extra einen Workshop besucht, um polarisierenden Aussagen gut zu begegnen. Viele Teilnehmende wünschen sich laut der Stadt, dass es die Motzbude in Göppingen öfters gibt.
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2: Bis zum Abend bleibt's sonnig und heiß. 27 Grad hat's gerade in Filderstadt. In Murrhardt sind's 28 Grad und in Esslingen 29 Grad. Und Abkühlung bringt dann erst die Nacht mit 18 bis 12 Grad.
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5: 3 Minuten nach 4:30. Wir haben zunächst mal eine sehr wichtige Meldung. Vorsichtig fahren, nämlich bitte auf der B3 Karlsruhe-Frankfurt zwischen Leimen Süd und Leimen Zentrum. In beiden Richtungen Kinder auf der Fahrbahn. Vorsicht auf der B3 Karlsruhe-Frankfurt zwischen Leimen Süd und Leimen Zentrum. In beiden Richtungen Kinder auf der Fahrbahn. Vorsicht auch auf der A61 Koblenz Richtung Mönchengladbach zwischen Kreuz Koblenz und Pleit. Defektes Fahrzeug auf der rechten Spur in der Baustelle. Vorsicht auf der A81 Stuttgart Richtung Singen, in Höhe Rottenburg ein defekter Laster. Vorsicht auf der A5 Karlsruhe Richtung Basel in Höhe Ettlingen, ungesicherte Unfallstelle. Vorsicht auf der A81 Singen Richtung Stuttgart zwischen Böblingen-Sindelfingen und Böblingen-Ost, auch da eine ungesicherte Unfallstelle. Nochmal Vorsicht auf der A81 Singen Richtung Stuttgart zwischen Sindelfingen-Ost und Kreuz Stuttgart, Unfall auf der rechten Spur. Jetzt auf die A81 Stuttgart Richtung Heilbronn zwischen Ludwigsburg-Nord und Mundelsheim, Baustelle. Rechte Spur gesperrt, 13 Kilometer stockender Verkehr, 20 Minuten dauert's länger. B42 Koblenz Richtung Bonn zwischen Urbar und Fallendar, 1 Kilometer Stauverzögerung, 20 Minuten. Und in der Schweiz die A2 Luzern Richtung Gotthard zwischen Amsteg und Göschenem, 4 Kilometer Stau und 40 Minuten plus. Alles zum Nachlesen für Sie in unserer App und auch auf swr4.de. Wir wünschen gutes Ankommen.
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5: Steine, wohin das Auge reicht, Schotterflächen überall, vertrocknete Algenflächen. Ja, so sieht's derzeit aus an den Ufern vieler Gewässer im Südwesten. Das Niedrigwasser wird mehr und mehr zum Problem. Aber das Niedrigwasser sorgt auch dafür, dass hier und da Dinge ans Tageslicht kommen, die normalerweise unsichtbar unter der Wasseroberfläche bleiben. Im Rhein zum Beispiel. Was da jetzt zum Vorschein gekommen ist, das sagt uns gleich unsere Reporterin nach drei Hits.
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0: aus dem Jahr 1983. Geschrieben von den Bee Gees, gesungen von Dolly Parton und Kenny Rogers. Islands in the Stream. Hier ist SWR 4 um 3:45. Vorsichtig fahren bitte auf der A7 Ulm Richtung Füssen im Kreuz Ulm-Elchingen auf der Überleitung zur A8 Richtung München. Da liegt eine Warnbarke auf der Fahrbahn. Ja, wer in diesen Tagen an Gewässern unterwegs ist, an Flüssen, am Rhein zum Beispiel, nehmen wir mal den Rhein, der kann sehen, viel Wasser ist da nicht mehr drin. Der Rheinpegel nähert sich einem neuen Tiefstwert. Und während das Niedrigwasser der Schifffahrt allmählich Sorgen macht, freut es die Schatzsucher da draußen. Denn so werden Bereiche im und am Fluss begehbar, wo man sonst normalerweise natürlich nicht hinkommt, weil da ja Wasser ist. Unsere SWR4-Reporterin Christina Nova, die war mit einem Sondengänger mal in der Nähe von Koblenz auf Schatzsuche.
1: Christian Ganser ist mit seinem Metalldetektor unterwegs und schwenkt den hier über das freigespülte Rheinufer. Das piepst schon wieder. Was ist das Feines?
2: Das ist irgendein Bruchstück Buntmetall. Das war mal wahrscheinlich Aluminium oder Zink oder irgendeine komische Legierung.
1: Kommt in den Mülleimer. Man muss schon geduldig sein, oder?
2: Tatsächlich kann man auch durchaus mal 1-2 Stunden rumlaufen, bis der erste gute Fund halt erscheint. Aber mit der Zeit weiß man auch, er kommt auf jeden Fall.
1: So, jetzt sind wir mal richtig am Wasser. Jetzt wird mit der Spitzhacke richtig tief ins Flussbett gegraben.
2: Die Metallfunde liegen immer ganz unten auf dem Felsgrund. Und dann hängt es nur noch davon ab, wie viel Kies oben drüber ist. Da haben wir eine Schnalle. Auch jetzt nicht ultra alt, vielleicht 100 Jahre maximal. Vielleicht ist sie aus dem Zweiten Weltkrieg. Aber es ist eine Kupfer- oder Messingschnalle vermutlich.
1: Was macht denn für dich den Reiz am Suchen aus?
2: Es ist ein wunderbarer Ausgleich vom Alltag. Man ist in der Natur, man bewegt sich. Man kommt an schöne Orte in der Landschaft. Das Zweite ist natürlich dieser Moment des Entdeckens, dieser spannende Moment. Aber das ist bei mir jetzt nicht unbedingt die Triebfeder. Viel spannender finde ich eigentlich das, was danach anfängt, nämlich die kleine Zeitreise, auf die mich hier der Fund schickt.
1: Ja, der wühlt jetzt richtig schön auch im Matsch rum.
2: Ja, Händewaschen ist danach extrem wichtig. Das ist alles hier nicht so appetitlich. Da. Ah, das ist doch. Was soll ich sagen? Ich habe gerade eine 3000 Jahre alte Pfeilspitze gefunden.
1: Wie besonders ist der Fund denn?
2: Also bronzezeitliche Objekte sind generell toll, weil es praktisch das älteste Metall, das man überhaupt finden kann. Abgesehen jetzt von Meteoriten. Ich habe jetzt bisher das Glück gehabt, in über 10 Jahren vielleicht 5 oder 6 dieser Spitzen zu finden.
1: Was sagst du zu deinem Fundergebnis heute?
2: Also immer dann, wenn ich nur einen Fund mache, der es wert ist, den Archäologen gemeldet zu werden, dann ist es ein guter Tag gewesen.
1: Für heute reicht's, aber es gibt immer ein nächstes Mal, ne?
2: Ja. Und gerade jetzt muss man das Niedrigwasser ausnutzen. Ich werde hier bald schon wieder unterwegs sein.
0: Was für ein Zufall, oder? Gerade als unsere SWR4-Reporterin Christina Nova unterwegs war mit den Schatzsuchern am Rhein, hat der Herr eine 3000 Jahre alte Pfeilspitze gefunden. Glückwunsch zu diesem Fund. Besser als eine Schnalle, oder? 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
5: Um 16 Uhr mit Christian Rönspieß. Guten Tag. Ministerpräsident Özdemir kritisiert die Stellungnahmen der Muslimverbände zum Anschlag in Berlin. Der Tübinger OB Palmer glaubt an den Erfolg seiner Arbeit als neuer Staatsrat für Bürokratieabbau. Das Wetter: bis zum Abend viel Sonne bei maximal 27 bis 33 Grad. Heute Nacht meist klar, Tiefstwerte 19 bis 12 Grad. Der baden-württembergische Ministerpräsident Özdemir hat die Reaktion von Islamverbänden auf den Anschlag am Rande des CSD in Berlin kritisiert. Er habe sich die Stellungnahme der muslimischen Dachverbände angeschaut und finde, dass man sich so dazu nicht äußern könne, sagte der Grünen-Politiker in Stuttgart.
6: Es muss schon klar sein, dass es sich um einen schwulenfeindlichen, queerfeindlichen Anschlag handelt. Und wenn man das Wort vermeidet, dann hat man ein Problem, offensichtlich, erkennbar.
5: Der Zentralrat der Muslime in Deutschland hatte nach dem Anschlag erklärt, niemand dürfe aufgrund seiner sexuellen Orientierung oder geschlechtlichen Identität Ziel von Gewalt werden. Özdemir forderte die Verbände auf, sich mit dem Thema Schwulenfeindlichkeit auseinanderzusetzen. Außerdem kritisierte er, dass das Thema Islamismus in der Reaktion der Verbände nicht erwähnt wurde. Die Bundesanwaltschaft hat ein Bekennervideo des mutmaßlichen Attentäters von Berlin gefunden. Das bestätigten die Ermittler gegenüber mehreren Medien. In dem Video leistet eine vollständig vermummte Person einen Treueschwur auf die Terrororganisation IS. Auf den Anschlag vom Samstag, bei dem eine Frau getötet und zahlreiche Menschen verletzt wurden, nehme das Video keinen Bezug, so die Ermittler. Sie gehen aber mit hoher Wahrscheinlichkeit davon aus, dass es sich um den Attentäter handelt. Der Tatverdächtige war bei einem Polizeieinsatz erschossen worden. Der Oberbürgermeister von Tübingen, Palmer, ist von der Landesregierung zum Staatsrat für Bürokratieabbau ernannt worden. Er ist der Meinung, dass das Effizienzgesetz und die extra für ihn geschaffene ehrenamtliche Stelle für Bürokratieabbau erfolgreich sein können.
7: Der Wunsch der Bevölkerung, dass wir von Bürokratie entlastet werden sollen, ist überall spürbar. Bei mir heute Morgen beim Orthopäden, das Erste, worüber der spricht, ich habe eine Röntgenanlage, die ist 25 Jahre jedes Jahr vom TÜV kontrolliert. Jetzt kommt das Regierungspräsidium und kontrolliert, ob der TÜV kontrolliert hat, und dafür wollen die 200 Euro. Das macht die Leute wütend, das macht sie kirre, sie wollen diese Misstrauenskultur nicht mehr ertragen. Und deswegen ist die Zeit reif. Ich glaube, es lässt sich da jetzt wirklich was ändern.
5: Die EU-Kommission hat die geplante Übernahme des schwäbischen Bekleidungsherstellers Hugo Boss durch die britische Frasers Group genehmigt. Die beiden Firmen hätten nur eine begrenzte Marktmacht, begründete die Brüsseler Behörde ihre Entscheidung. Sabrina Fritz berichtet.
8: Zur Frasers Group gehören Sportmöbel und Kosmetikmarken. Das Unternehmen ist schon seit längerem Großaktionär beim deutschen Modekonzern Boss. Vor einigen Wochen haben die Briten ein Übernahmeangebot abgegeben und bieten den Aktionären 38 Euro pro Aktie. Zu wenig, sagen Vorstand und Aufsichtsrat, und lehnen das Angebot ab. Die Boss-Aktie liegt derzeit knapp unter diesem Preis. Mit dem Go aus Brüssel ist nun eine weitere Hürde für die Übernahme gefallen. Die Europäische Union kann ihr Veto einlegen, wenn durch eine Übernahme der Wettbewerb in der Gemeinschaft gefährdet wird. Dies ist hier offensichtlich nicht der Fall. Die Angebotsfrist für die Aktionäre wurde bis Mitte August verlängert.
5: Bei einem schweren Erdbeben sind in Japan nach Berichten örtlicher Medien mehrere Menschen ums Leben gekommen. Mindestens 50 wurden verletzt. In einem Einkaufszentrum gab es eine Explosion. Menschen seien darin eingeschlossen, teilte die Feuerwehr mit. Das Beben der Stärke 7,1 hatte die südjapanische Insel Kyushu erschüttert. Mehrere Häuser stürzten ein, der Zugverkehr wurde unterbrochen. In zehntausenden Haushalten fiel der Strom aus. Die Zeit, 16.04 Uhr.
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9: Bitte vorsichtig fahren auf der A61 Ludwigshafen Richtung Koblenz zwischen Kreuz Mutterstadt und Kreuz Ludwigshafen. Da steht

0: Defektes Fahrzeug auf der linken Spur. Vorsicht auf der A8 Karlsruhe Richtung Stuttgart zwischen Rotesheim und Leonberg West. Defektes Auto auf der linken Spur. Vorsicht auf der A81 Stuttgart Richtung Singen zwischen Oberndorf und Rottweil. Ein Metallteil auf der rechten Spur und zwar hier in der Baustelle. Vorsicht auf der B29 Stuttgart Richtung Ahlen zwischen Schwäbisch Gmünd West und Schwäbisch Gmünd Mitte. Ein Reifen auf der linken Spur. A81 Stuttgart Richtung Heilbronn zwischen Ludwigsburg Nord und Mundelsheim Baustelle. Stelle, rechte Spur gesperrt, 7 Kilometer stockend. B42 Koblenz Richtung Bonn, zwischen Urbar und Fallendar, 1 Kilometer Stau, Verzögerung, eine Viertelstunde. Die Schweiz noch, A2 Luzern Richtung Gotthard, zwischen Amsteg und Göschnen brauchen Sie Geduld, es dauert 40 Minuten länger, 4 Kilometer Stau. Kommen Sie alle gut und sicher an Ihr Ziel, alle Verkehrsinfos für Sie zum Nachlesen jederzeit auf swr4.de.
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0: 27 Grad und sonnig in Bacharach. 28 Grad haben wir in Bad Kreuznach, auch da natürlich sonnig. Und die Sonne scheint auch in Weinheim und auch in Tübingen, da jeweils 29 Grad. Bernd Mattlehner aus dem SWR4-Wetterteam sagt uns, wie das Wetter weitergeht.
2: Hoch Olaf sorgt noch bis gegen 21 Uhr heute Abend für strahlenden Sonnenschein. Die Nacht ist sternklar und mondhell bei Tiefstwerten von 18 bis 12 Grad. 12 Grad kühl wird's örtlich an Rems und Mur. Morgen scheint häufig die Sonne, gelegentlich ziehen lockere Wolken durch. Die Nachmittagstemperaturen sind um einiges höher als heute, 34 bis 37 Grad. Der Donnerstag wird ähnlich heiß und erst recht sonnig. Später bilden sich örtlich Gewitter.
0: Bernd, dankeschön.
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0: Und unser heutiges SWR4-Sommergeräusch, ach, das kühlt einen schon ab, wenn man es nur hört. Das geht nicht runter wie Öl, sondern das geht runter wie ein eisgekühltes Getränk. Unser Sommergeräusch heute klingt nämlich so. Ja, einfach ein paar leckere, kalte Eiswürfel rein ins Glas, Getränk drauf und dann fühlt man sich gleich ein bisschen frischer. Und wenn Sie dieses SWR4-Sommergeräusch irgendwann demnächst nochmal hören hier bei uns, dann rufen Sie schnell an. Zu gewinnen gibt es mit ein bisschen Glück ein DAB+-Radio für unterwegs.
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0: Uriah Heep, Lady in Black um 16.16 Uhr. Hier ist SWR 4. Vorsichtig fahren bitte auf der A5. Europabrücke Frankfurt, Frankfurt Richtung Kassel. Zwischen Frankfurt-Niederrad und Frankfurt-Westhafen. Da steht ein defekter Laster.
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0: Ja, ich hatte gerade mein Mikrofon offen. Vielleicht haben Sie es gehört. Ich habe mir ein cooles Getränk gemacht. Schöne frische Limonade mit Eiswürfel rein. Logischerweise braucht man bei diesem Wetter. So hat sich's angehört. Und wir hatten ja gesagt, wenn Sie dieses Geräusch nochmal hören hier bei SWR 4 an diesem Nachmittag, unser SWR 4 Sommergeräusch heute an diesem Dienstag, dann rufen Sie an und gewinnen mit ein bisschen Glück ein DAB Plus Radio für unterwegs. Es haben ganz viele angerufen, es hat gezappelt hier in allen Leitungen und dieses DAB Plus Radio an diesem Dienstagnachmittag, das schicken wir nach Langenargen an Oskar Schindele. Schönen guten Tag, beziehungsweise herzlichen Glückwunsch, Herr Schindele.
2: Ja, vielen Dank.
0: Ja,
2: super,
0: bitteschön. Noch. Den Applaus gibt's oben drauf.
2: Danke, danke.
0: Langenargen am Bodensee, das heißt, Sie wohnen da, wo andere Leute Urlaub machen, stimmt's?
2: Ganz genau. Und eines der schönsten Plätze am Bodensee, da haben Sie recht, ja.
0: Ist das, wenn man da wohnt, kann man das jeden Tag noch wertschätzen, dass man so schön wohnt, oder ist es irgendwann Normalität?
2: Das ist fast Normalität, aber wir brauchen dafür nicht an Gardasee oder sonst irgendwo hinfahren. Wir bleiben einfach an dem schönen Bodensee, am Schwäbischen Meer, und da ist es doch am schönsten.
0: Und da kommt jetzt SWR 4 aus unserem DAB Plus Radio für unterwegs, das Sie gewonnen haben. Herzlichen Glückwunsch nochmal.
2: Vielen herzlichen Dank, freut mich sehr. Auch meine Partnerin ist ganz happy.
0: Das ist gut, da haben wir schon mal zwei Leute glücklich gemacht mit diesem Radiogerät. Das dann wohin gestellt wird?
2: Ja, natürlich nach Langenargen.
0: Das ist klar, und wo da genau?
2: In die Eugen.
0: Nein, die Straße brauchen wir nicht. Ich meinte jetzt eher, wo Sie das Radio hinstellen. In die Garage, auf den Zeltplatz oder ins Wohnzimmer. Wo kommt's hin?
2: Wir sind vorwiegend am Bodensee. Wir haben auch jetzt das Fest in Langenargen. Mhm. Und da sind wir direkt am See, am Noliplatz. Da ist am allerschönsten mit Blick auf die Berge. Und da setzen wir unseren schönen SWR 4 Radio hin und genießen den Abend.
0: Das hört sich sehr gut an. Da wünschen wir viel Spaß dabei und schöne Grüße auch an Ihre Partnerin. Schöne Grüße an den Bodensee, an Oskar Schindele. Er hat gewonnen. Und wenn Sie es versucht haben, gerade nicht durchgekommen sind, kein Problem. Wir haben noch das ein oder andere Radiogerät für Sie.
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Leon Warrick hier bei SWR 4 All the Love in the World. Um 4:30 gerade hatten wir es über ein kühles Getränk, über die Eiswürfel. Die nächste Hitzewelle soll ja kommen. Dazu fragen wir gleich unseren SWR 4 Wetterexperten nach den 4:30 Nachrichten. 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

0: Es ist 16.30 Uhr.
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0: Hier hat es gerade ein technisches Problem gegeben, deswegen haben Sie mich nicht so gut gehört, aber jetzt geht es weiter. Bei einem Unfall mit der Schönbuchbahn in Böblingen ist eine 86 Jahre alte Frau schwer verletzt worden. Die Strecke wurde danach gesperrt, ist nun aber wieder freigegeben. Kerstin Rudert berichtet.
1: Die Frau wollte am Morgen gegen 8 Uhr den Bahnübergang überqueren, trotz rotem Signal, und die Schranken waren bereits geschlossen. Dabei wurde sie von einem Zug der Schönbuchbahn erfasst. Der Zugführer habe noch gehupt und eine Gefahrenbremsung eingeleitet, heißt es von der Polizei. Trotzdem konnte ein Zusammenstoß nicht verhindert werden. In dem Zug befanden sich nach Polizeiangaben mehr als 100 Personen. Am Bahnsteig stand außerdem eine Schulklasse. Die Schüler, Fahrgäste und das Zugpersonal wurden nach dem Unfall vor Ort psychologisch betreut.
0: 4 Schwimmbäder in Stuttgart kämpfen ums Überleben. Heute hat der Sportausschuss im Stuttgarter Rathaus einen Sonderzuschuss für sie bewilligt, damit die Bäder zumindest für das kommende Jahr gerettet sind. Unser Reporter Loris Hoffmann war vor Ort.
2: Zumindest für 2027 herrscht Planungssicherheit. Die 4 Schwimmbäder vom ASV Bodnang, MTV Stuttgart, SSV Zuffenhausen und SV Cannstatt können durch den Zuschuss von rund 320.000 Euro auch im nächsten Jahr ihre Tore öffnen. Doch hier beim Sportausschuss wurde heute vor allem eines klar: Damit ist nur ein Zwischenziel erreicht. Denn die Bäder sind finanziell angeschlagen, die Betriebs- und Energiekosten können nicht mehr eigenständig gestemmt werden. Wie sie sich zukünftig über Wasser halten sollen, wurde heute nicht ganz klar. Außer der Empfehlung, die Kosten zu drücken und Mitgliedsbeiträge anzupassen.
0: Heute ist Welt-Naturschutztag. Ein besonders schutzbedürftiger Naturraum sind Talauen, sagt Johannes Reis vom Verein Lebendige Flüsse. Für Schutzmaßnahmen fehlt den Kommunen allerdings oft das Geld, obwohl die Politik nun weiß, dass sie etwas tun muss. Reis appelliert deshalb auch an die Bürger, sich einzubringen.
3: Es geht auch nicht nur um die Flüsse, das kann man an jedem Bach tun, der in seiner Kommune noch außerorts noch Flächen hat. Um diese Flächen müssen wir schützen, diese Flächen müssen wir entwickeln. Da können die Bürgerinnen und Bürger sich auch im Rahmen der kommunalen Politik einbringen, dass eben im Zweifelsfall der Schutz dieser Gewässerlandschaften einen ausreichenden Wert hat und auch wirklich durch die kommunale Verwaltung, durch die Städte und Gemeinden auch wirklich gesehen und auch verfolgt wird. Also da kann man, glaube ich, viel tun in seiner eigenen Gemeinde.
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0: Bis zum Abend bleibt's heiß. Die Nacht kühlt ein wenig ab und morgen wird's noch heißer.
4: 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Verkehr. 3 Minuten nach 4:30, Vorsicht auf der A66 Frankfurt Richtung Wiesbaden zwischen Hattersheim und Hofheim. Plastikteile auf der linken Spur hinter einer Kurve. Und hier stehen auch 2 defekte Fahrzeuge auf dem Standstreifen. Vorsicht auf der B27 Stuttgart Richtung Tübingen zwischen Filderstadt Ost und Waldorf-Heslach. Defektes Auto. A8 München Richtung Stuttgart zwischen Stuttgart-Plieningen und Stuttgart-Flughafen-Messe. Defekter LKW auf der rechten Spur und auf dem Standstreifen, dadurch 2 Kilometer Stau. 5 Kilometer stockend auf der A81 Stuttgart Richtung Heilbronn zwischen Ludwigsburg Nord und Mundelsheim. Hier eine Baustelle, die rechte Spur ist gesperrt. B42 Koblenz Richtung Bonn zwischen Urbar und Fallendar. 1 Kilometer Stau, Verzögerung 15 Minuten. Im Ostalbkreis, da ist die Landesstraße in Höhe Ahlen-Oberkochen wegen eines Unfalls aktuell gesperrt. Und noch aus der Schweiz die A2 Luzern Richtung Gotthard. Wird ein bisschen weniger inzwischen, zwischen Amsteg und Göschen nur noch 3 Kilometer Stau und eine halbe Stunde plus. Alles zum Nachlesen, alle Verkehrsinfos für Sie auf swr4.de und in unserer App, wo auch immer Sie stecken. Wir wünschen gute Fahrt.
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4: Ja, und wo steckt der Regen? Das fragen wir fast jeden Tag unseren SWR4-Wetterexperten, aber er hat irgendwie keinen Regentropfen mit dabei. Auch heute glaube ich wieder nicht. Es ist einfach ein stabiles Hochdruckgebiet, was wir da momentan haben im Südwesten. Die Wärme, die Trockenheit, die Sonne, es geht weiter. Bernd Mattlener erklärt es uns gleich nach 3 Hits.
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0: Hier ist SWR 4 an diesem sonnigen Dienstagnachmittag. Und ich muss jetzt mal schauen, ob unser SWR 4 Wettermann Bernd Mattlehner schon den Mund leer hat, weil er hat mir gerade erzählt, während Diana Ross da gesungen hat, dass er gerade ein leckeres Stück Zwetschgenkuchen mit Streusel bekommen hat von einem lieben Kollegen. Bernd, zum einen bin ich sehr neidisch, zum anderen können wir loslegen. Bist du bereit?
1: Ich schlucke. Jetzt bin ich bereit. Jetzt kann es losgehen.
0: Gut, dann berichten wir heute nicht nur über Zwetschgenkuchen, sondern über einen strahlend blauen Himmel und das über dem kompletten Südwesten?
1: Ja, ohne einen einzigen Streusel, ohne eine Blumenkohlwolke, denn wir haben sehr trockene Luft bei uns und da ja von Südwesten jetzt diese Hitze reinmarschiert sozusagen, ist es auch in tieferen Lagen Südbadens am heißesten mit 33 Grad im Moment in Rheinfelden. Die 30 Grad Marke haben wir schon an vielen Orten erreicht oder knapp überschritten und weit abgeschlagen, nämlich am weitesten weg von dieser Hitzeblase über Frankreich ist der hohe Westerwald Bad Marienberg mit momentan 23 Grad.
0: In der vergangenen Nacht war es ja relativ kühl nochmal. Bleibt das so auch in der Nacht zum Mittwoch?
1: Nicht überall. Wir haben noch ein paar erfrischende Senken, beispielsweise die Sieg, das Lahntal, die Täler im Odenwald, dann auch das Taubertal und dann auch weiter bis in die Ostalp hinein. In diesen ganzen Senken wird es morgen früh um die 12 Grad erfrischend sein. Weiter hoch auf den Bergkuppen geht es kaum unter die 20 Grad Marke. Ich denke mal, der grobe Schnitt liegt so bei 14 bis 17 Grad.
0: Und morgen dann am Mittwoch gleiches Bild wie heute.
1: Nur ein anderes Temperaturbild. Wir kriegen da die volle Dröhnung aus Südwesten mit der Heißluft. Spitzenwerte bis zu 38 Grad werden wir rund um den Kaiserstuhl und auch im Markgräflerland erreichen. 36 Grad sind es im Großraum Stuttgart, um die 34 Grad am Bodensee und auch weiter nördlich in Rheinland-Pfalz sind es verbreitet um die 35 Grad. Ganz hoch oben im Westerwald in der Eifel 32 Grad. Der Himmel ist nicht mehr so blank geputzt wie heute. Da gibt es ein paar lockere Wolken. Und vielleicht in den Frühstunden sieht man am Bodensee und im Allgäu so ein paar Gewitterreste über den Alpen. Aber die werden sich auflösen und auch dort wird sich dann morgen die Sonne durchsetzen.
0: Und Bernd, was lernen wir daraus? Nicht nur Zwetschgenkuchen essen, sondern auch trinken nicht vergessen, gell?
1: Ganz, ganz wichtig. Und bitte wenig Alkohol, nur Wasser oder Tee.
0: So machen wir das. Dankeschön, Bernd Mattlehner. Schöne Grüße ins Wetterstudio. Tschüss.
1: Gerne. Tschüss. Hallo.

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Die schönsten Oldies, der schönste Musikmix hier bei SWR4. Billy Swan, I Can Help. Und wir helfen Ihnen, damit Sie sicher ankommen. Vorsichtig fahren, nämlich auf der A3 Frankfurt Richtung Würzburg. Zwischen Frankfurt Süd und Offenbacher Kreuz eine ungesicherte Unfallstelle auf der rechten Spur. Und Vorsicht auf der A5 Karlsruhe Richtung Frankfurt. Zwischen Kreuz Heidelberg und Dossenheim ungesicherte Unfallstelle auf der linken Spur. Und nochmal Vorsicht auf der A6 Heilbronn Richtung Nürnberg. Zwischen Kreuz Feuchtwangen-Kreilsheim und Feuchtwangen Nord Reifenteile auf der Fahrbahn und ein defektes Fahrzeug. Jetzt die Frau, die heißt wie die aktuelle Jahreszeit, Donna Summer, Dim All the Lights. Dienstagnachmittag, hier ist SWR4.

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2: Um 17 Uhr mit Christian Rönspieß. Guten Tag. Ministerpräsident Özdemir kritisiert die Stellungnahmen der Muslimverbände zum Anschlag in Berlin. Wasserversorger rechnen mit Problemen bei weiteren Hitzeperioden. Das Wetter? Bis zum Abend viel Sonne bei maximal 27 bis 33 Grad. Heute Nacht meist klar, Tiefstwerte 19 bis 12 Grad. Der baden-württembergische Ministerpräsident Özdemir hat die Reaktion von Islamverbänden auf den Anschlag am Rande des CSD in Berlin kritisiert. Er habe sich die Stellungnahmen der muslimischen Dachverbände angeschaut und er finde, dass man sich so dazu nicht äußern könne, sagte der Grünen-Politiker in Stuttgart.
3: Es muss schon klar sein, dass es sich um einen schwulenfeindlichen, queerfeindlichen Anschlag handelt. Und wenn man das Wort vermeidet, dann hat man ein Problem, offensichtlich, erkennbar.
2: Der Zentralrat der Muslime in Deutschland hatte nach dem Anschlag erklärt, niemand dürfe aufgrund seiner sexuellen Orientierung oder geschlechtlichen Identität Ziel von Gewalt werden. Özdemir forderte die Verbände auf, sich mit dem Thema Schwulenfeindlichkeit auseinanderzusetzen. Außerdem kritisierte er, dass das Thema Islamismus in der Reaktion der Verbände nicht erwähnt wurde. Die Vereinbarkeit von Familie und Beruf wird von erwerbstätigen Eltern in Deutschland mehrheitlich kritisch bewertet. Das hat eine Umfrage im Auftrag des Sozialverbands Deutschland ergeben. Details von Cüneyt Özerdale.
4: Insgesamt 36% der Befragten halten die Vereinbarkeit von Familie und Beruf für gut, knapp 43% dagegen für schlecht. Demnach sehen vor allem Frauen Mängel. Fast jede zweite von ihnen bewertet die Vereinbarkeit negativ. Als größtes Problem sehen viele Eltern offenbar die Kinderbetreuung. Dabei geht es um die Verfügbarkeit von Kita-Plätzen und Betreuungsangeboten für Schulkinder nach Unterrichtsende. Knapp 2/3 der erwerbstätigen Eltern mit Grundschulkindern bewerten das Betreuungsangebot als unzureichend.
2: Viele Wasserversorger in Deutschland fürchten Probleme durch künftige extreme Hitzeperioden. Das geht aus einer Umfrage des ARD-Magazins Report Mainz hervor. Fast jedes fünfte Unternehmen sieht wegen der steigenden Zahl von Hitzetagen die Wasserversorgung gefährdet. Mehr als 2/3 der Versorger benötigen nach eigenen Angaben mehr finanzielle Unterstützung vom Bund, um das Wassernetz an den Klimawandel anzupassen. An der nicht repräsentativen Umfrage haben mehr als 140 Unternehmen teilgenommen. Die EU-Kommission hat die geplante Übernahme des schwäbischen Bekleidungsherstellers Hugo Boss durch die britische Frasers Group genehmigt. Die beiden Firmen hätten nur eine begrenzte Marktmacht, begründete die Brüsseler Behörde ihre Entscheidung. Sabrina Fritz berichtet.
5: Zur Frasers Group gehören Sportmöbel und Kosmetikmarken. Das Unternehmen ist schon seit längerem Großaktionär beim deutschen Modekonzern Boss. Vor einigen Wochen haben die Briten ein Übernahmeangebot abgegeben und bieten den Aktionären 38 Euro pro Aktie. Zu wenig sagen Vorstand und Aufsichtsrat und lehnen das Angebot ab. Die Boss-Aktie liegt derzeit knapp unter diesem Preis. Mit dem Go aus Brüssel ist nun eine weitere Hürde für die Übernahme gefallen. Die Europäische Union kann ihr Veto einlegen, wenn durch eine Übernahme der Wettbewerb in der Gemeinschaft gefährdet wird. Dies ist hier offensichtlich nicht der Fall. Die Angebotsfrist für die Aktionäre wurde bis Mitte August verlängert.
2: Hält sich in der Fußball-Bundesliga künftig ein Spieler bei einem Wortgefecht mit dem Gegner die Hand vor den Mund, bekommt er die gelbe Karte. Das haben die Verantwortlichen von DFB und Liga entschieden. Durch diese Regel sollen diskriminierende Äußerungen verhindert werden. Bei der Fußball-Weltmeisterschaft gab es für dieses Vergehen die rote Karte. Spieler von Paraguay und Ecuador wurden vom Platz gestellt. Die Zeit 17.04 Uhr.
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6: Bitte vorsichtig fahren auf der A3 Frankfurt Richtung Würzburg. Zwischen Frankfurt Süd und Offenbacher Kreuz eine ungesicherte Unfallstelle auf der rechten Spur. Vorsicht auf der A5 Frankfurt Richtung Karlsruhe. Zwischen Kreuz Heidelberg und Heidelberg-Schwetzingen ungesicherte Unfallstelle auf der linken Spur. Dann nochmal Vorsicht auf der A6 Heilbronn Richtung Nürnberg. Zwischen Kreuz Feuchtwangen-Crailsheim und Feuchtwangen-Nord. Reifenteile auf der Fahrbahn und hier steht auch noch ein kaputtes Fahrzeug. Die A66 Frankfurt Richtung Wiesbaden, die ist zwischen Frankfurt-Ludwigslandbach Brandmannstraße und dem Nordwestkreuz Frankfurt wegen eines brennenden Fahrzeugs aktuell gesperrt. Die Strecke, wenn möglich, meiden. Dann die A8 München Richtung Stuttgart. Zwischen Stuttgart-Pliningen und Stuttgart-Flughafen Messe hier eine geräumte Unfallstelle, aber immer noch

0: 5 Kilometer Stau und eine Viertelstunde, die es länger dauert. Die A8 Karlsruhe Richtung Stuttgart zwischen Pforzheim West und Pforzheim Süd 6 Kilometer Stau, 15 Minuten plus, in der Gegenrichtung 4 Kilometer stockend. A81 Stuttgart Richtung Heilbronn zwischen Ludwigsburg Nord und Mundelsheim, Baustelle, rechte Spur gesperrt, 5 Kilometer stockend. 10 Minuten dauert es länger in Stuttgart auf der B14 der Uferstraße zwischen Stuttgart Ost und der Benzstraße, 2 Kilometer Stau. B42 Koblenz Richtung Bonn zwischen Urbar und Fallendar, 1 Kilometer Stau, 20 Minuten plus. Im Kreis Cochem-Zell, da ist die Landesstraße zwischen dem Abzweig nach Urschnitsch und Gevenich wegen eines Feuerwehreinsatzes in beiden Richtungen gesperrt. Wer sich auskennt, sollte auch dieses Gebiet bitte meiden. Und noch aus der Schweiz A2 Luzern Richtung Gotthard, zwischen Wassen und Göschnen, 3 Kilometer Stau, 30 Minuten dauert's länger. Alles zum Nachlesen in aller Ruhe, wenn Sie mögen, auf swr4.de und auch in unserer App. Wir wünschen eine gute und sichere Fahrt.
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0: Wir haben aufs Thermometer geschaut und lesen ab. 28 Grad in Pirmasens, 29 Grad in Heidelberg oder auch in Wittlich und 30 Grad in Überlingen am Bodensee. Überall im Südwesten scheint die Sonne und Bert Mattlener weiß, wie das Wetter weitergeht.
2: Nach dem strahlend sonnigen Abend ist der Nachthimmel über Baden-Württemberg klar, später in Alpennähe wolkig. Die Luft kühlt auf 19 bis 12 Grad ab. Morgen wird es eine ganze Ecke heißer als heute mit Werten bis 31 Grad im Allgäu, rund 34 Grad im Odenwald und 38 Grad am Kaiserstuhl. Oft scheint die Sonne, nur lockere Wolken kommen vorbei. Der Donnerstag beginnt sonnig und wird ähnlich heiß. Später entstehen örtlich Schauer oder Gewitter.
0: Dankeschön, Bernd.
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0: Ja, und alle stehen Schlange und wollen bei uns singen. Beispielsweise Frank Sinatra zusammen mit Nancy Sinatra oder Gloria Gaynor steht in der Schlange. Die Bee Gees sowieso. Da würde ich sagen, lassen wir sie doch singen, oder?
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Make a smile. Ja, mit einem Lächeln durch den Tag gehen ist immer gut. Hier ist SWR 4 um 20 nach 5. Vorsichtig fahren bitte auf der A8 Karlsruhe Richtung Stuttgart. Zwischen Leonberg Ost und Kreuz Stuttgart, da steht ein defekter PKW auf der mittleren Spur. Jetzt eine Frau, die nennt sich einfach so, wie sie heißt in ihrem richtigen Leben. Sandra nämlich, Everlasting Love. Sandra war dabei bei der Mädchentrio Arabesque in den 70ern, war nicht ganz so erfolgreich in Deutschland, dann mehr in Japan beispielsweise unterwegs. Und Everlasting Love, klar, das ist ein alter Titel, wurde gecovert von The Love Affair, von Rex Smith, von Gloria Estefan, von U2 und eben auch von Sandra. Everlasting Love. Hier ist SWR 4 an diesem sonnigen Dienstagnachmittag.

0: Es ist 17.30 Uhr.
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2: Mit Deborah Kölz, guten Abend. Für 4 Stuttgarter Bäder wurde ein Sonderzuschuss bewilligt. Die Wilhelma will nachhaltiger werden. Und das Wetter heute Nacht kühl und morgen noch heißer als heute. 4 Schwimmbäder in Stuttgart kämpfen ums Überleben. Heute hat der Sportausschuss im Stuttgarter Rathaus einen Sonderzuschuss bewilligt, der die Bäder zumindest für das kommende Jahr retten soll. Unser Reporter Loris Hoffmann war dazu im Rathaus.
3: Zumindest für 2027 herrscht Planungssicherheit. Die 4 Schwimmbäder vom ASV Bodnang, MTV Stuttgart, SSV Zuffenhausen und SV Cannstatt können durch den Zuschuss von rund 320.000 Euro auch im nächsten Jahr ihre Tore öffnen. Doch hier beim Sportausschuss wurde heute vor allem eines klar, damit ist nur ein Zwischenziel erreicht, denn die Bäder sind finanziell angeschlagen, die Betriebs- und Energiekosten können nicht mehr eigenständig gestemmt werden. Durch den Zuschuss für die Bäder ist das von der CDU ursprünglich geplante Stuttgart-Sein endgültig Geschichte. Die Planungen dafür waren aufgrund des gekürzten Haushalts auch im Vorfeld scharf kritisiert worden.
2: Die Wilhelma in Stuttgart will nachhaltiger werden. Dazu hat der Zoologisch-Botanische Garten heute seine Pläne bis zum Jahr 2035 und darüber hinaus vorgestellt. Kerstin Rudert mit den Einzelheiten.
4: Mit dem sogenannten Masterplan 35+ will die Wilhelma ihre Rolle als Zentrum für Artenschutz, Forschung und Umweltbildung ausbauen. Außerdem soll der Zoo inklusive Wilhelma-Schule nachhaltiger gestaltet werden. Besonders wichtig ist der schonende Umgang mit Wasser und Energie, sagt Direktor Kölpin. Mit naturnahen Lebensräumen wolle man das Tierwohl und den Artenschutz weiter verbessern. Die gerade entstehende Elefantenwelt sei dazu ein Schlüsselprojekt. Weiterer Bestandteil des Masterplans, die Gebäude und Anlagen aus der Zeit von König Wilhelm I. sollen erhalten und weiterentwickelt werden.
2: Zum heutigen Weltnaturschutztag sollte man besonders auf die Talauen achten, sagt Johannes Reis vom Verein Lebendige Flüsse. Für Schutzmaßnahmen fehlt den Kommunen oft Geld. Reis appelliert deshalb an die Bürger, sich selbst auch einzubringen.
5: Es geht auch nicht nur um die Flüsse, das kann man an jedem Bach tun, der in seiner Kommune noch außerorts noch Flächen hat. Um diese Flächen müssen wir schützen, diese Flächen müssen wir entwickeln. Da können die Bürgerinnen und Bürger sich auch im Rahmen der kommunalen Politik einbringen, dass eben im Zweifelsfall der Schutz dieser Gewässerlandschaften einen ausreichenden Wert hat und auch wirklich durch die kommunale Verwaltung, durch die Städte und Gemeinden auch wirklich gesehen und auch verfolgt wird. Also da kann man, glaube ich, viel tun in seiner eigenen Gemeinde.
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2: Heute Nacht auf jeden Fall noch mal gut lüften, bevor es morgen richtig heiß wird mit 34 bis 37 Grad am Nachmittag.
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0: 6:03 A61 Ludwigshafen Richtung Koblenz zwischen Kreuz Mutterstadt und Kreuz Ludwigshafen. Defektes Fahrzeug auf der linken Spur, 5 Kilometer stockender Verkehr. A66 Frankfurt Richtung Wiesbaden zwischen Frankfurt Mikwellallee und dem Nordwestkreuz Frankfurt. Da ist nach einem Fahrzeugbrand die Strecke inzwischen wieder frei, aber es gibt immer noch 2 Kilometer Stau. A8 München Richtung Stuttgart zwischen Stuttgart-Pliningen und Stuttgart-Flughafen Messe. Auch da eine geräumte Unfallstelle, 4 Kilometer stockend. A8 Karlsruhe-Stuttgart vor der Baustelle Höhe Pforzheim-Ost. In beiden Richtungen 5 Kilometer Stau und 15 Minuten jeweils, dies länger dauert. Nochmal die A8. Karlsruhe in Fahrtrichtung Stuttgart zwischen Leonberg-Ost und Kreuz-Stuttgart. Defekter Pkw, 5 Kilometer Stau, Verzögerung 15 Minuten. B14 in Stuttgart, die Uferstraße zwischen Stuttgart-Ost und Benzstraße. 2 Kilometer Stau, 10 Minuten dauert's länger. B42 Koblenz Richtung Bonn zwischen Urbar und Fallenda. 1 Kilometer Stau, 20 Minuten plus. Im Ortenaukreis ist in Rennchen ein Brand ausgebrochen. Hier brennt eine Lagerhalle. Schließen Sie bitte Fenster und Türen und schalten Sie Lüftungen ab. Bringen Sie Haustiere und Nutzvieh in Gebäude oder Ställe und stellen Sie deren Versorgung und Betreuung sicher. Wenn Sie mit dem Auto unterwegs sind, meiden Sie bitte das Gebiet nach Möglichkeit. Und aktuell noch Vorsicht auf der B31 Donaueschingen Richtung Freiburg. Zwischen Himmelreich und Kirchzarten Steine auf der Fahrbahn. Kommen Sie alle gut und sicher ans Ziel. Alles zum Nachlesen auf swr4.de und die Verkehrsinfos gibt's auch in unserer App.
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0: Es sind furchtbare und katastrophale Bilder, die wir täglich sehen im Fernsehen, wenn wir die Bilder sehen aus Frankreich und aus Spanien. Da gibt es immense Waldbrände und da stellt sich die Frage, ist sowas auch bei uns im Südwesten möglich? Es wird warm diese Woche, es bleibt trocken diese Woche. Wie ist die Gefahr hier bei uns? Und kann, wenn ein Feuer ausbricht, das Ganze auch solche Dimensionen haben wie in Frankreich oder Spanien? Diese wichtigen Fragen klären wir gleich nach drei Hits.
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0: So klingt der späte Dienstagnachmittag hier bei SWR 4 um 17:45. Die Tremolos, Silence is Golden. Ja, sie kämpfen bis zur Erschöpfung, die Feuerwehrleute in Spanien und in Frankreich. Da wüten ja gerade verheerende Waldbrände und sie sind auch immer noch nicht unter Kontrolle. Und wahrscheinlich haben sie auch mitbekommen, Urlauber und auch Einheimische mussten dort wirklich Feriengebiete bei Bordeaux beispielsweise verlassen und sich wirklich in Sicherheit bringen. Und da stellt man sich logischerweise relativ schnell die Frage, wie sieht es eigentlich bei uns aus hier im Südwesten? Da ist es genauso warm, da ist es genauso trocken. Janina Schreiber aus der SWR-Redaktion Umwelt und Klima, wie ist denn die Waldbrandgefahr bei uns aktuell im Südwesten?
1: Ja, schauen wir mit Blick auf die kommenden Tage auf die Waldbrandgefahrenkarte des Deutschen Wetterdienstes, dann färbt die sich schon am Mittwoch für den ganzen Südwesten mindestens rot. Das ist die Gefahrenstufe 4. Und am Freitag kommt dann für einzelne Regionen auch ein tiefes Rot dazu. Das ist zum Beispiel rund um Mannheim und Ludwigshafen der Fall, im westlichen Schwarzwald, aber auch in Teilen der Südpfalz. Da herrscht dann die höchste Gefahrenstufe. Die Forstämter, die sind natürlich sowieso schon dabei zu sensibilisieren. Und ab Gefahrenstufe 4 könnten die Behörden auch Waldgebiete sperren.
0: Also auch bei uns ist Waldbrandgefahr ein Thema, ganz klar. Könnten denn solche Dimensionen wie in Spanien und Frankreich auch bei uns hier möglich sein?
1: In Frankreich brennen kilometerweite Pinienwälder. In Spanien ist es verbuschtes und trockenes Land, das brennt. Und auch wenn in Baden-Württemberg, im Schwarzwald, aber auch in Rheinland-Pfalz, in der Eifel Flächen mit einigen Nadelbaum-Monokulturen sind, die brennen eben leichter durch die Nadeln und das ätherische Öl. Unsere Wälder im Südwesten sind im Großen und Ganzen gut durchmischt. Hier stehen viele Buchen und Eichen, eben nicht nur Kiefern und Fichten. Und das ist schon mal eine super Voraussetzung dafür, dass solche Dimensionen uns hier erspart bleiben. Aber Kirsten Tonnecke, die ist Geowissenschaftlerin am Potsdam-Institut für Klimafolgenforschung, hat mir gesagt, irgendwann kann alles brennen.
2: Wir sollten uns nicht in Sicherheit wiegen, denn ich glaube, im Moment wären Sachen, die wir bislang nicht für möglich gehalten werden, einfach möglich. Und große zusammenhängende Waldgebiete können potenzielle Flächen für sehr extreme Feuer sein, die dann irgendwann anfangen, ihr eigenes Feuerklima zu generieren, wie wir das jetzt mit den Pyrowolken auch in der Nähe von Bordeaux leider sehen müssen.
1: Ja, das zeigt die Klimaerwärmung, die mischt selbst bei Wäldern wie unseren hier die Karten einfach neu.
0: Dankeschön an Janina Schreiber aus der SWR-Redaktion Umwelt und Klima. Also wenn Sie draußen unterwegs sind im Wald, bitte nichts Brennbares wegschmeißen, nicht rauchen, kein Grill anzünden, logischerweise. Erklärt sich eigentlich alles von selbst, trotzdem, man sagt es auf jeden Fall nochmal dazu. Waldbrandgefahr auch bei uns im Südwesten und wir halten Sie natürlich weiterhin auf dem Laufenden hier bei SWR 4.

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Ein One-Hit-Wonder hier bei SWR 4. Matthew Wilder, Break My Stride um genau 5:05. Der Mann, der jetzt kommt, das ist kein One-Hit-Wonder. Der war gestern Abend da, der ist heute Abend da, der ist morgen Abend da. Jens Vogt, gleich nach den 18 Uhr Nachrichten begleitet er Sie rein in diesen Dienstagabend. Und nicht vergessen, ab 20 Uhr ja auch noch die Barbara Scherrer Show mit unseren Goldies. In diesem Sinne, einen schönen Dienstag wünscht Matthias Medtner. Tschüss, machen Sie es gut.

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0: Konkret fordern die Parteivorsitzenden Bärbel Baas und Lars Klingbeil sowie Generalsekretär Tim Klüssendorf eine Ergänzung von Artikel 3. Darin ist geregelt, dass alle Menschen vor dem Gesetz gleich sind. Festgeschrieben ist unter anderem, dass niemand wegen seines Geschlechts, seiner Abstammung, seiner Sprache oder seines Glaubens benachteiligt werden darf. Die SPD-Führung wünscht sich, dass dieses Diskriminierungsverbot ergänzt wird und dann ausdrücklich auch die sexuelle Identität erfasst. Es gehe darum, den Schutz queerer Menschen weiter zu stärken und das Thema mit Nachdruck wieder auf die politische Tagesordnung zu setzen, schreiben Klingbeil, Baas und Klüssendorf.
1: Der baden-württembergische Ministerpräsident Özdemir hat die Reaktion von Islamverbänden auf den Anschlag am Rande des CSD in Berlin kritisiert. Er habe sich die Stellungnahmen der muslimischen Dachverbände angeschaut und sei der Meinung, dass man sich so dazu nicht äußern könne, sagte der Grünen-Politiker in Stuttgart. Es müsse klar sein, dass es sich um einen schwulenfeindlichen, queerfeindlichen Anschlag gehandelt habe. Wer diese Begriffe vermeide, habe erkennbar ein Problem. Außerdem kritisierte Özdemir, dass das Thema Islamismus in der Reaktion der Verbände nicht erwähnt worden sei. Erwerbstätige Eltern in Deutschland bewerten die Vereinbarkeit von Familie und Beruf mehrheitlich kritisch. Laut einer repräsentativen Umfrage im Auftrag des Sozialverbands Deutschland halten 41% der Befragten die Vereinbarkeit für schlecht. 37% finden sie gut. Cüneyt Özerdağlı mit Einzelheiten.
2: Als größtes Problem sehen viele Eltern offenbar die Kinderbetreuung. Dabei geht es um die Verfügbarkeit von Kita-Plätzen und Betreuungsangeboten für Schulkinder nach Unterrichtsende. Knapp 59% bewerten das Betreuungsangebot in Baden-Württemberg als unzureichend. Damit schneidet Baden-Württemberg im bundesweiten Vergleich am schlechtesten ab und ist Schlusslicht. Die Vorstandsvorsitzende des Sozialverbands Deutschland, Michaela Engelmeier, sieht dringenden politischen Handlungsbedarf. Durch die Unterversorgung seien besonders Frauen benachteiligt, weil sie mangels Betreuungsangeboten oft nur in Teilzeit oder Minijobs arbeiten könnten.
1: Viele Wasserversorger in Deutschland fürchten Probleme durch künftige extreme Hitzeperioden. Das geht aus einer Umfrage des ARD-Magazins Report Mainz hervor. Fast jedes fünfte Unternehmen sieht wegen der steigenden Zahl von Hitzetagen die Wasserversorgung gefährdet. Mehr als 2/3 der Versorger benötigen nach eigenen Angaben mehr finanzielle Unterstützung vom Bund, um das Wassernetz an den Klimawandel anzupassen. An der nicht repräsentativen Umfrage haben mehr als 140 Unternehmen teilgenommen. Der Weltfußballverband FIFA will Teile der Fußballweltmeisterschaft privatisieren. Der Verband hat Berichte britischer Medien bestätigt. Demnach plant FIFA-Chef Infantino ein Tochterunternehmen, das künftige Weltmeisterschaften kontrollieren soll. An diesem Unternehmen könnten sich Investoren mit bis zu 30% beteiligen. Den Berichten nach will Infantino Chef des Unternehmens werden, wenn er 2031 nicht mehr FIFA-Chef ist. Die Europäische Fußballunion UEFA lehnt die Pläne ab. Die Zeit 18.04 Uhr.
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4: Relativ entspannt heute Abend. Vorsicht bitte auf der Autobahn 61 Speyer Richtung Koblenz. Defektes Fahrzeug behindert hier zwischen dem Kreuz Mutterstadt und dem Kreuz Ludwigshafen. Eine Palette liegt auf der Autobahn 81 Stuttgart Richtung Singen. Hier bitte aufpassen zwischen Hildritzhausen und Gärtringen. Die A5 Frankfurt Richtung Karlsruhe zwischen Dossenheim und Heidelberg-Schwetzingen laufen Bergungsarbeiten. Hier 3 Kilometer Stau und eine Viertelstunde plus. A66 Frankfurt Richtung Wiesbaden zwischen Frankfurt-Mikkel-Allee und dem Nordwestkreuz Frankfurt. Ebenfalls Bergungsarbeiten, 2 Kilometer Stau, auch hier 15 Minuten plus. Die B14 Stuttgart Richtung Backnang zwischen Stuttgart-Ost und dem Kappelberg-Tunnel. Ein Unfall, 3 Kilometer Stau, 20 Minuten hier oben drauf. Und noch ein Hinweis für Rentchen im Ortenau-Kreis. Hier brennt eine Lagerhalle heute Abend. Bitte in diesem Bereich Fenster und Türen schließen und Lüftungen abschalten. Alle Verkehrsinfos jederzeit auf swr4.de. Wünsche eine gute Fahrt.
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4: 31 Grad in Überlingen, 30 sind es in Landau und Leimen. Regenmagen meldet 29 Grad. Bernd Bleder hier mit den Wetteraussichten.
5: Nach dem strahlend sonnigen Abend ist der Nachthimmel über Baden-Württemberg klar, später in Alpennähe wolkig. Die Luft kühlt auf 19 bis 12 Grad ab. Morgen wird es eine ganze Ecke heißer als heute mit Werten bis 31 Grad im Allgäu, rund 34.

0: 30 Grad im Odenwald und 38 Grad am Kaiserstuhl. Oft scheint die Sonne, nur lockere Wolken kommen vorbei. Der Donnerstag beginnt sonnig und wird ähnlich heiß. Später entstehen örtlich Schauer oder Gewitter.
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2: So, bei diesem Wetter brauchen wir Reggae von Bob Marley. Wir brauchen den Summer in the City von The Lovin' Spoonful. Und was mit Feuer bräuchten wir nicht unbedingt. Kommt aber trotzdem von den Bellamy Brothers. Haben Sie einen schönen Feierabend heute am Dienstag.
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0: Wert hier. Bitte einmal Vorsicht, Radfahrer auf der Fahrbahn, auf der B29 Stuttgart Richtung Aalen. Zwischen Winterbach und dem Tunnel Sündchen sind Radfahrer unterwegs. Fahren Sie vorsichtig. Bob Marley, der Große, die 80er heute Abend hier in SWR4. Could you be loved? Gleich kommt das Hard Rock Café von Carole King. Vorher schauen wir mal kurz bei Barbara Scherrer vorbei. Die präsentiert Ihnen eine frische Folge SWR4 Goodies heute Abend am goldigsten Dienstag der Woche. Barbara, es gibt ein Dresscode bei dir heute.
1: Ja, gut, dass wir jetzt darüber sprechen, denn jetzt ist ja noch ein bisschen Zeit, bis die Sendung anfängt. Vielleicht müssen wir uns für heute Abend schick machen. Da ist nämlich Goldie Disco. Also früher musste man sich ja unter Freundinnen abstimmen, was man anzieht. Und man hat sich manchmal auch vorher getroffen bei einer der Mittänzerinnen und sich beim Styling gegenseitig geholfen. Aber es geht natürlich heute auch ohne Spezialstyling. Die Musik, die ist ja das Wichtigste. Und ich spiele alles, was uns früher auf die Tanzfläche gezogen hat, manchmal auch noch heute. Ottawa, die Bee Gees sind dabei, Evelyn Thomas, A Taste of Honey, also was selten gespielt ist. Schick sind dabei, David Bowie, Diana Ross, Radio di Luna vertreten die Italo Disco und die OJs den Philly Sound. Also ich gehe heute Abend in die Disco, kommen Sie mit. Es wird auch nicht spät, nur bis 11 und um 8 geht's los.
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2: 6:30 ganz genau. Vorsicht bitte auf der A5 Frankfurt Richtung Karlsruhe. Hier liegen Gegenstände auf der Fahrbahn in der Einfahrt der Raststätte Bruchsal. Nochmal Gegenstände auf der A5 Karlsruhe Richtung Basel. Hier aufpassen zwischen Karlsruhe Süd und Raststätte Nord. Und Vorsicht zum Dritten auf der Autobahn 81 Singen Richtung Stuttgart. In der Ausfahrt Hildritzhausen liegt Holz auf der Fahrbahn. Die A5 Frankfurt Richtung Karlsruhe zwischen Dossenheim und Heidelberg-Schwetzingen. Weiter Bergungsarbeiten, 3 Kilometer Stau, Viertelstunde plus. Die Autobahn 8 Karlsruhe Richtung Stuttgart zwischen Leonberg Ost und Stuttgart-Möhringen. 4 Kilometer Stau, auch hier 15 Minuten mehr. Und die B14 Stuttgart Richtung Backnang zwischen Bergertunnel und dem Kappelbergtunnel ist die Unfallstelle geräumt. Mittlerweile hier noch 4 Kilometer Stau. Alle Infos vom Verkehr natürlich auch auf swr4.de. Kommen Sie gut an.
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2: 29 Grad in Diez und Moorbach. Weiblingen meldet 31 und Baden-Baden 30 Grad. Wir sind mal wieder mittendrin in einer sonnigen Hochsommerphase. Auch morgen und übermorgen ist es ziemlich heiter und es wird noch mal deutlich heißer. Morgen bis 38, am Donnerstag bis 39 Grad. Nachts bleibt es noch relativ angenehm. In der kommenden haben wir Temperaturen zwischen 19 und 12 Grad.
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2: Zu diesen 39 Grad gibt's jetzt noch eine schöne heiße Schokolade. Danken Sie mir später. Hier sind Hot Chocolate.
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0: Schön, das Alan Parsons Project in SWR 4 heute Abend mit dem Eye in the Sky. Und das hat freie Sicht auf den Südwesten, dieses Auge. Bernd Martlehner, SWR 4 Wetterexperte. Wolken sind eher Mangelware, ne?
1: Ja, die gibt's heute Abend überhaupt nicht. Wir haben überall stahlblauen Himmel und jetzt noch gute 2 Stunden Sonnenschein. Die Sonne geht im Allgäu genau um 21 Uhr unter und in der Eifel um 20 nach 9, also um 20 Minuten mehr Sonnenschein dort heute Abend. Und die Nacht wird auch weitgehend klar sein mit hellem Mondschein. Übrigens morgen Nachmittag ist Vollmond, also eine fast Vollmondnacht. Und in der zweiten Nachthälfte ab Mitternacht gibt's dann so im Alpenraum, Bodensee, südliches Oberschwaben, Allgäu, ein paar Wolken. Ganz, ganz vereinzelt aus Versehen mal einen Regenschauer oder inalpin ein Gewitter. Man sieht dann morgen früh, wenn die Sonne aufgeht, dort ein paar Wolkentürme stehen.
0: Okay, dann hatten wir heute so um die 33 Grad an Höchsttemperatur im Vergleich zum Morgen und übermorgen, Bern, noch recht frisch.
1: Ja, morgen wird es dann brüllend heiß. Spitzenwerte verbreitet im Flachland. 35 Grad plus X. 37, 38 Grad werden es am Oberrhein sein. Wahrscheinlich so der Kaiserstuhl hat wahrscheinlich die Hitzespitze. Morgen Nachmittag 31, 32 Grad in den höheren Lagen von Eifel, Westerwald und Odenwald. Das werden mit die in Anführungszeichen kühlsten Ecken sein im Sendegebiet. Morgen auch wieder viel Sonnenschein mit dem Unterschied, dass der Himmel nicht von früh bis spät wolkenlos sein wird. Da gibt es ein paar Wolken, die über den Himmel ziehen, aber wohl keinen Regen bringen. Die Luft ist noch zu trocken, dass da irgendwas in Sachen Schauer und Gewittern passiert.
0: Okay, Donnerstag nochmal so heiß, ne?
1: Ja, bis 38, vereinzelt 39 Grad am Oberrhein, auch am mittleren Neckar und in der Main-Taube-Region ähnlich heiß. Es wird wieder recht sonnig losgehen, allerdings im Laufe der Zeit entwickeln sich in leicht schwüler Luft größere Quellwolken, vereinzelt mal ein Schauer oder ein Gewitter, ist erstens nicht viel, zweitens auch nicht für alle und auch der Freitag wird heiß sein, da sind es allerdings nur noch 34 Grad in der Spitze, auch vereinzelt mal ein Schauer oder ein Gewitter. Aber grundsätzlich geht diese große Trockenheit mit der teilweise extremen Waldbrandgefahr weiter.
0: Ein gutes Deo kann nicht schaden in den kommenden Tagen. Bernd Martlehner, unser Wetterexperte heute Abend mit Hochsommerlichem hier in SWR 4.

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1: Heute mit Klaus Scheunig. Guten Abend. Es gibt Abende, da bin ich mit meinen Gedanken schon beim nächsten Tag. Ich denke dann an all das, was auf mich zukommen wird, mich überfordert oder zeitlich einfach zu viel ist. Ganz zu schweigen von all dem, was heute liegen geblieben ist und morgen aufgearbeitet werden muss. All das ist nicht gut, um am Abend zur Ruhe zu kommen. Was tue ich? Etwas Erleichterung bringt mir, wenn ich alles, was ich so morgen vorhabe, auf einen Zettel schreibe und dabei meine Gedanken ein wenig sortiere. Allein das Aufschreiben ist schon heilsam. Denn wenn ich es aufschreibe, muss ich es mir nicht mehr im Gedächtnis festhalten. Der kommende Tag bekommt Struktur und ist dann nicht mehr ganz so bedrohlich. Ich habe ja alles aufgeschrieben und kann den Zettel beruhigt beiseite legen. Nein, ich muss auch nicht alles allein machen morgen. Ich darf gelassen sein. Ich denke an all meine Kolleginnen und Kollegen, mit denen ich morgen zusammenarbeiten werde. Und fast hätte ich es vergessen, da ist ja auch noch meine Familie. Das Aufschreiben ist ein kleines Ritual, um den Tag in Ruhe ausklingen zu lassen. Mein Gott, auf dich vertraue ich, in deine Hände lege ich mein Leben. So heißt es in einem Abendgebet der Christen. Mir gefallen diese Worte. Es sind uralte Gebetsworte, einst aufgeschrieben von Jüdinnen und Juden. Gesprochen bis heute. Meine Angst, nicht mehr alles zu schaffen, wird darin in tiefes Gottvertrauen verwandelt. Mein Gott, auf dich vertraue ich. In deine Hände lege ich mein Leben. Das sind keine Worte der Schwäche. Sie gehen mir durch den Kopf, während ich noch einmal auf den Zettel mit all meinen Planungen für morgen schaue. Ich schaue auf meine Hände, die den Zettel halten, was sie tragen können und was nicht, was sie ausrichten und was sie anrichten. Mein Gott, auf dich vertraue ich. In deine Hände lege ich mein Leben. Ein Gebet, das mich lehrt, auch so manches loszulassen, in andere Hände zu legen, auf mehrere Schultern zu verteilen. Es ist eine gute Vorbereitung für den Schlaf in der Nacht. Die Nacht erlaubt mir jeden Abend, alles loszulassen und abzugeben, im Vertrauen gehalten zu sein, von Gott und den Menschen. So kann ich zur Ruhe kommen. Ich wünsche Ihnen einen schönen Abend. Klaus Scheunig aus Biskastel von der Katholischen Kirche.
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2: Um 19 Uhr mit Christian Rönspieß. Guten Abend. Die SPD will den Schutz von queeren Menschen ins Grundgesetz aufnehmen. Viele Menschen in Baden-Württemberg können sich eine Woche Urlaub nicht leisten. Das Wetter, am Abend viel Sonne, in der Nacht meist klar, Tiefstwerte 19 bis 12 Grad. Die SPD-Spitze will queere Menschen stärker schützen und dafür das Grundgesetz ändern. Sie reagiert damit auf den tödlichen und mutmaßlich islamistisch motivierten Anschlag am Rande des Christopher Street Day in Berlin. Aus dem ARD-Hauptstadtstudio berichtet Chris Berdrow.

0: Bahnhof in Karlsruhe entschieden. Der Verbraucherzentrale Bundesverband hatte gegen jährliche Verwaltungsgebühren geklagt, die die Landesbank Hessen-Thüringen von ihren Riester-Sparern verlangt. Aus der Rechtsredaktion Antonetta Stefani.
1: Die Verbraucherschützer meinen, dass die Verwaltung der Sparverträge und Konten Sache der Bank sei. Die Kosten für diese Verwaltung dürfe sie den Kunden deshalb nicht in Rechnung stellen. Damit hatten sie heute vor dem Bundesgerichtshof Erfolg. Der hat entschieden, dass die Banken in AGB nicht einfach Kosten auf ihre Kunden abwälzen können, die nur für Leistungen sind, die die Bank eigentlich nur im eigenen Interesse erbringt. Der Verbraucherzentrale Bundesverband begrüßt das Urteil und ist der Auffassung, dass Kunden diese unzulässigen Gebühren jetzt mindestens für die vergangenen 3 Jahre zurückfordern können.
0: Urlaub ist für viele Menschen in Baden-Württemberg Luxus. Im vergangenen Jahr war eine Woche Urlaub für mehr als 2 Millionen Menschen im Land nicht finanzierbar. Das zeigen neue Zahlen des Statistischen Landesamts. Mehr dazu von Luisa Weinig.
2: Im vergangenen Jahr konnte sich rund jeder Fünfte in Baden-Württemberg keinen einwöchigen Urlaub leisten. Besonders betroffen sind Alleinerziehende. Etwas mehr als jeder Dritte von ihnen gab an, dass das Geld für eine Woche Ferien nicht reicht. Seit 2022 liegt der Anteil der Menschen ohne Urlaubsmöglichkeit konstant bei rund 20%. Die Zahlen stammen aus der Befragung zu Einkommen und Lebensbedingungen.
0: Freiwillige in der Schweiz haben zwischen April und Juli fast 7600 Rehkitze mit Drohnen vor dem Tod durch landwirtschaftliche Mähmaschinen gerettet. Ein Sprecher des Vereins Rehkitzrettung sagte, man wolle den qualvollen Tod der Kitze verhindern. Der Verein bildet Drohnenpiloten aus, die dann mit Wärmebildkameras die Tiere in Wiesen und Feldern aufstöbern, die gemäht werden sollen. Auch Initiativen aus Baden-Württemberg hatten mehr Rehkitzrettungen in dieser Mähsaison gemeldet. Auch andere Tiere seien gerettet worden, wie Fasane, Enten, Hasen oder Rebhühner. Der Weltfußballverband FIFA will Teile der Fußball-Weltmeisterschaft privatisieren. Der Verband hat Berichte britischer Medien bestätigt. Demnach plant FIFA-Chef Infantino ein Tochterunternehmen, das künftige Weltmeisterschaften kontrollieren soll. An diesem Unternehmen könnten sich Investoren mit bis zu 30% beteiligen. Den Berichten nach will Infantino Chef des Unternehmens werden, wenn er 2031 nicht mehr FIFA-Chef ist. Die Europäische Fußballunion UEFA lehnt die Pläne ab. Die Zeit 19.04 Uhr.
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4: Mit der Autobahn 1 Trier Richtung Köln-Koblenz. Hier eine Sperrung zwischen Föhren und Salmtal wegen eines brennenden Fahrzeugs. Die A5 Basel Richtung Karlsruhe ist ebenfalls, nicht gesperrt. Hier ist nur eine Spur frei, so ist es richtig, zwischen Lahr und Offenburg. Aber auch hier hat es ein Fahrzeug Brand gegeben. 4 Kilometer Stau, 20 Minuten plus. Die A5 Frankfurt Richtung Karlsruhe zwischen Dossenheim und Heidelberg-Schwetzingen. Bergungsarbeiten, 2 Kilometer Stau. Und auf der A96 München Richtung Lindau noch ein brennendes Fahrzeug. Was ist denn los heute Abend? Steht hier zwischen Wangen West und Weißensberg, sorgt für 3 Kilometer Stau und eine Verzögerung von etwa 20 Minuten. Alle Verkehrsinfos jederzeit auf swr4.de und von mir gibt's eine gute Fahrt.
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4: Und heiße Temperaturen noch heute Abend. 31 Grad in Konstanz, 30 in Worms, Bendorf und Niederstetten melden 29 Grad. Bernd Martlina kommt hier mit den Aussichten.
5: Nach dem strahlend sonnigen Abend ist der Nachthimmel über Baden-Württemberg klar, später in Alpennähe wolkig. Die Luft kühlt auf 19 bis 12 Grad ab. Morgen wird's eine ganze Ecke heißer als heute mit Werten bis 31 Grad im Allgäu, rund 34 Grad im Odenwald und 38 Grad am Kaiserstuhl. Oft scheint die Sonne, nur lockere Wolken kommen vorbei. Der Donnerstag beginnt sonnig und wird ähnlich heiß. Später entstehen örtlich Schauer oder Gewitter.
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4: Ich wünsche Ihnen einen wunderbaren Dienstagabend, den Sie zu dieser Uhrzeit mit schönen Erinnerungen an Ihre Jugend verbringen. Wenn die denn in den 70ern stattgefunden hat, wovon ich bei den meisten von Ihnen doch einfach mal ausgehe. Und falls nicht, dann hören Sie sich diese wunderbaren Klassiker einfach so an. Das geht tatsächlich auch. Wir starten heute mit Gladys Knight, mit den Bay City Rollers und mit Cat Stevens.
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0: fährt pünktlich heute hier in SWR4. Musik von Gladys Knight and the Pips in den 70er nach 7. Hier ist die Dienstagsausgabe und ich habe gerade mal nachgeschaut. Es ist praktischerweise ein Freitag, an dem Susi Quattro im kommenden Jahr zu uns hier in den Südwesten kommt. 2. April. 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Susi Quattro gilt gemeinhin als erste Frau, die eine eigene Rockband hatte damals in den 70ern, die in eine bis dato absolute Männerdomäne eingebrochen ist, was ihr selber damals gar nicht so klar war.
1: It wasn't something I was conscious of when it was first starting to happen.
2: Ich war mir dessen gar nicht bewusst, denn ich war einfach ich selbst. Mein Geschlecht hat für mich keine Rolle gespielt. Ich war Bassistin, Musikerin. Erst als mich Leute darauf angesprochen haben, fing ich an, darüber nachzudenken.
1: And people started to ask me these questions that I had to look at it.
0: Ja, und die Phase, in der ihre männlichen Kollegen sehr skeptisch auf die Frau in schwarzer Lederkluft mit wilder Mähne und lauter Schmirgelpapierstimme herabgeschaut haben, war dann auch recht schnell vorbei, ehrlich gesagt, weil Susi Quattro eben auch recht schnell großen Erfolg hatte. 79 zum Beispiel mit diesem Kracher hier, She's in Love with You, in SWR 4, in den 70er nach 7.

0: Dienstag, kurz nach 7:30.
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0: Bitte Vorsicht auf der A65 Ludwigshafen Richtung Landau. Defekter LKW steht hier in Höhe Deidesheim. Dann nochmal Vorsicht auf der Autobahn 8 München Richtung Stuttgart. Hier liegen Fahrzeugteile in Höhe Hohenstadt. Vorsicht A81 Singen Richtung Stuttgart. Auch hier Fahrzeugteile auf der Autobahn zwischen Rottenburg und Herrenberg. Und die A6 kommt gerade rein, Mannheim Richtung Kaiserslautern. Hier brennt ein Fahrzeug zwischen Mannheim-Sandhofen und Ludwigshafen-Nord. Die Autobahn 1 Trier Richtung Köln-Koblenz ist nach einem Fahrzeugbrand gesperrt zwischen Füren und Salmtal. Und auf der A5 Basel Richtung Karlsruhe 8 Kilometer Stau, ebenfalls nach einem Fahrzeugbrand zwischen Lahr und Offenburg. Sie brauchen eine Stunde mehr. Alle Infos vom Verkehr natürlich auch jederzeit auf swr4.de. Ich wünsche eine gute Fahrt.
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0: 28 Grad in Castelaun und auch in Freudenstadt. Leimen meldet 31 Grad und in Bitburg sind es glatte 30. Wir sind mal wieder mittendrin in einer ziemlichen Hochsommerphase. Auch morgen und übermorgen wird es sehr heiter sein und es wird noch mal deutlich wärmer. Morgen bis 38, am Donnerstag bis 39 Grad. Nachts bleibt es noch relativ angenehm in der kommenden wolkenlosen 19 bis 12 Grad.
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0: So, und jetzt mit dem einzigen Song von ABBA, auf dem nicht nur die 4 zu hören sind, sondern auch ein großer Kinderchor, der von der International School of Stockholm. Geld gab es dafür nicht, aber haben aber damals einen großen Teil der Einnahmen an UNICEF gespendet. Das war der Deal. I have a dream.
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Jede Menge Girls haben 75 für einen der Sommerhits gesorgt von Sailor. Macht immer wieder Spaß, der Song, finde ich. Hier in den 70er nach 7 in SWR 4. Jetzt geht's nach Liverpool. Da fallen Ihnen natürlich die Beatles ein, The Real Thing, vielleicht noch Gary and the Pacemakers. Die etwas Jüngeren unter Ihnen sind mit OMD groß geworden oder auch mit Frankie Goes to Hollywood. Alles große Bands aus Liverpool, die wir jetzt aber alle mal an die Seite legen, denn die Band, um die es jetzt geht, ist vom Namen her eigentlich die naheliegendste, der Liverpool Express nämlich. Der war bei uns hier in Deutschland nicht ganz so erfolgreich. Platz 39 in den Charts war das höchste der Gefühle, aber die Band hat 75 dann für einen der großen Radiohits gesorgt. Der lief wirklich rauf und runter damals und den haben auch sie ganz sicher abgespeichert als perfekten Song für einen schönen, ausführlichen Klammerblues nämlich. Der ging dazu perfekt. Und wir holen das Stück mal wieder raus aus der Mottenkiste heute Abend und spielen den Liverpool Express mit den You Are My Love. Mit 70er nach 7 hier in SWR 4. Der Liverpool Express.

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Pierce Brothers und Sister Rose. Die kamen aus Florida damals und hatten 72 diesen recht großen Hit. SWR 4, die 70er nach 7 am Dienstag. Das heißt, Barbara Scherrer steht schon bereit, präsentiert Ihnen gleich eine nagelneue Folge SWR 4 Goldies. Und die wird ziemlich schweißtreibend heute. Und das liegt nicht am Wetter.

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3: Um 20 Uhr mit Lydia Wagner. Die FIFA will Teile der Fußball-Weltmeisterschaft privatisieren. FIFA-Chef Infantino plant ein Tochterunternehmen, das künftige Weltmeisterschaften kontrollieren soll. An diesem Unternehmen könnten sich Investoren mit bis zu 30% beteiligen. Dadurch könnte der Fußball-Weltverband mehr als 17 Milliarden Euro einnehmen. Berichten nach will Infantino Chef des Unternehmens werden, wenn er 2031 nicht mehr FIFA-Chef ist. Die Europäische Fußballunion UEFA lehnt die Pläne ab. Die SPD-Spitze will queere Menschen besser vor Diskriminierung schützen und dafür das Grundgesetz ändern. Sie reagiert damit auf den mutmaßlich islamistisch motivierten Anschlag beim CSD in Berlin. Chris Berdrow aus dem ARD-Hauptstadtstudio mit den Forderungen.
4: Konkret fordern die Parteivorsitzenden Bärbel Baas und Lars Klingbeil sowie Generalsekretär Tim Klüssendorf eine Ergänzung von Artikel 3. Darin ist geregelt, dass alle Menschen vor dem Gesetz gleich sind. Festgeschrieben ist unter anderem, dass niemand wegen seines Geschlechts, seiner Abstammung, seiner Sprache oder seines Glaubens benachteiligt werden darf. Die SPD-Führung wünscht sich, dass dieses Diskriminierungsverbot ergänzt wird und dann ausdrücklich auch die sexuelle Identität erfasst. Es gehe darum, den Schutz queerer Menschen weiter zu stärken und

0: Feuerwehrsoldaten aus Laupheim in Baden-Württemberg helfen seit heute französischen Einsatzkräften im Kampf gegen die Waldbrände. Mit zwei Hubschraubern holen sie seit dem frühen Nachmittag Wasser aus einem See bei Bordeaux, fliegen zu den Feuern und lassen es darüber ab, etwa 5000 Liter pro Flug. In Frankreich steigt die Sorge, dass die Waldbrände durch die erwartete Hitzewelle wieder schlimmer werden. Mehrere Brände sind zuletzt wieder aufgeflammt. Etwa 4000 Touristinnen und Touristen mussten in Sicherheit gebracht werden. Das Wetter in Baden-Württemberg und Rheinland-Pfalz. Morgen gibt es wieder viel Sonne, hier und da ein paar lockere Wolken und es wird nochmal deutlich heißer mit maximal 31 bis 38 Grad. Am Donnerstag sogar 39. Die Zeit? Es ist gleich 20 Uhr und 3 Minuten.
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2: Bitte einmal Vorsicht auf der B27 in Tübingen. In Höhe Landratsamt Herrenberg-Rottenburg laufen Tiere auf der Fahrbahn. Hier bitte aufpassen. Die Autobahn 1 Trier Richtung Köln-Koblenz. Zwischen Föhren und Salmtal hat ein Fahrzeug gebrannt. Deswegen gibt es hier 4 Kilometer Stau und 30 Minuten plus. Und die A5 Basel Richtung Karlsruhe. Auch hier ein Unfall zwischen Lahr und Offenburg. 7 Kilometer Stau. Dauert eine Dreiviertelstunde mehr. Alle Verkehrsinfos jederzeit auf swr4.de und wir wünschen eine gute Fahrt.
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3: Herzlich willkommen zum allergoldigsten Disco-Dienstag der Woche. Ich muss Sie warnen, es gilt ab sofort Alarmstufe Silberglitzer, also Tanzgefahr. Denn die Musik heute Abend steht für Tanzfreude pur, für Disco mit Silber, Spiegelkugel und für Lebensfreude und für Ausgelassensein. Wir drehen die Jahre zurück auf Mitte der 70er, Mitte der 80er Jahre, also gut 40 Jahre. Und fühlen uns dann wie die Teenies damals oder die Twins. Machen Sie mit? Ha, sehr schön. Los geht's mit europäischer Disco-Musik mit Ottawa. Die waren aus Frankreich und zum Mitschreiben diktieren die uns jetzt in Großbuchstaben das Motto für heute Abend, nämlich D-I-S-C-O. Das ist aber sehr schön, dass Sie mittanzen wollen heute Abend.
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0: die heißen Spanierinnen von Baccarat, die waren genau das, was Disco-Sängerinnen damals alle waren, nämlich heiß und sexy. Und außerdem hatten sie diesen einzigartigen Akzent. SWR 4, die Goldies. Wir waren in den 70ern ja nicht alle in New York in der Szene unterwegs im Nachtleben. Also kannten wir maximal aus dem Fernsehen oder von Zeitungsberichten die Disco-Welle. Aber mit dem Film Saturday Night Fever war Disco überall weltweit plötzlich angesagt. Die Bee Gees haben mit ihrer Musik die Disco-Welle für alle losgetreten, auch wenn sie sich später fast dafür entschuldigt haben. Das hatte mit der Gegenbewegung zu tun. Disco Sucks hieß die. Davon hören wir am Donnerstag mehr. Jetzt genießen wir erstmal Tony Manero, Italo-Amerikaner, wohnt noch zu Hause bei den Eltern mit der kleinen Schwester und arbeitet im Farbenladen und ist immer knapp bei Kasse, weil er am Wochenende in der Disco Eindruck schinden muss. Und das ist teuer.
1: Könnte ich einen Vorschuss haben?
2: Montag ist Zahltag.
1: Ich weiß selbst, dass er am Montag ist. Aber überall sonst wird Sonnabend oder Freitag gezahlt.
2: Und am Montag seid ihr dann pleite. Rumsaufen, Mädels an die Titten fassen.
1: Ach, du, wenn sie aber nicht komisch.
2: Meist alle Geld übers Wochenende zum Fenster raus. Auf meine Art, wenn du erst am Montag das Geld kriegst, hast du die ganze Woche über Geld. Kannst du endlich mal was sparen für die Zukunft.
1: Ich scheiß auf die Zukunft.
2: Nein, Toni. Auf die Zukunft kann man nun mal leider nicht scheißen. Irgendwann scheißt sie nämlich auf dich, Junge. Sie holt dich ein. Und wenn du nicht ein bisschen vorgesorgt hast, dann liegst du im Mülleimer und heulst.
1: Hören Sie, heute Nacht ist meine Zukunft. Darauf bereite ich mich vor. Ich habe da heute Nachmittag ein fabelhaftes Hemd gesehen.
2: Nichts
1: und
2: zu machen, Toni. Keine Extrawürste.
0: Und in der Disco, da ist Toni der Tanzgott. Das war für John Travolta der Durchbruch und für die Bee Gees der ganz große Wurf. Und bei den Tanzschulen hat das für volle Kurse gesorgt.

Evelyn Thomas, ein später Disco-Song von 1984 und eigentlich der Startschuss schon für die nächste Stufe, für High Energy. Das war im Grunde Disco-Musik weiterentwickelt, also ein deutlicher Rhythmus, der dominanter wurde, mehr elektronische Klänge mit drin, also die Tochter von Disco. Das war der erste Song, der deutlich in diese Richtung ging und auch namensgebend war dann für den Stil. Der hieß dann auch High Energy wie der Song. Evelyn Thomas aus Chicago, von der Southside, Stimmbildung im Kirchenchor, in den USA kein Erfolg gehabt, nach Großbritannien umgezogen, dort produziert und schließlich erfolgreich mit High Energy. SWR 4, die Goldie Disco heute, jetzt sehr cool und tanzverdächtig mit Boogie Oogie Oogie, gewünscht von Annette und Uwe in Balrechten-Dottingen mit Grüßen. Die gehen 40 Kilometer nach Norden zu ihrer Schwester Ele und dem Schwager Michael in Nimburg und von Marion in Kettwig an ihren Bruder Michael in Essling. Also das ist quasi so ein Geschwisterlied. Und das ist von Taste of Honey, Boogie Oogie Oogie. Passenderweise gewünscht für die Goldie Disco, hier sind A Taste of Honey. 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

0: kurz nach halb neun.
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0: Mit noch einem Stau auf der A5 Basel Richtung Karlsruhe zwischen Lahr und Offenburg nach einem Fahrzeugbrand. 8 Kilometer Stau und eine Dreiviertelstunde plus. Alle Infos vom Verkehr natürlich wie gewohnt auch auf swr4.de. Kommen Sie gut durch.
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0: 29 Grad haben wir noch in Bingen, 30 in Speyer und Kirchheim, in Albstadt 27 Grad. Mit diesen Temperaturen sind wir im sehr angenehmen Bereich. Morgen geht's rauf bis auf 38 und am Donnerstag sogar bis auf 39 Grad. Es bleibt sehr sonnig, dichtere Wolken, geschweige denn Regen, sind kein Thema. Auch die kommende Nacht bleibt wolkenlos bei 19 bis 12 Grad.
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2: Hallo zusammen zurück. Hier sind die Disco Goldies. Nile Rodgers und Bernard Edwards waren ein sehr wichtiges Duo in der Musik, in der Disco-Musik, und Nile Rodgers ist es bis heute. Die waren ein Top-Gespann und die haben die Disco-Musik vorangebracht mit Chic und Le Freak. Und ursprünglich hieß es nicht Freak Out, sondern Fuck Off. Denn Fuck Off hat der Türsteher vom legendären Studio 54 sehr unelegant zu ihnen gesagt, als sie zu Grace Jones wollten. Wir sind persönliche Freunde, haben sie gesagt, wie Grace es ihnen aufgetragen hatte. Dummerweise wusste der Türsteher nicht Bescheid. Es war der Silvesterabend 1977. Es lag Schnee. Die Schuhe, die Salonschleicher waren durchnässt. Sie haben gefroren, sie wurden abgewiesen und haben als Rache quasi diesen Song geschrieben und dann Freak Out daraus gemacht, und dann war es Hitmaterial. Das ist die Goldies Disco mit dem Meilenstein Le Freak.
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0: Heroes bei uns in Deutschland, untrennbar verbunden mit dem Film Wir Kinder vom Bahnhof Zoo. Geschrieben hat Bowie den Song in seiner Berliner Zeit. Er hat sich damals in die noch geteilte Stadt zurückgezogen. Er war ausgebrannt, hatte einen Burnout, würde man heute sagen, hat eine kleine Wohnung gemietet und war sehr kreativ. SWR 4, Goldies Disco und jetzt kommt die Göttin aus dem Studio 54, unverkennbar. Ihre Stimme und ihre Lache.
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0: Ja, immer vermisse ich Grace Jones. Die ist ein Gesamtkunstwerk. Nicht die große Sängerin, aber eben immer ein Erlebnis und ihre Konzerte sind auch genial. Ihr Song sollte eigentlich an Frankie Goes to Hollywood gehen, als Nachfolger von Relax, ist aber dann zum Glück bei Grace Jones gelandet. Ladies and Gentlemen, here's Grace.

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0: der Love Train von den OJs. Die OJs, die stehen für einen ganz speziellen Disco-Sound, nämlich für den Philly-Sound, also Disco-Musik aus Philadelphia. Und zwar von den Produzenten Leon Huff und Kenny Gamble, quasi erfunden in ihren Sigma Sound Studios. Und maßgeblich auch geprägt von Studiomusikern wie dem Drummer Earl Young, den die Produzenten kreativen Spielraum gelassen haben, eigene Ideen einzubringen. Das hat sich gelohnt.
1: Damals erwartete man vom Schlagzeuger, dass er das Tempo vorgab und den Groove lieferte. Man gab den Schlagzeuger nicht vor, was sie spielen sollten. Das ist Four on the Floor, ein Marschrhythmus. Die Bassdrum klingt für mich wie Menschen, die gehen. Und die Hi-Hat ist die Melodie. Der Standard-Disco-Beat mit der Bassdrum, der Four on the Floor. Dann kommt die Hi-Hat. Die kann man offen oder geschlossen spielen. Ich spiele sie zuerst geschlossen. Und jetzt offen. Jetzt füge ich die Snare Drum dazu. Das ist die Grundlage von Disco.
0: Das erzählt Earl Young in der Arte-Doku Disco für alle. Die ist sehr sehenswert und steht in der Arte-Mediathek zum Angucken. Jetzt kommt Mark Almond mit Soft Cell und Tainted Love, die verdorbene Liebe. Und nicht selten wurde man damals gefragt, wie Liebe angemalt, weil alle haben gedacht, Painted Love. Das haben viele verstanden, weil wir das Wort Tainted, gequält, verdorben, erst eigentlich durch diesen Song kennengelernt haben.

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1: Um 21 Uhr mit Lydia Wagner. Die FIFA will Teile der Fußball-Weltmeisterschaft privatisieren. Sie plant ein Tochterunternehmen, das künftige Weltmeisterschaften kontrollieren soll. Teile davon sollen an private Investoren verkauft werden. Dadurch könnte die FIFA mehrere Milliarden Euro einnehmen. Katrin Hondl berichtet.
2: Dem Milliardendeal, der über eine neue Tochtergesellschaft namens FIFA Forward Enterprise, kurz FFE, laufen soll, müssen noch die FIFA-Mitgliedsverbände zustimmen, teilt der Weltfußballverband mit. Scharfe Kritik an den Plänen von Infantino kommt von der UEFA, dem Europäischen Fußballverband. Die Seele und die Führung des Fußballs seien keine Handelsware, erst recht nicht bei völliger Intransparenz darüber, wer finanziell davon profitiert, schreibt die UEFA in einem ersten Statement.
1: In Westfrankreich sind mehrere Waldbrände wieder aufgeflammt. Die Behörden haben die Campingplätze rund um den beliebten Surfort Lacanau räumen lassen. Etwa 4000 Touristinnen und Touristen mussten sich in Sicherheit bringen. Frankreich-Korrespondentin Caroline Diller über die aktuelle Lage.
3: Es ist das Szenario, das die Einsatzkräfte befürchtet hatten. Nachdem die beiden vergangenen Nächte verhältnismäßig ruhig waren, gewinnt der verheerende Waldbrand bei Bordeaux wieder an Intensität. Nach Beschreibungen des ARD-Teams vor Ort hat der Wind das Feuer und den Rauch zwar von Bordeaux wegbewegt, dafür bedrohen die Flammen aber erneut Ortschaften nahe der Küste. Laut Präfektur sind am Nachmittag mehrere Brandherde erneut aufgeflammt. Temperaturen an die 40 Grad und wechselnde Winde erschweren den Einsatzkräften. Die Arbeit.
1: Die Grünen fordern noch einmal eine Übergewinnsteuer, weil Ölkonzerne durch den Iran-Krieg Milliardengewinne machen. Der energiepolitische Sprecher Kellner hat diese Gewinne als obszön bezeichnet. Und auch Vizekanzler Klingbeil ist für eine Abschöpfung. Er findet aber, dass es eine europäische Lösung geben muss. Die Hilfsorganisation Oxfam hat er gefordert, Regierungen müssten große Öl- und Gaskonzerne stärker besteuern und

0: Ist 21.03 Uhr.
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2: Mit der Autobahn 5 immer noch Basel Richtung Karlsruhe zwischen Laa und Offenburg nach einem Fahrzeugbrand noch 7 Kilometer Stau und ungefähr 40 Minuten obendrauf. Das war's. Wir wünschen eine gute Fahrt.
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3: Hallo zusammen, zurück. SWR 4 hier mit der Goldies Disco. Musikstadt Nummer 1 in den 70ern war New York. Dort hat sich Disco entwickelt, im Underground zuerst. Weltmusikstadt Nummer 2 war München. Das erstaunt vielleicht, weil wir das in Deutschland damals gar nicht so wahrgenommen haben. Aber Michael Holm muss es wissen, er war nämlich Teil der Musikszene.
4: Das kann man sich nicht mehr vorstellen. Also du kannst alle deutschen Städte vergessen in der Zeit. Es gab nur München. Wir hatten um die 80, 90 Musikclubs, in denen abends eben Musik, live Musik gespielt wurde. Und dadurch hunderte von Musikern, die dann auch in München leben konnten und arbeiten konnten und überleben konnten. In Schwabing hat man bei Lodge und Lady Jane eingekauft, wenn man zu Künstlerkreisen gehört. Und sie sind aus Mailand gekommen und aus Madrid und aus Paris nach München, nicht umgekehrt. Das hat ja in Deutschland sowieso niemand so richtig mitgekriegt. Bonn war die Hauptstadt.
3: Made in München und erfolgreich auf der ganzen Welt war auch Gertrude Münzer, bekannt als Penny McLean mit Lady Bump. Und jetzt natürlich unbedingt mit den Hüften anbumpen, wenn sie jemand da haben zum Tanzen. Aufgenommen wurde das in den Münchner Union-Studios und natürlich in vielen Münchner Diskotheken war das ein Muss jeden Abend 1975. Denn das war der typische Munich-Sound, tonangebend oder besser, könnte man sagen, beatangebend für den Euro-Disco-Sound. Da hat die Gertrude mit dem Produzenten Michael Kunze und Sylvester Levay zusammengearbeitet und heraus kamen die treibenden Beats und die prägnanten Streicher. Und ihr Schrei natürlich, Lady Bump.
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0: Wenn wir über Disco und München sprechen, kommen wir an Giorgio Moroder nicht vorbei. Heute Abend in der Goldies Disco. Das ist gerade chronologisch nicht ganz korrekt, denn das war jetzt gerade Chase. Das war seine erste Filmmusik und die kam nach der Disco-Ära. War aber auch wieder ein Riesenerfolg für ihn. Hier gab es einen Oscar. Ich muss ehrlich sagen, meine Musik ist es nicht. Sowas nenne ich immer Bubenmusik, also nichts für Mädels. Das mag vielleicht auch an dem brutalen Film liegen. Midnight Express, für den dieser Song war, Die Jagd, The Chase. Aber wenden wir uns doch nochmal Disco zu. Moroder in den 70ern, der Disco King in München. Aber die Zeit des Südtirolers in Deutschland hat schon viel früher angefangen. Michael Holm erinnert sich ganz genau.
1: Giorgio Moroder hat sich im Jahre 66 nach Berlin begeben, um dort im Verlag Meisel, wo ich unter Vertrag war, Titel vorzuspielen. Da ihn niemand sonst hören wollte, habe ich das gemacht und habe unter anderem festgestellt, seine Demos hatten schon irrsinnige Sounds, waren ungewöhnlich. Und ein halbes Jahr später haben wir zusammen einen Titel geschrieben, der ein großer Hit wurde, für Ricky Shane, Ich sprenge alle Ketten.
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1: Und Giorgio ist nach München dann im Jahre 68 und hat mich von München aus dann gesagt, du musst nach München kommen, wir haben einen Titel, den musst du singen, und das war Mendocino. Hat aber gleichzeitig in München also Furore gemacht, weil er ja eine besonders gute Nase für gute Musiker hatte, und hat dann, es muss das Jahr 72, 73 gewesen sein, die Dana Summer, die eine Chorsängerin war in München, und mit der hat er einen Titel gemacht, den hat ihm die Phonogramm, also die Philips damals, zurückgewiesen, hat er gesagt, weißt du, Michael, jetzt warte ich noch ein halbes Jahr und dann habe ich einen Welterfolg.
0: Und mit dieser Königin, mit Donna Summer, hat Moroder einen Sound geschaffen, der um die Welt ging, der für Aufsehen gesorgt hat, der sogar in New York aufgefallen ist, der Maßstäbe gesetzt hat. Die Titelzeile hat Donna beigesteuert. Der wegweisende Disco-Sound ist Giorgio Moroders Idee gewesen. Und der Plattenboss wollte für seine Poolpartys eine längere Version. 17 Minuten sollte die sein, also sind Moroder und Summer nochmal ins Studio gegangen.
3: Bei der längeren Fassung, die ungefähr 17 Minuten war, wollte ich mehr Stöhnen von ihr bekommen. Und sie hat dann angefangen, aber es hat nicht so recht funktioniert. Und da war dann ihr Mann dort, mein Tonmeister, ein paar Freunde, und ich habe einfach alle rausgeworfen. Da war nur noch ein Licht im Studio und ein kleines Licht draußen. Und dann ging es sehr schnell. Sie hat sich dann sehr wohl gefühlt. 10, 15 Minuten später war das Stöhnen und teilweise das Lied fertig.
0: Sie hat sich wohl gefühlt? Okay, aber hier auch schon ein bisschen, oder? Bei der kurzen Version.

ist so ein bisschen für die ruhigere Tanzrunde. Die Schwestern aus Holland, da sind die dafür zuständig. Pussycat mit Mississippi. Die Goldies Disco auf SWR 4, wann ist was wirklich erfolgreich? Naja, kann man schon sagen, wenn sich der Song auf 1 in Großbritannien und den USA hält und auch bei uns und wenn es parodiert wird. You're the One That I Want war in Deutschland auch auf Platz 1 und zwar 6 Wochen lang, insgesamt 35 Wochen in den Charts ab Juni 78. Frank Dostal, der Mann, der den Text geschrieben hat zu Yes Sir I Can Boogie, was wir vorhin schon gehört haben, Baccarat, der hat ein deutsch-englisches Kauderwelsch auf diesen Song geschrieben, also auf You're the One That I Want. Und auf Deutsch hieß das, die Wanne ist voll. Und das waren Hallervorden und Feddersen. Unvergessen. Und ich weiß, sie singen jetzt ganz laut mit. Vor allem,

0: Dienstagabend, kurz nach 10.
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0: Einmal Vorsicht bitte, auf der Autobahn 61 im Moment, Koblenz Richtung Mönchengladbach, ein Wildunfall und auch Fußgänger auf der Autobahn zwischen der Pfingstbachtalbrücke und dem Dreieck Sinzig. Hier bitte aufpassen. Staus gibt's nicht, wir wünschen eine gute Fahrt.
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0: 26 Grad haben wir noch in Koblenz, ebenso in Heidelberg. Ahlen meldet 23 und Bad Dürkheim sogar noch 27 Grad. Und wir sind mal wieder mittendrin in einer ziemlich sonnigen Hochsommerphase. Auch morgen und übermorgen sehr heiteres Wetter. Und es wird noch mal deutlich heißer. Morgen bis 38, am Donnerstag bis 39 Grad. Nachts bleibt es noch relativ angenehm, in der kommenden zum Beispiel 19 bis 12 Grad.
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2: Hallo zusammen zurück. Wir sind in der Goldies Disco und lassen Frank Farian als Produzent ran. Aufnahmen und Produktion in den Münchner Union Studios und in den Europa Sound Studios in Frankfurt. Da hatte er dann schon zwei gute Sängerinnen, nämlich Liz Mitchell und Marsha Barrett. Ja, das war gar nicht so selbstverständlich. Bei der ersten Boney M-Platte hatte alle Stimmen selbst eingesungen. Und oft später auch noch die Chöre mit mehreren Aufnahmen übereinander gelegt. Er konnte auch gut Soul im Stil von Barry White singen. Sein Volumen ging von Bass bis Falsett. Und die tiefe Stimme bei Daddy Cool war auch er, nicht Bobby Farrell. Der konnte dafür tanzen wie ein Derwisch. Das konnte Frank Farian nicht. Daddy Cool.
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0: Nochmal Schwestern, Frauenstimme aus Holland, Disco-Sound von Maywood in der Goldies Disco SWR 4. Und hier kommt noch ein Farian-Gespann, Milli Vanilli. Und ein bisschen paradox ist es ja schon aus heutiger Sicht, dass Theater als rauskam, dass die nur rumhampeln konnten und gar nicht gesungen haben. Huch! Naja, in der italienischen Musikszene, das kann man laut sagen, hat man die Aufregung gar nicht verstanden. Da gab es nämlich einige, Projekte, bei denen gute Stimmen im Studio gesungen haben. Und dann hat man irgendwelche gut aussehenden Menschen, die gar nicht singen konnten, als Gruppe auf die Bühne gestellt bei Italo Disco. Aber bei Milli Vanilli war es ein Riesenskandal, den auch Frank Farian 30 Jahre später nicht mehr so richtig nachvollziehen konnte.
1: Ja, natürlich lacht man da heute drüber. Heute ist ja Performance auf der Bühne und die Performance im Studio sind ja oft dann verschiedene Leute, das Projekt. Also ich war da ein bisschen zu innovativ und da lacht man heute drüber, das nimmt man nicht mehr ernst.
0: Aber die Musik bringt uns die 80er zurück und den Look von Milli Vanilli und diesen Tanzstil, der war schon ein bisschen seltsam. Zumindest, okay, sagen wir, er war herausstechend. 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

Achtung bitte, Wichtiges vom Verkehr zwischendurch. Steinewerfer auf der A659 Weinheim-Firnheim. Zwischen Firnheim Ost und Firnheim werden Steine auf die Autobahn geworfen. Bitte Vorsicht hier in beiden Richtungen. A659 Weinheim-Firnheim. Zwischen Firnheim Ost und Firnheim Steinewerfer. Vorsicht!

0: Camouflage haben wir gespielt für die Ute Kuhlmann-Seidel und ihren Mann. Die genießen nämlich gerne an den Sommerabenden die Goldies und wollten sehr gerne das mal wieder hören. Und sie hat geschrieben, das geht ganz einfach, über unsere App oder über unsere Homepage swr4.de oder über WhatsApp. Da können Sie schreiben oder auch anrufen. Das ist diese Nummer.
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0: SWR4, die Goldies Disco. Und ich hoffe, Sie hatten schon einen schönen Flashback auf die Jahre damals mit der Disco-Musik. Wir reiten ja heute Abend auf der Disco-Welle der 70er und 80er Jahre. Und da ging es ja ums Tanzen, primär ums Feiern. Man hat das Leben gefeiert. Und diese Bewegung Disco ist in New York im Underground gestartet und wurde dann mega erfolgreich. Und wenn etwas viel Geld einbringt, dann wird es natürlich entsprechend ausgebaut. Und irgendjemand hat die Idee gehabt, wir nehmen Richard Pryor, den Komiker, wir schreiben ein paar Gags und dann nehmen wir ganz viel Musik, die wir drumherum packen, und die Kulisse wird eine Autowaschanlage. Einer der Filme, bei denen es heute schwer ist, zu folgen. Außer man macht vielleicht eine Filmparty draus. Aber immerhin, Car Wash lief damals im Wettbewerb um die Goldene Palme in Cannes. 1977. Für den Regisseur gab es den Technikpreis und Norman Whitfield, der war früher beim Motown Songwriter und Produzent, der hat die Musik geschrieben. Der bekam die Auszeichnung für beste Musik, außerdem eine Nominierung für den Golden Globe für den besten Song, den wir gleich hören. Außerdem hat er einen Grammy bekommen und natürlich sein Titelsong ist ein Welthit. Nie war Autowaschen so schön wie mit Rolls Royce.

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1: Um 22 Uhr mit Lydia Wagner. Die FIFA will Teile der Fußball-Weltmeisterschaft privatisieren. FIFA-Chef Infantino plant ein Tochterunternehmen, das künftige Weltmeisterschaften kontrollieren soll. An diesem Unternehmen könnten sich Investoren mit bis zu 30% beteiligen. Dadurch könnte der Fußball-Weltverband mehrere Milliarden Euro einnehmen. Berichten nach will Infantino Chef des Unternehmens werden, wenn er 2031 nicht mehr FIFA-Chef ist. Die Europäische Fußballunion UEFA lehnt die Pläne ab. Immer mehr Unternehmen in Deutschland bieten weniger Ausbildungsplätze an, wegen der schlechten Wirtschaftslage. Das ist das Ergebnis der neuen Ausbildungsumfrage der Deutschen Industrie- und Handelskammer. Patricia Wern hat die Details.
2: Besonders angespannt ist die Lage bei Unternehmen mit negativen Geschäftserwartungen. 4 von 10 Firmen haben angegeben, dass sie deshalb ihr Ausbildungsangebot verkleinert haben. Gleichzeitig berichten die Betriebe, dass es ihnen oft schwerfällt, die vorhandenen Lehrstellen mit passenden Bewerbern zu besetzen. Jeder zweite Ausbildungsbetrieb stellt nämlich Schwächen bei den Azubis fest. Am häufigsten mangelt es demnach an einem guten Arbeits- und Sozialverhalten. Außerdem fehle es vielen an ausreichenden Mathe- und Deutschkenntnissen sowie an einem soliden wirtschaftlichen Grundwissen.
1: Jahresentgelte sind bei Riester-Bausparverträgen unzulässig. Das hat der Bundesgerichtshof in Karlsruhe entschieden. Der Verbraucherzentrale Bundesverband hatte gegen jährliche Verwaltungsgebühren geklagt, die die Landesbank Hessen-Thüringen von ihren Riester-Sparern verlangt. Aus der Rechtsredaktion Antonetta Stefanie.
3: Die Verbraucherschützer meinen, dass die Verwaltung der Sparverträge und Konten Sache der Bank sei. Die Kosten für diese Verwaltung dürfe sie den Kunden deshalb nicht in Rechnung stellen. Damit hatten sie heute vor dem Bundesgerichtshof Erfolg. Der hat entschieden, dass die Banken in AGB nicht einfach Kosten auf ihre Kunden abwälzen können, die nur für Leistungen sind, die die Bank eigentlich nur im eigenen Interesse erbringt. Der Verbraucherzentrale Bundesverband begrüßt das Urteil und ist der Auffassung, dass Kunden diese unzulässigen Gebühren jetzt mindestens für die vergangenen 3 Jahre zurückfordern können.
1: In Toulouse in Frankreich ist ein Flugzeug nach 24 Stunden und 24 Minuten in der Luft gelandet. Es war mehr als 23.000 Kilometer weit weg im australischen Melbourne gestartet. Die Airbus A350 ist extra für extrem lange Strecken ausgebaut worden. Damit will die australische Fluggesellschaft Qantas ab dem kommenden Jahr Direktflüge nach Europa anbieten. Das Wetter in Deutschland: in der Nacht im Norden und Osten wolkig, aber trocken, sonst lockere Wolken oder sternenklar. Die Tiefstwerte sinken auf 19 bis 10 Grad. Morgen dann viel Sonne, am Abend können ein paar Gewitter sein, bis zu 38 Grad.

0: Diana Ross hat Ende der 70er Jahre gemerkt, dass sie nicht mehr bei der Masse ankam. Also hat sie Nile Rodgers und Bernard Edwards besucht bei einem Chic-Konzert. Mit dem Hintergedanken, sie möglicherweise anzuheuern für einen frischen, zeitgemäßen Sound. Und dann haben die so abgeräumt beim Konzert, dass Diana Ross total geplättet war. So ein Publikum hat sie nur von den Jackson 5 gekannt. Und aus dem möglicherweise engagieren wurde sehr schnell ein Definitiv. Und was haben Rodgers und Edwards dann gemacht? Sie haben ohne Scheu Diana auf den Kopf gestellt und das sogar in einen Song gepackt, eben Upside Down. SWR 4, die Goldies Disco heute Abend. Die Münchner Musicland Studios sind legendär. Giorgio Moroder und Donna Summer haben im Untergeschoss vom Arabella Hochhaus Musikgeschichte produziert, Disco-Sound revolutioniert. Und viele andere Künstler sind dort auch, kann man fast sagen, hingepilgert. Queen zum Beispiel, Led Zeppelin, Deep Purple, die Rolling Stones. It's only rock'n'roll, but I like it, ist in München aufgenommen und produziert. Und Mick Jagger ist ja jetzt 83. Fast genau ein Jahr jünger ist Michael Holm. Also morgen hat er Geburtstag und er hat mir verraten, er feiert dieses Jahr nicht so groß.
1: Vor 2 Jahren habe ich schon mal mit 80 mein großes Fest gemacht. In diesem Jahr wird das nichts, nächstes Jahr auch nichts. Aber wenn ich 85 erreichen sollte und ich mich da entsprechend gut fühle, dann mache ich da wieder ein größeres Fest.
0: Aber es ist wie bei Mick Jagger. Ihn lässt die Musik auch nicht los. Auch er tritt immer noch auf und...
1: Und mit einem sehr lieben Freund, der Michael Kernbach, toller Schreiber, auch Textdichter. Mit dem zusammen arbeite ich an einem Musical.
0: Können Sie mehr verraten schon?
1: Es soll heißen Hitparade, das Musical. Da kommen natürlich dann die Prätendenten, also ein gewisser Dieter Thomas Heck und eine Hilde und. Und es soll auch ein bisschen eine Zeitgeistgeschichte sein, die 70er Jahre.
0: Hitparade, das Musical. Oh, da bin ich aber mal gespannt. Michael Holm ist 53 Mal in der Hitparade aufgetreten. Also wenn einer die Geschichten Backstage kennt, dann ist es er. Und nicht ganz so oft, aber manchmal in derselben Sendung aufgetreten ist Udo Jürgens. Der hat ja beim Frisuren-Special letzte Woche auch singen dürfen mit seinem sehr akkuraten Scheitel. Udo Jürgens, auch der hat in den Musicland Studios Platten aufgenommen. Für ihn aber bitte mit Sahne.

0: Patti Smith, das ist ja der totale Gegenentwurf zu Disco. Obwohl Because the Night und Gloria in den Discos aufgelegt worden sind. Patti Smith, die ihr Foto auf dem Album von Horses durchgesetzt hat. Die Plattenbosse wollten es verbieten, weil sie erstens ungekämmt war, zweitens ungeschminkt und weil man leichten Damenbart sieht. Patti hat sich nicht verbiegen lassen. Amanda Lear dagegen war im Disco-Zirkus voll drin und hat mitgemacht.
1: Alle Disco-Sängerinnen wurden als Sexbomben inszeniert. Wir standen in Konkurrenz zueinander. Ob Grace Jones, Donna Summer, ich oder andere. Wir waren Rivalinnen. Wir mussten alle Fotos machen für den Playboy und ähnliche Magazine. Wir machten das alle durch. Wir machten Nacktfotos, sexy Bilder, weil man uns in eine Art Fantasieobjekt verwandelte.
0: Das ist sehr interessant. Das erzählt sie auch in der Doku, die findet man auch in der Arte Mediathek, die heißt Disco Sex Machine. Amanda Lear, immer noch unverkennbar, ihre tiefe Stimme haben wir eben gehört und ich spiele jetzt ihren Exotic Disco Hit Queen of Chinatown.

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1: Zweimal Vorsicht bitte. Einmal auf der A3 Köln Richtung Frankfurt. Hier liegen Gegenstände auf der Autobahn zwischen Bad Honnef-Linz und Neustadt-Wied. Und ein defekter PKW behindert auf der A3 Frankfurt Richtung Würzburg. Hier aufpassen zwischen Helmstadt und dem Dreieck Würzburg-West. Das war's. Staus gibt's nicht. Wir wünschen eine gute Fahrt.
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1: 20 Grad in Leutkirch, Landau meldet 25, 24 sind es in Bitburg und Furtwangen hat 21 Grad. Und mit diesen Temperaturen sind wir im sehr angenehmen Bereich. Morgen geht's dafür rauf bis auf 38 und am Donnerstag bis auf 39 Grad. Es bleibt sehr heiter, dichtere Wolken, geschweige denn Regen, sind kein Thema. Auch die kommende Nacht bleibt wolkenlos, Temperaturen dann 19 bis 12 Grad.
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2: Hallo zurück zusammen, SWR 4 hier in der Disco. Jetzt gibt's eine Disco-Hymne von Gloria Gaynor. Und eigentlich ist es sogar, wenn man genau hinhört, eine Frauenpower-Hymne. Denn sie hat ihren Typen vor die Türe gesetzt. Und das Einzige, was sie daran bedauert, ist, dass sie nicht das Türschloss ausgetauscht hat, weil jetzt steht er wieder da und geht ihr auf die Nerven. Geschrieben hat den Song Dino Ficaris. Und bei ihm war es eigentlich die Unzufriedenheit, weil Motown ihn als Songschreiber gefeuert hatte. Einfach so. Und die beste Rache war natürlich, den Millionen-Hit zu schreiben, von dem Motown nichts hatte, denn Gloria Gaynor war bei Polydor unter Vertrag.
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ABBA war natürlich super wichtig bei der Disco-Musik mit dem genialen ABBA-Sound Made in Sweden. Erfolgreich rund um den Globus. Verkaufte Tonträger geschätzt 380 Millionen und jedes Jahr kommen nochmal 3 Millionen drauf. SWR 4, die Goldie Disco und schon kommt der nächste. Ein schottischer Australier, John Paul Young, geboren in Glasgow. Die Familie ist ausgewandert, als er noch ein kleiner Steppke war. Er hat im Musical Jesus Christ Superstar in Australien gesungen. Er war auch Radiomoderator. Hallo Kollege. Und dann hat er diesen Mega-Hit gehabt. Das war aber sein einziger, wenn man von Hits in Australien und Südafrika absieht. Also als internationaler Hit ist das ein One-Hit-Wonder. Love is in the air.

Whitney Houston, Ende der 80er Jahre war das schon. Sie war vom Erfolgsproduzenten Clive Davis behutsam gefördert worden. Ein echter Hingucker und Hinhörer. Gute Laune Musik zum Abtanzen hier in der Goldies Disco. Jetzt wird's ein bisschen smoother. Der Song, den ich bis zum Schluss aufgehoben habe, ist von Herb Alpert. Der hat mit Rise 1979 sowas wie ein Comeback gehabt. Denn er hat in den 60ern mit der Tijuana Brass Band große Erfolge gefeiert. Ende der 60er hat er eine persönliche Krise gehabt und hat dann gesagt, die Trompete ist mein Feind. Und sein Neffe hat diesen Song Rise geschrieben für ihn. Was Moderneres ist ihm vorgeschwebt. Albert hat dann ein bisschen Tempo rausgenommen gegenüber der Version seines Neffen. Und das war sein erster Instrumental-Nummer-1-Hit. Und mit dem schicke ich sie heute in die Nacht. Dann können die Menschen dazu am Ende des Abends tanzen und sich umarmen. So hat der Maestro sich das vorgestellt und dazu gesagt. Und ich finde, das passt. Ich bin Barbara Scherrer. Ich bedanke mich fürs Zuhören und dass Sie mit mir durch die Disco mehr oder weniger durchgetanzt sind. Vielleicht haben auch die Erinnerungen ein bisschen mitgetanzt. Das können wir am Donnerstag gerne nochmal machen. Da ist nochmal eine Goldies Disco und ich freue mich, wenn Sie wieder dazukommen. Bis dahin, lassen Sie sich gut gehen. Und zwar so richtig gut. Tschüss!

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1: Um 23 Uhr mit Martin Wilhelmi. US-Präsident Trump hat heute den ukrainischen Präsidenten Zelensky und anschließend Israels Ministerpräsidenten Netanyahu in Washington empfangen. Nach Angaben des Weißen Hauses verliefen beide Treffen positiv und produktiv. Aus der NDR-Nachrichtenredaktion Konstanze Semidey.
2: Laut Netanyahu war es eines der besten Gespräche, die er je mit Trump geführt habe. Beide hätten das Ziel, dass der Iran keine Atomwaffen baut. Während des Iran-Krieges soll es immer wieder Meinungsverschiedenheiten gegeben haben. Offenbar wollte Israel den Krieg fortsetzen, während Trump auf eine diplomatische Lösung drängte. Vorher hatte Trump den ukrainischen Präsidenten Zelensky empfangen. Zelensky teilte im Anschluss des Gesprächs mit, es sei darum gegangen, wie die ukrainische Flugabwehr gegen russische Raketenangriffe gestärkt werden könnte.
1: Nach dem Anschlag am Rande des CSD in Berlin haben die Ermittler ein Bekennervideo auf einem Handy entdeckt. Laut Bundesanwaltschaft wurde das Handy in dem Tatfahrzeug gefunden. Nach Informationen des RBB zeigt es einen vermummten Mann, der sich als Kämpfer des IS zu erkennen gibt und einen Treueschwur leistet. Die Ermittler gehen mit sehr großer Wahrscheinlichkeit davon aus, dass es sich um den Tatverdächtigen handelt. Aus dem Harz starten zwei Löschflugzeuge nach Frankreich, um dort gegen die Waldbrände eingesetzt zu werden. Das im Landkreis Harz stationierte Flugzeug und eine baugleiche Maschine aus Polen sollen von Ballenstedt in Sachsen-Anhalt aus in die Region Bordeaux fliegen. Nach Angaben der örtlichen Feuerwehr sollen beide Flugzeuge morgen früh starten. Der Landkreis Harz ist die einzige Kommune in Deutschland, die ein eigenes Löschflugzeug für die Bekämpfung von Waldbränden gemietet hat. Durch die Hitzewelle im Juni sind in Deutschland so viele Getränke und Eis verkauft worden wie seit 2023 nicht mehr. Das geht aus Zahlen hervor, die das Statistische Bundesamt jetzt veröffentlicht hat. Aus Wiesbaden, Jutta Nieswand.
3: So wurden 77% mehr Stilles und 63% mehr Sprudelwasser verkauft. Während der Woche mit Extremtemperaturen um 40 Grad Celsius wurden außerdem 90% mehr Eis in den Supermärkten verkauft. Neben Wasser und Eis wurden auch bei anderen Getränken Rekordmarken erreicht, wie bei Biermischgetränken, alkoholfreiem Bier und Limonaden. Auch Cola wurde deutlich mehr verkauft, der Absatz erreichte hier aber keinen Höchststand. Für die angegebenen Werte wurden die Scannerdaten in großen Supermarktketten ausgewertet.
1: Das waren die Nachrichten. Noch ein Blick auf das Wetter in Deutschland. In der kommenden Nacht bleibt es meist trocken bei Tiefsttemperaturen von 19 bis 12 Grad. Morgen dann viel Sonnenschein, im Nordosten einige Wolkenfelder, an den Alpen später Gewitter. Die Höchsttemperaturen 24 Grad auf den nordfriesischen Inseln und bis 38 Grad am Oberrhein. Und noch ein Blick zur Uhr. Es ist 23.03 Uhr.
4: Und von hier ein Gruß an alle, die gerade unterwegs sind, mit dem Verkehrsservice in der ARD-Hitnacht. A1 Hamburg-Lübeck. Auf der Norderelbbrücke kommt es in beiden Richtungen mehrfach zu kurzfristigen Sperrungen wegen eines Schwertransports. A2 Berlin Richtung Hannover zwischen Kreuz Magdeburg und Bornstedt zurzeit 5 Kilometer Stau. Die A4 Köln Richtung Aachen ist zwischen Kreuz Köln West und Frechen Nord nach einem Unfall gesperrt. Die A29 Wilhelmshaven Richtung Oldenburg ist zwischen Kreuz Oldenburg Nord und Oldenburg Ohmstede wegen Brückenbauarbeiten noch bis etwa 5 Uhr gesperrt. Die A40 Duisburg Essen ist zwischen Mülheim an der Ruhr, Winkhausen und Dreieck

0: Jolene. Da ist ihr doch wirklich ein genialer Hit gelungen, oder? Dolly Parton, gerade gehört hier in der ARD-Hitnacht. Anfang des Jahres ist sie ja 80 geworden. Und dieser Song Jolene hat Dolly Parton auch selbst geschrieben. 1973 war das, stand in den Country-Charts auch ganz oben. Und es haben auch eine Menge ihrer Kollegen daran Gefallen gefunden und diesen Song gecovert. Über 40 Jahre nach dem Original haben auch Boss Hoss und die Common Linnets eine Coverversion aufgenommen und auch in die Charts bringen können. Sie sagten damals zum Originaltitel, es ist ein Welthit für die Ewigkeit, den man eigentlich gar nicht besser machen kann. Und wir geben auch weiter unser Bestes mit der Musikauswahl hier in der ARD-Hitnacht, damit Sie diesen Dienstag auch gut ausklingen lassen können. Ich hoffe, der Tag war für Sie erfolgreich. Sie hatten einfach einen guten Tag. Jetzt geht's in die 80er mit Starship. Gleich mit ihrer ersten Single-Veröffentlichung gelang ihr ja der erste Nummer-1-Hit, den sie auch bis heute auf die Bühne bringen. We Built This City. Starship.
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23.12 Uhr muss ich schon wieder unterbrechen. Den fangen wir gleich nochmal an, den Titel. Ein wichtiger Hinweis aus unserer Verkehrsredaktion, ein Gefahrenhinweis. Ein Falschfahrer, bitte Vorsicht auf der B85 Amberg-Kamm. Zwischen Untertraubenbach und Knotenkamm West kommt Ihnen ein Falschfahrer entgegen. Fahren Sie bitte äußerst rechts und überholen Sie nicht. Auf der B85 Amberg-Kamm zwischen Untertraubenbach und Knotenkamm West ist ein Falschfahrer unterwegs. Vorsicht in beiden Richtungen.

23.22 Uhr, hier nochmal der Verkehrsservice. Immer noch aktuell die Gefahrenmeldung der Falschfahrer auf der B85 Amberg-Kamm. Zwischen Unterdraubenbach und Knotenkamm-West kommt Ihnen ein Falschfahrer entgegen. Fahren Sie bitte äußerst rechts und überholen Sie nicht. Auf der B85 Kamberg-Kamm, Amberg-Kamm, zwischen Unterdraubenbach und Knotenkamm-West ist ein Falschfahrer unterwegs. Bitte Vorsicht in beiden Richtungen.

0: bis zum letzten Ton. Ihre Musikgeschichte zog sich ja auch durch mehrere Jahrzehnte. Simon & Garfunkel, gerade gehört. Dann schieben wir die privaten Differenzen der beiden beiseite. Was sie so auf Platte und auf die Bühne gebracht haben, das sind und bleiben doch Meilensteine in der Musikgeschichte. Für sie selbst bleibt ja sicher auch ihr Konzert vor 45 Jahren in guter Erinnerung. Damals sollte ja in New York der Central Park geschlossen werden. Es war kein Geld für die Pflege da und da entschlossen sich mehrere Künstler, ein Benefizkonzert zu veranstalten. Und für Simon & Garfunkel war das die Gelegenheit, sich nach einigen Jahren Funkstelle zwischen den beiden wieder zu vereinen und ihre Karriere fortzusetzen. Ein Riesenerfolg, über 500.000 Zuschauer sahen das Konzert und schmückten gerade bei diesem Song des Sound of Silence mit tausenden brennenden Feuerzeugen. Das war doch Gänsehaut pur, oder? Tja, haben Sie schon mal was vom Tag des Kaffeesatzes gehört? Ich denke, jetzt werden viele sagen, hey, was soll der Kaffeesatz? Der Kaffee ist mir viel lieber. Das ist wohl wahr. Für die meisten geht ja ohne Kaffee gar nichts. Besonders am Morgen. Aber auch der Kaffeesatz hat bei vielen eine wertvolle Bedeutung. Zum Beispiel als Dünger für viele Pflanzen, Schneckenabwehr im Garten, ganz wichtig. In Kosmetikprodukten soll er genutzt werden oder auch in verschiedenen Rezepten. Ich kenne da zwar keine Rezepte, aber Sie können mir ja gerne mal schreiben, was für Sie, für was Sie den Kaffeesatz so verwenden. Muss ja ein tolles Mittel sein, sonst hätte er nicht vor 5 Jahren einen extra Aktionstag verdient. Und der ist heute an diesem 28. Juli.
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Kurz nach 11:30, hier der aktuelle Verkehrsservice in der ARD-Hitnacht. Die gute Nachricht zuerst, eine Entwarnung für die B85 Amberg-Kamm. Zwischen Untertraubenbach und Knotenkamm-West ist kein Falschfahrer mehr unterwegs. Aber es klemmt auf der A1 Hamburg-Lübeck. Auf der Norderelbbrücke kommt es in beiden Richtungen mehrfach zu kurzfristigen Sperrungen wegen eines Schwertransports. A2 Berlin Richtung Hannover zwischen Kreuz Magdeburg und Bornstedt zurzeit 5 Kilometer Stau. Die A29 Wilhelmshaven Richtung Oldenburg ist zwischen Kreuz Oldenburg Nord und Oldenburg Umstede wegen Brückenbauarbeiten noch bis etwa 5 Uhr gesperrt. Die A40 Duisburg-Essen ist zwischen Mülheim an der Ruhr, Winkhausen und Dreieck Essen-Ost wegen Bauarbeiten in beiden Richtungen bis Donnerstag früh gesperrt. Und A45 Dortmund-Gießen zwischen Schwerte-Ergste und Hagen-Süd kommt es durch dichten Rauch zu extremer Sichtbeeinträchtigung. Bitte fahren Sie hier besonders vorsichtig. Allen unterwegs, gute Fahrt. Kommen Sie hoffentlich entspannt an Ihr Ziel.

Taylor Swift hier in der ARD Hitnacht. Derzeit die angesagteste Sängerin, aber was heißt hier derzeit? Schon seit 20 Jahren bringt sie doch wirklich jedes Album an die Spitze der Charts. 2006 kam nämlich ihr erstes Album und verkaufte sich gleich mal über 9 Millionen Mal. Insgesamt hat sie schon über 200 Millionen Platten verkauft und sie ist die am meisten gestreamte Künstlerin auf Spotify. Und natürlich ist auch ihr Privatleben von großem Interesse für die Fans. Ein Riesenspektakel zum Beispiel ihre Hochzeit Anfang des Monats in New York. Das dürfte ja auch mehrere Millionen Dollar gekostet haben. Und die Stadt New York verlangte 160.000 Dollar für die weiträumige Absperrung und die zahlreichen Polizisten, die nur für diese Hochzeit im Einsatz waren. Naja, Sorgen müssen wir uns da nicht machen. Das nimmt sie ganz locker aus der Portokasse, oder? Sie soll ja mit einem Vermögen von rund 2 Milliarden Dollar die reichste Musikerin

0: Blondie hier in der ARD Nacht. Heute Tag des Kaffeesatzes und ich lese in Ihren Mails, Sie verwenden den Kaffeesatz sehr vielfältig. Was ich noch nicht wusste, Kaffeesatz kann man als Holzpflegemittel verwenden. Jessica aus Cottbus schreibt hier, wenn sich im Holz bei den Möbeln schon ein paar Kratzer zeigen, bekommt man das Möbelstück durch Einreiben mit Kaffeesatz wieder schön. Aber Vorsicht, nur bei dunklen Möbelstücken verwenden, sonst wird aus dem Kratzer ein dunkler Fleck. Ja, prima, wieder was gelernt. Vielen Dank, Jessica. Und Frau Zumpe aus Bautzen schrieb hier, bei mir wird kein Kaffeesatz weggeschmissen. Ich sammle ihn und der kommt bei mir im Garten auf den Kompost. Dadurch habe ich viel mehr Regenwürmer im Kompost und die sind ja bekanntlich gut für die Zersetzung der Abfälle. Recht hat sie. Also der Kaffeesatz hat auch zu Recht einen extra Aktionstag verdient, finde ich auch. Vielen Dank für Ihre zahlreichen Mails schon mal und Grüße. Viele lassen ja den Tag auch ausklingen gerade und starten in ihre wohlverdiente Nachtruhe. So wie auch Iris und Mario aus Lengerich in Westfalen. Sie freuen sich aber schon auf morgen. Ja, denn morgen Abend wird gegrillt, ganz gut bei Ihnen. Es gibt Würstchen, Kotelett, bunten Salat und Kräuterbaguette. Ja, es sind so die kleinen Freuden, die einen dann schon auf den nächsten Tag vorbereiten und natürlich auch für eine angenehme Nachtruhe sorgen. Das wünschen wir Ihnen natürlich hier aus dem Dresdner Funkhaus von der ARD Hitnacht. Und da passt doch auch dieser Titel ganz gut hinten dran von Johannes Oerding. An guten Tagen.
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23.52 Uhr hier der Verkehrsservice. Eine weitere Gefahrenmeldung. Achtung, ein Falschfahrer auf der A93 Weiden-Regensburg zwischen Naburg und Regenstauf. Kommt Ihnen ein Falschfahrer entgegen, fahren Sie bitte äußerst rechts und überholen Sie nicht. Auf der A93 Weiden-Regensburg zwischen Naburg und Regenstauf ist ein Falschfahrer unterwegs. Vorsicht in beiden Richtungen.

23.56 Uhr. Hier nochmal der Gefahrenhinweis. Achtung, ein Falschfahrer auf der A93 Weiden-Regensburg. Zwischen Nabburg und Regenstauf kommt Ihnen ein Falschfahrer entgegen. Fahren Sie bitte äußerst rechts und überholen Sie nicht. Vorsicht zwischen Nabburg und Regenstauf. Ein Falschfahrer. Vorsicht in beiden Richtungen.

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1: Um 0 Uhr Mitternacht mit Olaf Knapp. US-Präsident Trump hat heute den ukrainischen Präsidenten Zelensky und anschließend Israels Ministerpräsidenten Netanyahu in Washington empfangen. Nach Angaben des Weißen Hauses verliefen beide Treffen positiv und produktiv. Aus der Nachrichtenredaktion Constanze Semidey.
2: Laut Netanyahu war es eines der besten Gespräche, die er je mit Trump geführt habe. Beide hätten das Ziel, dass der Iran keine Atomwaffen baut. Während des Iran-Krieges soll es immer wieder Meinungsverschiedenheiten gegeben haben. Offenbar wollte Israel den Krieg fortsetzen, während Trump auf eine diplomatische Lösung drängte. Vorher hatte Trump den ukrainischen Präsidenten Zelensky empfangen. Zelensky teilte im Anschluss des Gesprächs mit, es sei darum gegangen, wie die ukrainische Flugabwehr gegen russische Raketenangriffe gestärkt werden könnte.
1: Nach dem Anschlag am Rande des CSDs in Berlin haben die Ermittler ein Bekennervideo auf einem Mobiltelefon entdeckt. Laut Bundesanwaltschaft wurde das Handy im Tatfahrzeug gefunden. Nach Informationen des RBB zeigt das Video einen vermummten Mann, der sich als Kämpfer des IS zu erkennen gibt und einen Treueschwur leistet. Die Ermittler gehen davon aus, dass es sich um den Tatverdächtigen handelt. Aus dem Harz starten zwei Löschflugzeuge nach Frankreich, um dort gegen die Waldbrände eingesetzt zu werden. Das im Landkreis Harz stationierte Flugzeug und eine baugleiche Maschine aus Polen sollen von Ballenstedt in Sachsen-Anhalt aus in die Region Bordeaux fliegen. Nach Angaben der örtlichen Feuerwehr sollen beide Flugzeuge morgen früh starten. FIFA-Chef Infantino will noch mehr Geld aus der Fußball-WM herausholen. Dafür will er Anteile am Turnier an private Investoren veräußern. Aus der Sportredaktion Tom Gerntke.
3: Gegründet werden soll eine Tochtergesellschaft, die unter der alleinigen Kontrolle der FIFA stehen wird. Laut Medienberichten plant der Weltverband davon, einen Anteil von 20-30% zu verkaufen. Vorläufige Vereinbarungen über die Bedingungen des Deals sollen bereits unterzeichnet worden sein. Die FIFA will, so heißt es in einer offiziellen Mitteilung, mit dem Deal mehr als 4 Milliarden Dollar einnehmen. Kritik daran gibt es von der UEFA, dem Europäischen Fußballverband. Mit den Plänen der FIFA sei eine Grenze überschritten, denn, Zitat, keiner von uns besitzt den Fußball.
1: Das Wetter in Deutschland. In der Nacht ist es überall trocken, bei Tiefstwerten von 19 bis minimal 12 Grad. Am Tage viel Sonnenschein, an den Alpen später Gewitter. Höchstwerte 24 Grad auf den Nordseeinseln, auf den nordfriesischen Inseln bis 38 Grad am Oberrhein. Am Donnerstag oft sonnig, von Südwesten her dann teils kräftige Gewitter bei 25 bis vereinzelt maximal 40 Grad. Es ist 0:03 Uhr.
4: Und hier der Verkehrsservice in der ARD-Hitnacht. Immer noch aktuell der Falschfahrer auf der A93 Weiden-Regensburg zwischen Nabburg und Regenstauf. Kommt Ihnen ein Falschfahrer entgegen, fahren Sie bitte äußerst rechts und überholen Sie nicht. Auf der A93 Weiden-Regensburg zwischen Nabburg und Regenstauf. Ein Falschfahrer, Vorsicht in beiden Richtungen. A45 Dortmund-Gießen zwischen Schwerte-Ergste und Hagen-Süd kommt es durch dichten Rauch zu extremer Sichtbeeinträchtigung. Bitte fahren Sie hier auch besonders vorsichtig. A1 Hamburg-Lübeck auf der Norderelbbrücke kommt es in beiden Richtungen mehrfach zu kurzfristigen Sperrungen wegen eines Schwertransports. A2 Berlin Richtung Hannover zwischen Kreuz Magdeburg und Bornstedt zurzeit 2 Kilometer Stau. Die A29 Wilhelmshaven Richtung Oldenburg ist zwischen Kreuz Oldenburg Nord und Oldenburg Umstede wegen Brückenbauarbeiten noch bis etwa 5 Uhr gesperrt. Die A40 Duisburg-Essen ist zwischen Mülheim an der Ruhr, Winkhausen und Dreieck Essen-Ost wegen Bauarbeiten in beiden Richtungen bis Donnerstag früh gesperrt. Und die A81 Würzburg Richtung Heilbronn ist zwischen Neuenstadt und Kreuz-Weinsberg wegen Reinigungsarbeiten gesperrt. Allen unterwegs eine gute und sichere Fahrt.

0.10 Uhr, hier der Verkehrsservice mit einer guten Nachricht. Eine Entwarnung auf der A93 Weiden Regensburg zwischen Naburg und Regenstauf. Ist kein Falschfahrer mehr unterwegs. Wir wünschen allen gute Fahrt.

Supertramp hier in der ARD-Hitnacht. Vor allem in den 70er und 80er Jahren konnten sie ja so richtig abräumen. Und viele ihrer Songs haben ja auch das Prädikat zeitlos verdient. Die Bandkarriere war ja schon vor 15 Jahren zu Ende. Der Sänger Rick Davies trat aber dann auch in den Folgejahren immer mal wieder mit einigen Bandmitgliedern von Supertramp auf. Im September jährt sich sein Todestag nun auch schon zum ersten Mal. Und jetzt bei uns Mr. Big, eine amerikanische Hardrock-Band mit ihrem Debütalbum Ende der 80er Jahre. Da wurden sie schon mal in Großbritannien und Amerika bekannt. Und schon mit dem zweiten Album konnten sie dann ihre Erfolge nahezu in ganz Europa ausbauen, auch in Deutschland. Ihr bekanntester Song ist To Be With You vom Anfang der 90er Jahre, habe ich jetzt dabei. Ihr einziger Nummer 1-Hit.

0: Bruce Springsteen hier in der ARD-Hitnacht. Seine Karriere lässt ja auch keine Wünsche offen. Den begehrten Oscarpreis hat er schon Mitte der 90er Jahre erhalten und sage und schreibe 20 Mal den Grammy-Preis. Und er macht ja heute noch seine Konzerte zum Erlebnis. Den ganzen Mai war er unterwegs und begeistert ja auch schon längst mehrere Generationen. Und in mehreren Generationen bekannt ist auch ein Song, der schon 60 Jahre auf dem Buckel hat. Und den spiele ich mal ganz kurz an. Ja, haben Sie ihn schon erkannt? Machen wir daraus gleich mal ein kleines Rätsel. Spielen werde ich den Song dann erst in der zweiten halben Stunde. Und Sie können mir ja schon mal den Titelnamen verraten, vielleicht auch sogar noch den Bandnamen. ard-hitnacht@mdr.de. Aus der Vergangenheit weiß ich ja, für Sie ist kein Rätsel zu schwer. Schauen wir mal, ob das heute auch wieder so klappt. Also Ohren gespitzt, hier noch einmal. Tja, das war sehr kurz, oder? Welchen Titel suchen wir? Den gibt es dann in dieser Stunde noch in der zweiten halben Stunde in voller Länge und Schönheit. ard-hitnacht@mdr.de.
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0: Kurz nach 13:30, hier der aktuelle Verkehrsservice in der ARD-Hitnacht. A1 Hamburg-Lübeck. Auf der Norderelbbrücke kommt es in beiden Richtungen mehrfach zu kurzfristigen Sperrungen wegen eines Schwertransports. Die A29 Wilhelmshaven Richtung Oldenburg ist zwischen Kreuz Oldenburg Nord und Oldenburg Umstede wegen Brückenbauarbeiten noch bis etwa 5 Uhr gesperrt. Die A40 Duisburg-Essen ist zwischen Mülheim an der Ruhr, Wienkhausen und Dreieck Essen-Ost wegen Bauarbeiten in beiden Richtungen noch bis Donnerstag früh gesperrt. Und die A45 Dortmund-Gießen zwischen Schwerte-Erchste und Hagen-Süd kommt es durch dichten Rauch zu extremer Sichtbehinderung. Bitte fahren Sie hier entsprechend vorsichtig. Allen unterwegs, gute Fahrt. Jetzt mit Matou. Oh, habe ich auch lange nicht gehört. Und auch so eine schöne Erinnerung an die 90er Jahre. Der Titelsong der Serie Freunde fürs Leben von Matou ist leider auch nur 60 Jahre alt geworden. Aber mit diesem Song bleibt er doch unvergessen. 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

Unverkennbar, Jennifer Rush hier in der ARD-Hitnacht. 25 Lovers. Na, damals in den 80ern, da hätten sie wohl Tausende am liebsten geheiratet, oder? Das war ihr erster Song, mit dem sie sich in Deutschland in den Charts platzieren konnte. Ja, und dann ging es ja Schlag auf Schlag mit so unvergessenen Hits wie Ring of Ice, The Power of Love oder auch Destiny. Und es ist noch gar nicht so lange her, dass Jennifer Rush nach langer Zeit wieder mal im Fernsehen zu sehen war. Vielleicht haben Sie es auch gesehen, die MDR-Talkshow Riverboat. Und da staunten ihre Fans nicht schlecht, als sie sagte, dass sie an einer neuen Platte, an neuen Songs arbeitet und dass wir bald wieder was Neues von ihr hören werden. Na, leicht wird es ja nicht, denke ich mir so, denn in den 80er Jahren hat sie die Maßstäbe ganz schön hochgesetzt. Und jetzt eine Band aus Freiburg. Dort wurde die Band Reman Ende der 90er Jahre gegründet. Musikalischer Kopf der Band ist der Ire Rhea Garvey. Und der strebte ja damals 2012 schon eine Solokarriere an. 5 Alben haben sie damals produziert und mehrfach auch mit Gold und Platin gewürdigt. Und die erfolgreichste Single war auch gleich ihre erste, Supergirl. 26 Jahre ist das her. Die

0: aus den 80ern, fresh, cool in the gang. Und damit kommen wir doch jetzt in die 60er. Na klar, mit dem Song, den ich in der ersten halben Stunde schon mal kurz angespielt hatte. Und ja, wie ich es schon geahnt hatte, ich kann, glaube ich, den Ausschnitt noch so kurz wählen. Sie haben die richtige Lösung. Unglaublich. Hier noch einmal. Ja. Schon markant. Dieser ganz kurze Ausschnitt ist ja nicht mal eine Sekunde. Aber sie sind auch wirklich alle drauf gekommen. Ist unglaublich. Hier mal eine etwas längere Version. Ja, das ist doch klar, oder? Genau, der Titel und alles, was ich gelesen habe, die richtige Lösung. Ich muss ehrlich sagen, ich bin noch gar nicht mit allen Mails durch, die Sie mir geschickt haben. An dieser Stelle erstmal ein herzliches Dankeschön für die zahlreichen Mails mitten in der Nacht. Unglaublich. Mike aus Eisenberg in Thüringen hat geschrieben. Heidi grüßt uns aus Oberbayern. Richtige Lösung. Frank aus Bremen-Burg. Und Nadine hört uns hier über Bremen 1. Monday Monday steht auch hier in der Mail von Winfried aus Mainz. Karl-Heinz aus Erlangen. Auch die richtige Lösung. Und hier haben es aus der Notaufnahme Laura, Lena und Alexa geschrieben. Und da wünschen wir doch weiter eine entspannte Nacht. Danke für die Mail. Und Monika aus Baden-Württemberg hört uns über SWR 1 auch die richtige Lösung. Rainer aus Celle, Heike aus Kreuztal. Und hier hat uns wer geschickt? Die Petra. Petra aus dem lieblichen Laubertal. Und das Beste, schon bald ist Mittwoch. Vom abgeleitet von Monday Monday. Genau, längst vorbei. Sven aus Freising hat uns auch die richtige Lösung geschickt. Angelika über NDR 1 hört sie uns. Und Manuel sei auch noch genannt aus Dannenberg im Namen von allen. Manuel schreibt hier noch, sofort erkannt, eine einzigartige Melodie am Anfang. Ich muss mir noch irgendwas überlegen, wo ich das noch ein bisschen schwieriger machen kann. Auf alle Fälle ein herzliches Dankeschön an alle, die mitgemacht haben. Wir sind ja heute wieder eine tolle Radiofamilie, finde ich, oder?
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0: Und hier der Song in voller Länge und Schönheit. Monday, Monday. Bloß gut, dass der schon vorbei ist. Es geht aufs Wochenende zu. Hier sind die Mamas und die Papas. Lala.

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1: Um 1 Uhr mit Olaf Knapp. US-Präsident Trump hat heute den ukrainischen Präsidenten Zelensky und anschließend Israels Ministerpräsidenten Netanyahu in Washington empfangen. Nach Angaben des Weißen Hauses verliefen beide Treffen positiv und produktiv. Aus der Nachrichtenredaktion Konstanze Semidey.
2: Laut Netanyahu war es eines der besten Gespräche, die er je mit Trump geführt habe. Beide hätten das Ziel, dass der Iran keine Atomwaffen baut. Während des Iran-Krieges soll es immer wieder Meinungsverschiedenheiten gegeben haben. Offenbar wollte Israel den Krieg fortsetzen, während Trump auf eine diplomatische Lösung drängte. Vorher hatte Trump den ukrainischen Präsidenten Zelensky empfangen. Zelensky teilte im Anschluss des Gesprächs mit, es sei darum gegangen, wie die ukrainische Flugabwehr gegen russische Raketenangriffe gestärkt werden könnte.
1: In den Waldbrandgebieten im Südwesten Frankreichs bleibt die Lage angespannt. Laut Behörden konnten zwar in einigen Orten Menschen in ihre Häuser und Urlaubsunterkünfte zurückkehren, allerdings verschärft sich die Lage in der Nähe der Großstadt Bordeaux wieder. Aus Paris Caroline Düller.
3: Es ist das Szenario, das die Einsatzkräfte befürchtet hatten. Nachdem die beiden vergangenen Nächte verhältnismäßig ruhig waren, gewinnt der verheerende Waldbrand bei Bordeaux wieder an Intensität. Laut Präfektur sind am Nachmittag mehrere Brandherde erneut aufgeflammt, unter anderem bei Lèche-Cap-Ferré und Marche-Prime. Temperaturen an die 40 Grad und wechselnde Winde erschweren den Einsatzkräften die Arbeit. Am Vormittag hatte die Präfektur außerdem angeordnet, die Campingplätze rund um den beliebten Surfort Lacanau vollständig zu räumen.
1: Nach dem Anschlag am Rande des CSDs in Berlin haben die Ermittler ein Bekennervideo auf einem Mobiltelefon entdeckt. Laut Bundesanwaltschaft wurde das Handy im Tatfahrzeug gefunden. Nach Informationen des RBB zeigt das Video einen vermummten Mann, der sich als Kämpfer des IS zu erkennen gibt. Die Ermittler gehen davon aus, dass es sich um den Tatverdächtigen handelt. Die bevorstehende Bundesliga-Saison dürfte die letzte für Bayern Münchens Torwart Manuel Neuer sein. Am Rande des Trainingslagers am Tegernsee sagte der 40-Jährige, es sehe stark danach aus, dass er aufhört. Der langjährige Nationaltorhüter und Weltmeister von 2014 steht jetzt vor seiner 21. Saison als Fußballprofi. Das Wetter in Deutschland. Nachts überall trocken bei Tiefstwerten von 19 bis 12 Grad. Am Tage viel Sonnenschein, an den Alpen später Gewitter. Höchstwerte 24 Grad auf den Nordseeinseln bis 38 Grad am Oberrhein. Am Donnerstag dann wird es oft sonnig, von Südwesten her teils kräftige Gewitter bei 25 bis maximal vereinzelt 40 Grad. Es ist gleich 1.03 Uhr.
4: Und hier der Verkehrsservice in der ARD-Hitnacht. A1 Hamburg-Lübeck. Auf der Norderelbbrücke kommt es in beiden Richtungen mehrfach zu kurzfristigen Sperrungen wegen eines Schwertransports. Die A29 Wilhelmshaven Richtung Oldenburg ist zwischen Kreuz Oldenburg Nord und Oldenburg Umstede wegen Brückenbauarbeiten noch bis etwa 5 Uhr gesperrt. Die A40 Duisburg-Essen ist zwischen Mülheim an der Ruhr Winkhausen und Dreieck Essen-Ost wegen Bauarbeiten in beiden Richtungen noch bis Donnerstag früh gesperrt. Und die A45 Dortmund-Gießen zwischen Schwerte-Ergste und Hagen-Süd kommt es durch dichten Rauch zu extremer Sichtbeeinträchtigung. Bitte fahren Sie hier besonders vorsichtig. Und damit allen unterwegs gute Fahrt, kommen Sie gut an Ihr Ziel.
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4: The Way to Your Heart, unser erster Song in dieser Stunde. Und da gibt es doch so einige Titel, die zu Herzen gehen. Passt ja auch so gut in diese Nacht. Live aus dem Funkhaus in Sachsen mit Heiko Horsch im Studio. Kommen Sie weiter gut durch die Nacht.

12. Hier der Verkehrsservice mit einer Gefahrenmeldung. Vorsicht bitte auf der A57 Krefeld-Köln. Zwischen Köln-Woringen und Kurweiler werfen Personen Steine auf die Fahrbahn. Bitte Vorsicht zwischen Köln-Woringen und Kurweiler. Dort werfen Personen Steine auf die Fahrbahn.

0: Genesis hier in der ARD-Hitnacht. Die Band, die bleibt doch auch in guter Erinnerung. Haben sie doch auch so hervorragende Musiker hervorgebracht, wie zum Beispiel Peter Gabriel oder Phil Collins oder auch Mike Rutherford. Sie alle haben ja auch mit eigenen Projekten eine Weltkarriere machen können. Und jetzt bei uns Santa Esmeralda, eine französische Band, eigentlich mehr als ein Studioprojekt damals aktiv geworden. Die Studiomusiker, die wechselten sehr häufig und groß rausgekommen sind sie ja dann 1977 mit dem Song Don't Let Me Be Misunderstood. Eigentlich eine Coverversion, denn das Original entstand schon Mitte der 60er Jahre. Aber erst mit Santa Esmeralda wurde der Song in einer Disco-Fassung so richtig bekannt und erfolgreich. Zum Beispiel in Deutschland stand dieser Song mehrere Wochen lang an der Spitze der Charts. Grund genug, auch bei uns dabei zu sein, hier in der
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1.20 Uhr, hier nochmal der Verkehrsservice mit der Gefahrenmeldung. Vorsicht bitte auf der A57 Krefeld-Köln zwischen Köln-Boringen und Kurweiler. Werfen Personen Steine auf die Fahrbahn. Bitte Vorsicht zwischen Köln-Boringen und Kurweiler.

Kurz nach 13:30 hier der aktuelle Verkehrsservice in der ARD-Hitnacht. Leider immer noch aktuell die Gefahrenmeldung. Vorsicht bitte auf der A57 Krefeld-Köln zwischen Köln-Woringen und Krohweiler werfen Personen Steine auf die Fahrbahn. A1 Hamburg-Lübeck. Auf der Norderelbbrücke kommt es in beiden Richtungen mehrfach zu kurzfristigen Sperrungen wegen eines Schwertransports. Die A29 Wilhelmshaven Richtung Oldenburg ist zwischen Kreuz Oldenburg Nord und Oldenburg Ohmstede wegen Brückenbauarbeiten noch bis etwa 5 Uhr gesperrt. Die A40 Duisburg-Essen ist zwischen Mülheim an der Ruhr Winkhausen und Dreieck Essen-Ost wegen Bauarbeiten in beiden Richtungen noch bis Donnerstag früh gesperrt. Und A45 Dortmund-Gießen zwischen Schwerte-Ärgste und Hagen-Süd kommt es durch dichten Rauch zu extremer Sichtbeeinträchtigung. Bitte fahren Sie hier besonders vorsichtig. Allen unterwegs eine gute und hoffentlich auch entspannte Fahrt.

1:37 Uhr. Endlich wurde die Gefahrenmeldung aufgehoben. Betrifft die A57 Krefeld-Köln. Zwischen Köln-Wuringen und Kurweiler besteht keine Gefahr mehr durch Steinewerfer. Also Ihnen weiter gute Fahrt. Kommen Sie gut an Ihr Ziel.

0: Wir sind ja mittendrin in der ARD-Hitnacht, unser Weg in den Mittwochmorgen hinein. Wie halten Sie sich in der Hitnacht über 7 Stunden wach und fit? Das werde ich immer wieder gefragt und das wird ja alle betreffen, die nachts auch gerade jetzt Schicht machen und in ihrer Nachtschicht sind und durchhalten müssen. Also ich persönlich trinke ja vor der Sendung Kaffee und während der Sendung dann Ingwertee. Und gestern war ja der Tag des Kaffeesatzes. Viele haben mir geschrieben, unglaublich, ein großes Dankeschön an alle, die hier geschrieben haben. Auf alle Fälle nicht wegschmeißen, den Kaffeesatz. Da waren sich alle einig. Und das schreibt hier auch Patricia. Patricia von der vorpommerschen Ostseeküste. Sie könnte ein schönes Peeling daraus machen. Und da hat sie auch gleich das Rezept geliefert. 4 Esslöffel Kaffeesatz, 2 Esslöffel Honig und 2 Esslöffel Oliven- oder Kokosöl. Alles gut verrühren und auf ein feuchtes Gesicht auftragen. Nach 15 Minuten dann warm abwaschen. Unbedingt nicht vergessen. Und den meisten Kaffeesatz bringt sie auf den Kompost im Garten. Für die Regenwürmer hat sie hier noch geschrieben. Aber eine tolle Idee mit diesem Peeling. Und dann hat uns auch noch Inge hier geschrieben, von den Sanitärinstallationen, von was hat sie hier geschrieben? Na, von den Technikern hat sie hier gelernt. Kaffeesatz reinigt die Abflussrohre, also immer gut runterspülen, ersetzt aggressive Chemie, hat sie hier geschrieben. Gut, auch eine gute Idee. Also, nie wegschmeißen, aber am besten ist natürlich der Kaffee zum Wachbleiben oder auch die Musik. Jetzt was Ruhiges jetzt von Whitney Houston.
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1: Um 2 Uhr mit Olaf Knapp. US-Präsident Trump hat heute den ukrainischen Präsidenten Zelensky und anschließend Israels Ministerpräsidenten Netanyahu in Washington empfangen. Nach Angaben des Weißen Hauses verliefen beide Treffen positiv und produktiv. Aus der Nachrichtenredaktion Constanze Semidey.
2: Laut Netanyahu war es eines der besten Gespräche, die er je mit Trump geführt habe. Beide hätten das Ziel, dass der Iran keine Atomwaffen baut. Während des Iran-Krieges soll es immer wieder Meinungsverschiedenheiten gegeben haben. Offenbar wollte Israel den Krieg fortsetzen, während Trump auf eine diplomatische Lösung drängte. Vorher hatte Trump den ukrainischen Präsidenten Zelensky empfangen. Zelensky teilte im Anschluss des Gesprächs mit, es sei darum gegangen, wie die ukrainische Flugabwehr gegen russische Raketenangriffe gestärkt werden könnte.
1: In den Waldbrandgebieten im Südwesten Frankreichs bleibt die Lage angespannt. Die Lage in der Nähe der Großstadt Bordeaux verschärft sich wieder. Aus Paris, Caroline Düller.
3: Es ist das Szenario, das die Einsatzkräfte befürchtet hatten. Nachdem die beiden vergangenen Nächte verhältnismäßig